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3: Nachrichten. Dynamo Dresden hat im ersten Heimspiel der Saison Zuschauer im K-Block zugelassen. Laut Thomas Bergmann, DFB-Vizepräsident für Rechtsangelegenheiten, wurde die Vollstreckung der Strafe des DFB-Bundesgerichts ausgesetzt. Nach Vorfällen im April gegen Hertha BSC war Dresden mit einem Teilausschluss belegt worden. Das Schiedsgericht soll nun über den Einspruch Dresdens entscheiden. In Sachsen startet das Bündnis Sarah Wagenknecht eine Kampagne gegen geplante Sozialkürzungen. Fraktionschef Ronny Kubke betont, dass Reformen nicht auf Kosten von Pflegebedürftigen und Familien gehen dürfen. Die Kampagne umfasst Plakate und parlamentarische Initiativen und fordert Prioritäten bei Gesundheit und Bildung. Eine Elektrofirma in Hohenstein-Ernsthal bietet gehörlosen Frauen Arbeitsplätze an. Geschäftsführer Dirk Haufe berichtet, dass die neuen Mitarbeiterinnen sich gut eingearbeitet haben. Trotz gesetzlicher Vorgaben beschäftigen viele Unternehmen keine Menschen mit Behinderung, was zu Strafabgaben führt. Sachsens Kultusminister Konrad Clemens plant eine Reduzierung des Unterrichtsausfalls durch Abordnungen von Lehrkräften. Gewerkschaften kritisieren diese Praxis als Umverteilung des Mangels. Zudem sollen alle Lehrpläne modernisiert werden, um mehr Kompetenzen zu vermitteln. Ein Mann hat in Leipzig eine Ärztin um 200.000 Euro betrogen, indem er sich als Polizist und Opernsänger ausgab. Die Polizei hat den Verdächtigen in den Niederlanden festgenommen. Er wird beschuldigt, die Ärztin mit erfundenen Geschichten getäuscht zu haben.

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1: Rassismus erkennen, benennen und wissen, wie man damit umgeht.
2: Wie kann ich darauf reagieren, auch wenn ich erst 9 Jahre alt bin?
1: Das sollen Kinder in Leipzig schon in der Grundschule lernen. Denn offenbar gibt es dort mehr menschenfeindliche und rechtsextreme Vorfälle, als offiziell bekannt werden. Eine Befragung unter Lehrkräften, Schulleitungen und Schulsozialarbeitern in Leipzig, dem Landkreis Leipzig und Nordsachsen zeigt, von 189 verwertbaren Antworten wurden 115 Beobachtungen menschenfeindlicher Vorfälle genannt. Zum Vergleich, beim Landesamt für Schule und Bildung wurden 2025 für Stadt und Landkreis Leipzig 12 besondere Vorkommnisse gemeldet. Direkt vergleichbar sind die Zahlen allerdings nicht. Warum trotzdem nicht jeder Vorfall offiziell auftaucht, erklärt Anna Schüller, Projektkoordinatorin für Extremismusprävention und Demokratiestärkung an sächsischen Grundschulen.
2: Das eine ist, dass eben besondere Vorkommnisse eine besondere Schwelle erreichen müssen. Das heißt, sie müssen mehrfach vorkommen oder auch strafrechtlich relevant sein, bevor die Schulleitung an das Landesamt für Schule und Bildung weitermeldet. Also das könnte schon so eine Hürde sein, dass eben nicht alle Fälle weitergemeldet werden.
1: Dass die Befragung deutlich mehr wahrgenommene Vorfälle sichtbar macht, überrascht Pia Mareike Heine, Referatsleiterin für Demokratie und gesellschaftlichen Zusammenhalt bei der Stadt Leipzig, nicht.
3: Es ist ziemlich das, was ich erwartet habe. Also das ist mit einer der Gründe, warum wir diese Studie mit angestoßen haben. Haben wir mit einer sehr hohen Dunkelziffer gerechnet. Und ich bin jetzt nicht froh über die Dunkelziffer, aber es ist natürlich gut, dass die Studie das dann tatsächlich auch abbildet.
1: Und genau deshalb soll hier eine neue Bildungs- und Beratungsstelle ansetzen. Sie richtet sich nicht nur an Kinder, denn auch Lehrkräfte sollen lernen, wie sie Vorfälle erkennen, einordnen und darauf reagieren können, erklärt uns Schüller.
2: Also 90-minütige Workshops bieten wir zum Beispiel an, aber es können auch längergehende Workshops sein, Projekttage für Grundschülerinnen, die die Lehrkräfte direkt in ihren Unterricht integrieren können. Dann aber auch für die Lehrkräfte Fortbildungen und Beratungsangebote. Das heißt, wir kommen in die Schulen, können ganze Teams fortbilden, wie sie ihre Schule auch weiterentwickeln können und Präventions- und Interventionsmaßnahmen eben ja etablieren können an ihrer Schule.
1: Nach Angaben der Projektkoordination wurden seit April bereits fast 250 Kinder mit den Angeboten erreicht. Grundsätzlich können sich alle Leipziger Schulen an die Beratungsstelle wenden.
2: Also die Resonanz ist sehr hoch. Die Schulen fragen auf jeden Fall diese Workshops an, diese einmaligen Workshops, und auch die Anfrage nach Fortbildung und konkreten Handlungsleitfäden ist auch sehr hoch und anhaltend, ja.
1: Doch warum tauchen rassistische oder menschenfeindliche Aussagen überhaupt schon bei Grundschulkindern auf? Social Media allein dafür verantwortlich zu machen, greift aus Sicht der Stadt zu kurz. Kinder würden vor allem das aufnehmen, was sie in ihrem Umfeld erleben. Pia Mareike Heine von der Stadt Leipzig sieht deshalb auch Erwachsene in der Verantwortung.
3: Die Grenzen des Sagbaren haben sich einfach verschoben. Kinder kopieren ihr Umfeld. Und auch ich hatte gestern im Freundeskreis wieder einen Spruch, wo ich so dachte, boah, vor 15 Jahren hättest du das nicht gesagt. Und wenn ich das dann in einem Umfeld sage, wo halt keiner komisch guckt und sagt, nee, sorry, war nicht lustig, war halt einfach nur rassistisch und dumm, sondern Leute irgendwie lachen, naja, dann schafft es sich seinen Raum.
1: Die Stadt will deshalb künftig enger mit der Beratungsstelle zusammenarbeiten und deren Erkenntnisse regelmäßig auswerten. So soll schneller sichtbar werden, wo Schulen Unterstützung brauchen. Wie dauerhaft das Angebot bestehen kann, ist allerdings noch offen. Die Förderung der Bildungs- und Beratungsstelle läuft nach Angaben des Projekts zunächst bis Ende dieses Jahres.
2: Jetzt bemühen wir uns eben um weitere Förderung, sodass diese Bildungs- und Beratungsstelle eben fortgesetzt werden kann. Da merkt man schon eben, dass ja, wir immer wieder um Fördermittel auch ringen und da Unterstützung von Stadt und Land benötigen.
1: Denn ob ein Vorfall offiziell gemeldet wird, ist nur ein Teil des Problems. Entscheidend ist, ob Kinder und Lehrkräfte wissen, wie sie damit umgehen und an wen sie sich wenden können.

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1: Die immer dargestellten Zahlen seitens des Kultusministers, die zweifeln wir schon an.
2: Der Unterrichtsausfall in Sachsen nimmt ab. Es findet mehr Unterricht statt und wir werden auch in diesem Jahr es erreichen, dass der Unterrichtsausfall zurückgeht.
3: Nächste Woche starten über 500.000 Schüler in Sachsen ins neue Schuljahr. Darunter auch etwa 37.000 Erstklässler. Kurz vor dem Start bewerten Kultusminister Konrad Clemens und Michael Jung vom Sächsischen Lehrerverband die Lage an Sachsens Schulen allerdings unterschiedlich.
1: Natürlich kann ich jetzt wirklich auch berichten, das sieht positiv aus, dass die Oberschulen weniger Ausfall haben. Das ist richtig, weil ja Kollegen aus vor allen Dingen Grundschulen und Berufsschulen und auch aus Gymnasien an der Oberschule eingesetzt werden. Das ist richtig, aber dafür gibt es dort die Lücken. Und solange wie ich Klassenzusammenlegungen in der Grundschule nicht als Ausfall registriere, sondern als normaler Unterricht registriere, ist es für uns eine Beschönigung.
3: 905 Lehrkräfte wurden neu eingestellt. Darunter 731 ausgebildete Lehrer und 157 Seiteneinsteiger. Zusätzlich sollen Referendare künftig 14 statt 12 Wochen

0: Kinder bereits in der ersten Klasse mit Unterrichtsausfall, mit weniger Klassenleiterinnen und Klassenleitern und so weiter und so fort auskommen müssen.
1: Für Entlastung sollen auch mehr Unterstützer sorgen. Geplant sind 800 Schulassistenzen und 700 pädagogische Fachkräfte. Beschlossen ist das allerdings noch nicht. Für die Schüler gibt es ebenfalls eine konkrete Änderung.
2: Ja, es gibt schon große Diskussionen an Schule über das Nutzen von Handys. Und ich will einfach denjenigen den Rücken stärken, die sich dafür einsetzen, das restriktiv zu handhaben und wirklich zu sagen, Handys in Spind oder in Rucksack. Es ist leider so. Die Handys, Social Media, das führt zu Konzentrationsschwächen. Im Pausenhof hilft es eher, miteinander zu reden und sich auszutauschen, als die ganze Zeit zu daddeln. Und da hilft natürlich eine klare Regelung über ganz Sachsen auch denjenigen, die natürlich die Diskussion an den Schulen haben.
1: Das Handyverbot wird ausgeweitet und gilt künftig bis einschließlich der 8. Klasse. Parallel beginnt die Überarbeitung aller Lehrpläne bis zum Jahr 2030. Entscheidend dürfte aber vor allem sein, ob die Maßnahmen tatsächlich für mehr Unterricht und Entlastung an den Schulen sorgen.

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1: Beim Felsenkeller hast du nie gehört, hinten im Plauenschen Grund, da geht der Eiswurm um.
2: Eine Kreatur, die in Dresdner Bierkellern ihr Unwesen treibt.
1: Ja, guckt dann euch an, den Schlumisch. Das ist so ein Lindwurm, der schlägt hinten das Eis ab von den Bierfässern. Dadurch können die sich im Fasskeller nicht mehr halten. Das Bier kippt den um. Habt ihr das noch nie mitgekriegt? Reihenweise verdirbt das Bier in großen Chargen.
2: Die Legende vom biervernichtenden Drachen zählt zu den ältesten Sagen Dresdens und hat der Straße am Eiswurmlager in Dresden-Plauen ihren Namen gegeben. Bis heute ist die Geschichte eng mit dem Plauenschen Grund verbunden und zieht gerade jetzt zum Ende der Sommerferien wieder Neugierige und Wanderfreunde in das Ausflugsgebiet. Eine, die hier jeden Winkel kennt, ist Stadtführerin Annette Lentwoit. Regelmäßig führt sie Besuchergruppen hier über Stock und Stein und erzählt die Geschichte vom Eiswurm.
1: 1862 saß man so bei so einem kleinen Stammtischrunde zusammen in der Kneipe im Altstädter Rathaus und der Rathauskneipe. So, und da haben sich viele Handwerker getroffen und so Nachbarn und haben sich so ein bisschen unterhalten. Und zu dem Stammtisch, da gehörte auch der Bankier Kaiser.

0: So, der kam dazu, setzte sich am Tisch, hörte zu, wie die sich so unterhalten, und da ging es ums Geld. Wie lege ich mein Geld am besten an? Wie werde ich am schnellsten reich? Und da hat man den Banker gefragt, sag mal Kaiser, was sagst du denn so dazu? Naja, müsst du ein bisschen aufpassen, wir haben ziemlich viele Innovationen jetzt mit der Industrialisierung. Ja, aber es gibt ja so Sachen, da meinst du, wir sollen ja lieber so ein bisschen regional anlegen und so. Ich habe ja mal Geld hinten beim Felsenkeller, musst du ein bisschen vorsichtig sein. Beim Felsenkeller hast du nie gehört, hinten im Plaunschen Grund, da geht der Eiswurm um.
1: Laut der Erzählung war der Eiswurm ein kleiner Drache, auch Lindwurm genannt, der das Eis von den Bierfässern fraß und damit das Bier verderben ließ. Besonders beunruhigte das wohl einen Mann, einen Schneider, der Geld im Felsenkeller angelegt hatte. Die Geschichte wurde immer weiter ausgeschmückt und schließlich eskalierte die Situation.
0: Der Schneider kriegt totales Herzklopfen, hat sich hier voll in Panik, rennt aus dieser Kneipe raus, holt sich eine Droschke, galoppiert im Galopp den Plauenschen Grund hinter, trommelt mitten in der Nacht hier an diese Tore von den Brauern und will dem Direktor sprechen, ich will mein Geld zurück. So, und das, natürlich war der Direktor nicht da. Und die Brauer, die haben sich natürlich absolut ein schallendes Gelächter ausgebrochen, wo der gesagt hat, das mit dem Eiswurm. Und hier schnallt er dann natürlich auch, dass sie ihn dann wirklich ganz schön veralbert haben.
1: Die Geschichte vom Eiswurm ist letztlich also ein eskalierter Scherz. Dass jemand darauf so reingefallen ist, das machte lange die Runde. Und noch heute stößt man hier mitunter mit den Worten Prosit Eiswurm an.
0: Und Felsenkeller, auch clever, hat sich überlegt, das ist ja mal eine geile Marketing-Story. Da haben die sofort tatsächlich ihr Firmenschild geändert, haben einen kleinen roten Drachen malen lassen als Eiswurm, der das Eiswurm schlägt. Und die haben sogar ihren alten Namen, Straßennamen, hier umbenannt am Eiswurmlager.
1: Sachsen zählt zu den sagenreichsten Gebieten und hier in Dresden zeigt diese Legende, wie eng Dresdens Sagenwelt mit der Stadt- und Industriegeschichte verbunden ist. Die historischen Brauereigebäude sind mittlerweile gefragte Gewerbestätten, der ehemalige Eiskeller wird inzwischen von Wissenschaftlern der TU Dresden und dem Helmholtz-Institut genutzt. Und der Drache, der liegt hier übrigens im Wald versteinert in einer Kiste. Also das Dresdner Bier ist sicher.

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1: Nachrichten. Dynamo Dresden hat im ersten Heimspiel der Saison Zuschauer im K-Block zugelassen. Laut Thomas Bergmann, DFB-Vizepräsident für Rechtsangelegenheiten, wurde die Vollstreckung der Strafe des DFB-Bundesgerichts ausgesetzt. Nach Vorfällen im April gegen Hertha BSC war Dresden mit einem Teilausschluss belegt worden. Das Schiedsgericht soll nun über den Einspruch Dresdens entscheiden. In Sachsen startet das Bündnis Sarah Wagenknecht eine Kampagne gegen geplante Sozialkürzungen. Fraktionschef Ronny Kubke betont, dass Reformen nicht auf Kosten von Pflegebedürftigen und Familien gehen dürfen. Die Kampagne umfasst Plakate und parlamentarische Initiativen und fordert Prioritäten bei Gesundheit und Bildung. Eine Elektrofirma in Hohenstein-Ernsthal bietet gehörlosen Frauen Arbeitsplätze an. Geschäftsführer Dirk Haufe berichtet, dass die neuen Mitarbeiterinnen sich gut eingearbeitet haben. Trotz gesetzlicher Vorgaben beschäftigen viele Unternehmen keine Menschen mit Behinderung, was zu Strafabgaben führt. Sachsens Kultusminister Konrad Clemens plant eine Reduzierung des Unterrichtsausfalls durch Abordnungen von Lehrkräften. Gewerkschaften kritisieren diese Praxis als Umverteilung des Mangels. Zudem sollen alle Lehrpläne modernisiert werden, um mehr Kompetenzen zu vermitteln. Ein Mann hat in Leipzig eine Ärztin um 200.000 Euro betrogen, indem er sich als Polizist und Opernsänger ausgab. Die Polizei hat den Verdächtigen in den Niederlanden festgenommen. Er wird beschuldigt, die Ärztin mit erfundenen Geschichten getäuscht zu haben.

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1: Weil wir ähnlich wie bei der Carola-Brücke Schäden festgestellt haben an dem Spannstahl, der an der Brücke verbaut ist.
2: In diesem Fall geht es um die Brücke der Budapester Straße in Dresden. Seit dem Teileinsturz der Carola-Brücke steht der verbaute Spannstahl besonders im Fokus. Auch mit Blick auf ähnliche Risiken an Sachsens Brücken. Steffen Marx von der MKP GmbH erklärt, wie kritisch der Zustand ist.
1: Die Brücke messen wir seit einem Jahr. Und in diesem Jahreszeitraum haben wir an einer Stelle über 100 Drahtbrüche festgestellt. Und das große Problem ist immer, man weiß nicht, was in den Jahren davor passiert ist. Das heißt, es ist ganz schwer einzuschätzen, wie wirklich die Tragsicherheit der Brücke ist. Und da gibt es so einen Belastungsversuch, letzte Gewissheit, dass alles in Ordnung ist.
2: Brücken werden in Sachsen regelmäßig kontrolliert. Alle 6 Jahre steht eine Hauptprüfung an. Dazwischen folgen weitere Prüfungen und Besichtigungen. An der Budapester Straße ist inzwischen klar, dass Drahtbrüche auftreten. Entscheidend ist deshalb auch, wo genau sie im Bauwerk liegen.
1: Die sind sehr konzentriert in einem Bereich, sodass wir diesen Bereich in den letzten Wochen mit Notstützen unterstützen konnten. Und heute und morgen sind große Belastungsversuche geplant, weil wir diese Brücke für ein etwas kleineres Lastniveau, als das ganz ursprünglich mal geplant war, wieder in Betrieb nehmen möchten für einen Zeitraum von mindestens 10 Jahren. Und damit das sicher gelingen kann, wollen wir diese Versuche durchführen.
2: Nach dem Carola-Brücken-Einsturz wurden allein im Bundes- und Staatsstraßennetz 19 vergleichbare Brücken für vertiefte Untersuchungen identifiziert. An der Budapester Straße soll nun durch einen Belastungstest geklärt werden, was hält das Bauwerk tatsächlich noch aus.
1: Der Test funktioniert so, dass wir die Brücke mit sehr viel Messtechnik ausgestattet haben. Es wird also während Durchbiegungen gemessen, Verschiebungen, Rissbreiten und eben solche Schallereignisse wie aus Drahtbrüchen entstehen. Und diese ganze Messtechnik ist jetzt scharf geschaltet und wir messen also mit sehr, sehr dichter zeitlicher Abfolge in einer Sekunde viele, viele Male. Und dann fahren wir jetzt mit so großen Schwertransportern, die immerzu weiter belastet werden, über die Brücke und erhöhen die Belastung immer mehr, bis wir das sogenannte Ziellastniveau erreicht haben.
2: Und dieses ist auf maximal 326 Tonnen ausgerichtet. Doch wenn die Brücke bereits geschädigt ist, stellt sich die Frage, kann ein solcher Test sie nicht erst recht zum Einsturz bringen?
1: Wir fahren nicht einfach nur drauf mit diesen schweren Fahrzeugen, sondern durch die viele Messtechnik, die hier installiert ist, können wir zu jeder Zeit genau sehen, was die Brücke gerade für einen Zustand hat. Und wenn wir irgendwelche Schäden feststellen während der Überfahrt, zum Beispiel Spannradbrüche oder breitere Rissbreiten, als wir akzeptieren können, dann würden wir den Versuch sofort abbrechen.
2: Allein der Belastungstest kostet rund 900.000 Euro. Warum also nicht auf den Versuch verzichten und das Geld direkt in eine Sanierung investieren?
1: Die Renovierung der Brücke ist ein aufwendiger Prozess, der sich über viele Jahre hinziehen wird. Und wenn wir einen Ersatzneubau brauchen, dann reden wir eher über Fristen von 10 Jahren, die man bräuchte, um die Planung und dann auch den Bau zu realisieren. Und das würde ja bedeuten, wir könnten 10 Jahre lang diese Brücke nicht nutzen. Und das ist unter den gegenwärtigen Verkehrssituationen völlig inakzeptabel, weil wir haben 2 Großbaustellen in Dresden, Carola-Brücke und Nossner-Brücke. Und wir brauchen diese Verkehrsverbindung hier dringend, um das normale Leben in der Stadt abwickeln zu können. Und deswegen ist es wichtig, dass die Brücke offen bleibt.
2: Ob die Budapester Straße diesen Belastungstest bestanden hat, entscheidet sich erst nach der Auswertung aller Messdaten. Für Sachsen bleibt die Aufgabe deutlich größer. Verdächtige Brücken gezielter untersuchen, kritische Veränderungen früher erkennen und damit verhindern, dass sich ein Fall wie die Carola-Brücke wiederholt.

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1: Dachgeschossbrand in Leipzig-Konnewitz. 30 Menschen evakuiert. In der Nacht zum Dienstag ist in der Wolfgang-Heinze-Straße der Dachstuhl eines Mehrfamilienhauses ausgebrannt. Laut Angaben der Polizei brach das Feuer gegen 2.30 Uhr aus. Die Feuerwehr war mit einem Großaufgebot vor Ort. Ungefähr 30 Menschen mussten evakuiert werden und wurden während des Einsatzes in einem bereitgestellten Bus untergebracht. Eine Frau musste wegen einer leichten Rauchgasvergiftung noch vor Ort medizinisch versorgt werden. Wie die Situation für die Einsatzkräfte vor Ort aussah, erklärte am Dienstagmorgen Matthias Bessel von der Feuerwehr Leipzig.
2: Die Brandbekämpfung gestaltet sich als äußerst schwierig. Der Brand ist in einen Dachstuhl hineingegangen und über diesen jetzt sehr weit ausgebreitet. Wir sind gerade dabei, mit über 50 Kräften die Brandbekämpfung durchzuführen. Der Einsatz wird sich noch mehrere Stunden hinziehen.
1: Die Löscharbeiten dauerten bis in den Dienstagvormittag und hatten Auswirkungen auf den Verkehr. Die Wolfgang-Heinze-Straße war bis zum Vormittag gesperrt. Die Buslinie 70 wurde zwischen Konnewitzer Kreuz und Coburger Brücke über die Borneische Straße umgeleitet.

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1: Einsteigen und losfahren. Mit Bus oder Straßenbahn durch Chemnitz. Für viele Menschen ist das selbstverständlich. Für Menschen im Rollstuhl oder mit einer Sehbeeinträchtigung kann aber schon der Weg ins Fahrzeug zur Herausforderung werden. Ein zu großer Spalt zwischen Bordstein und Bus, unterschiedliche Einstiegshöhen oder die Frage, kann ich mich an der Haltestelle überhaupt sicher orientieren? Trotz solcher Hürden, bei einer bundesweiten Untersuchung des ADAC zur Barrierefreiheit im öffentlichen Nahverkehr hat Chemnitz insgesamt gut abgeschnitten. In Chemnitz waren es 4 Haltestellen auf Strecken zu wichtigen Zielen. Die Tester schauten sich den Weg zur Haltestelle, deren Ausstattung und den Ein- und Ausstieg an. Ich habe Petra Liebetrau getroffen, die Inklusionsbeauftragte der Stadt Chemnitz. Für sie kommt das positive Ergebnis nicht überraschend.
2: Das hat uns bestätigt in der Annahme, dass wir wirklich auf einem guten Weg sind, auf einem jahrelang schon guten Weg. Und ja, hat uns auch gezeigt, wo wir vielleicht noch nachjustieren müssen. Aber im Großen und Ganzen bin ich sehr glücklich mit dem Ergebnis.
1: Doch gut heißt eben nicht vollständig barrierefrei. Einer der Kritikpunkte des ADAC, der Abstand zwischen Fahrzeug und Bordstein. Gerade beim Bus werden die empfohlenen geringen Abstände nicht immer erreicht.

0: was wenige Zentimeter in der Theorie sind, kann im Alltag darüber entscheiden, ob jemand allein ins Fahrzeug kommt. Anja Lippmann sitzt im Rollstuhl, arbeitet im Chemnitzer Inklusionsbeirat mit und ist nach eigener Aussage viel mit den öffentlichen Verkehrsmitteln unterwegs, auch außerhalb von Chemnitz. Im Vergleich mit anderen Städten zieht sie für Chemnitz zunächst aber eine positive Bilanz.
1: Ich bin selber viel in Deutschland unterwegs und nutze ausschließlich ÖPNV und da steht Chemnitz richtig, richtig gut da. Ja.
0: Beim Einsteigen in einen Bus zeigt sich für sie allerdings, wo Barrierefreiheit an ihre Grenzen kommt. Ohne ausgeklappte Rampe sei der Einstieg mit dem Rollstuhl in der Regel nicht möglich. Denn nicht nur der Abstand zum Bordstein kann zum Problem werden, sondern auch die Höhe.
1: Ich bin jetzt in einer komfortablen Lage, habe einen Rollstuhl, der ziemlich robust ist. Aber es gibt ja auch Rollstühle mit kleineren Rädern. Die schaffen es nie ohne diese Klappe. Es muss immer diese Klappe ausgefahren werden, um auch den Rollstuhl zu schonen, um den Bus zu schonen. Also ebenerdiges Einsteigen im Bus ist eigentlich so gut wie nicht möglich. Es hat aber nicht nur was mit den Fahrkünsten zu tun, was bemängelt worden ist vom ADAC. Es hat einfach auch was mit den unterschiedlichen Bustypen einfach zu tun.
0: Die Kritik des ADAC richtet den Blick deshalb auch auf das Fahrpersonal. Wie nah ein Bus am Bordstein hält, kann Auswirkungen darauf haben, wie groß der Spalt beim Einstieg am Ende tatsächlich ist. Für die Fahrerinnen und Fahrer ist Barrierefreiheit deshalb Teil ihrer Arbeit. Tobias Tannenhauer von der CVAG erklärt, dass das Thema bereits in der Ausbildung beginnt und später regelmäßig geschult wird.
2: Also sowohl im Straßenbahnfahrdienst als auch im Busfahrdienst spielt das Thema Barrierefreiheit eine sehr, sehr große Rolle. Das heißt also sowohl in der Ausbildung von Anfang an werden die Fahrerinnen und Fahrer auf dieses Thema sensibilisiert, was auch ihr Beitrag dazu ist, um die Barrierefreiheit herzustellen. Insbesondere im Busbereich kommt dem Fahrpersonal da eine große Bedeutung zu, was die Bedienung und das Anfahren der Haltestellen als auch die Handlungen bei Personen, die Hilfe in Anspruch nehmen möchten beim Ein- oder Aussteigen und auch im Straßenbahnfahrdienst im Prinzip das Gleiche. Wie ist zu halten an der Haltestelle? Und das ist auch regelmäßiger Schulungsbestandteil von den jährlichen fahrbediensteten Schulungen.
0: Dass ein Bus möglichst dicht am Bordstein hält, ist dabei nur ein Teil. An den Haltestellen gibt es sogenannte Einstiegsfelder. Über Rippen bzw. Noppenplatten können sie mit einem blinden Stock ertastet werden. Dort soll die erste Tür des Fahrzeugs zum Stehen kommen. Das ist vor allem für blinde und sehbeeinträchtigte Fahrgäste wichtig. Einer, der genau auf solche Details angewiesen ist, ist Lars Geithner. Er ist selbst sehbeeinträchtigt und hat an der Untersuchung des ADAC teilgenommen. Für ihn war klar, worauf er achten muss.
3: Also ich lege darauf Wert, was ich selber nutze, was ich anwende. Also ich brauche eben an Haltestellen diese Digitalanzeigen, die müssen sprechen können, weil ohne Sprache nützt mir die Anzeige nichts. Dann die Fahrzeuge müssen, also ich muss Kontakt zum Fahrer haben, dass der mir sagen kann, welche Linie er ist. Also ne, das sagt das der Busfahrer an der ersten Tür. Oder die Busse können es mittlerweile bei uns in Chemnitz alle selbstständig. Also sobald die Tür aufgeht, sprechen die Busse und sagen an, welche Linie sie sind, wo sie hinfahren. Und natürlich dann, wie ist die Haltestelle aufgebaut, wie ist sie erreichbar, wie komme ich hin zu der Haltestelle? Gibt es dort ein Bushäuschen, gibt es dort ein Leitsystem? Also alles, was wir hier auf der Zentralhaltestelle alles haben, darauf achte ich natürlich, die Beschaffenheit auch der Haltestelle.
0: Trotzdem sieht der ADAC gerade für blinde und sehbehinderte Menschen noch Verbesserungsmöglichkeiten. Kritisiert wurden unter anderem Wege und Straßenquerungen im Umfeld der untersuchten Haltestellen. Besonders die Zentralhaltestelle rückte dabei in den Fokus. Dort könne unter anderem die Führung des Radverkehrs zu schwierigen Situationen für sehbehinderte Menschen führen. Einsteigen und losfahren, ohne darüber nachdenken zu müssen. In Chemnitz funktioniert das laut ADAC und Betroffenen schon vergleichsweise recht gut. Die Untersuchung und die Erfahrungen der Betroffenen zeigen aber auch, wirklich barrierefrei ist der öffentliche Nahverkehr erst dann, wenn möglichst alle ihn selbstständig nutzen können. Und auf dem Weg dahin können manchmal schon wenige Zentimeter einen Unterschied machen.

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0: Nachrichten. Dynamo Dresden hat im ersten Heimspiel der Saison Zuschauer im K-Block zugelassen. Laut Thomas Bergmann, DFB-Vizepräsident für Rechtsangelegenheiten, wurde die Vollstreckung der Strafe des DFB-Bundesgerichts ausgesetzt. Nach Vorfällen im April gegen Hertha BSC war Dresden mit einem Teilausschluss belegt worden. Das Schiedsgericht soll nun über den Einspruch Dresdens entscheiden. In Sachsen startet das Bündnis Sarah Wagenknecht eine Kampagne gegen geplante Sozialkürzungen. Fraktionschef Ronny Kupke betont, dass Reformen nicht auf Kosten von Pflegebedürftigen und Familien gehen dürfen. Die Kampagne umfasst Plakate und parlamentarische Initiativen und fordert Prioritäten bei Gesundheit und Bildung. Eine Elektrofirma in Hohenstein-Ernsthal bietet gehörlosen Frauen Arbeitsplätze an. Geschäftsführer Dirk Haufe berichtet, dass die neuen Mitarbeiterinnen sich gut eingearbeitet haben. Trotz gesetzlicher Vorgaben beschäftigen viele Unternehmen keine Menschen mit Behinderung, was zu Strafabgaben führt. Sachsens Kultusminister Konrad Clemens plant eine Reduzierung des Unterrichtsausfalls durch Abordnungen von Lehrkräften. Gewerkschaften kritisieren diese Praxis als Umverteilung des Mangels. Zudem sollen alle Lehrpläne modernisiert werden, um mehr Kompetenzen zu vermitteln. Ein Mann hat in Leipzig eine Ärztin um 200.000 Euro betrogen, indem er sich als Polizist und Opernsänger ausgab. Die Polizei hat den Verdächtigen in den Niederlanden festgenommen. Er wird beschuldigt, die Ärztin mit erfundenen Geschichten getäuscht zu haben.

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2: Rassismus erkennen, benennen und wissen, wie man damit umgeht.
3: Wie kann ich darauf reagieren, auch wenn ich erst 9 Jahre alt bin?
2: Das sollen Kinder in Leipzig schon in der Grundschule lernen. Denn offenbar gibt es dort mehr menschenfeindliche und rechtsextreme Vorfälle, als offiziell bekannt werden. Eine Befragung unter Lehrkräften, Schulleitungen und Schulsozialarbeitern in Leipzig, dem Landkreis Leipzig und Nordsachsen zeigt, von 189 verwertbaren Antworten wurden 115 Beobachtungen menschenfeindlicher Vorfälle genannt. Zum Vergleich, beim Landesamt für Schule und Bildung wurden 2025 für Stadt und Landkreis Leipzig 12 besondere Vorkommnisse gemeldet. Direkt vergleichbar sind die Zahlen allerdings nicht. Warum trotzdem nicht jeder Vorfall offiziell auftaucht, erklärt Anna Schüller, Projektkoordinatorin für Extremismusprävention und Demokratiestärkung an sächsischen Grundschulen.
3: Das eine ist, dass eben besondere Vorkommnisse eine besondere Schwelle erreichen müssen. Das heißt, sie müssen mehrfach vorkommen oder auch strafrechtlich relevant sein, bevor die Schulleitung an das Landesamt für Schule und Bildung weitermeldet. Also das könnte schon so eine Hürde sein, dass eben nicht alle Fälle weitergemeldet werden.
2: Dass die Befragung deutlich mehr wahrgenommene Vorfälle sichtbar macht, überrascht Pia Mareike Heine, Referatsleiterin für Demokratie und gesellschaftlichen Zusammenhalt bei der Stadt Leipzig, nicht.
4: Es ist ziemlich das, was ich erwartet habe. Also das ist mit einer der Gründe, warum wir diese Studie mit angestoßen haben. Haben wir mit einer sehr hohen Dunkelziffer gerechnet. Und ich bin jetzt nicht froh über die Dunkelziffer, aber es ist natürlich gut, dass die Studie das dann tatsächlich auch abbildet.
2: Und genau deshalb soll hier eine neue Bildungs- und Beratungsstelle ansetzen. Sie richtet sich nicht nur an Kinder, denn auch Lehrkräfte sollen lernen, wie sie Vorfälle erkennen, einordnen und darauf reagieren können, erklärt uns Schüller.
3: Also 90-minütige Workshops bieten wir zum Beispiel an, aber es können auch länger gehende Workshops sein, Projekttage für Grundschülerinnen, die die Lehrkräfte direkt in ihren Unterricht integrieren können. Dann aber auch für die Lehrkräfte Fortbildungen und Beratungsangebote. Das heißt, wir kommen in die Schulen, können ganze Teams fortbilden, wie sie ihre Schule auch weiterentwickeln können und Präventions- und Interventionsmaßnahmen eben ja, etablieren können an ihrer Schule.
2: Nach Angaben der Projektkoordination wurden seit April bereits fast 250 Kinder mit den Angeboten erreicht. Grundsätzlich können sich alle Leipziger Schulen an die Beratungsstelle wenden.
3: Also die Resonanz ist sehr hoch. Die Schulen fragen auf jeden Fall diese Workshops an, diese einmaligen Workshops. Und auch die Anfrage nach Fortbildung und konkreten Handlungsleitfäden ist auch sehr hoch und anhaltend. Ja.
2: Doch warum tauchen rassistische oder menschenfeindliche Aussagen überhaupt schon bei Grundschulkindern auf? Social Media allein dafür verantwortlich zu machen, greift aus Sicht der Stadt zu kurz. Kinder würden vor allem das aufnehmen, was sie in ihrem Umfeld erleben. Pia Mareike Heine von der Stadt Leipzig sieht deshalb auch Erwachsene in der Verantwortung.
4: Die Grenzen des Sagbaren haben sich einfach verschoben. Kinder kopieren ihr Umfeld. Und auch ich hatte gestern im Freundeskreis wieder einen Spruch, wo ich so dachte, boah, vor 15 Jahren hättest du das nicht gesagt. Und wenn ich das dann in einem Umfeld sage, wo halt keiner komisch guckt und sagt, nee, sorry, war nicht lustig, war halt einfach nur rassistisch und dumm, sondern Leute irgendwie lachen, naja, dann schafft es sich seinen Raum.
2: Die Stadt will deshalb künftig enger mit der Beratungsstelle zusammenarbeiten und deren Erkenntnisse regelmäßig auswerten. So soll schneller sichtbar werden, wo Schulen Unterstützung brauchen. Wie dauerhaft das Angebot bestehen kann, ist allerdings noch offen. Die Förderung der Bildungs- und Beratungsstelle läuft nach Angaben des Projekts zunächst bis Ende dieses Jahres.
3: Jetzt bemühen wir uns eben um weitere Förderung, sodass diese Bildungs- und Beratungsstelle eben fortgesetzt werden kann. Da merkt man schon eben, dass ja, wir immer wieder um Fördermittel auch ringen und da Unterstützung von Stadt und Land benötigen.
2: Denn ob ein Vorfall offiziell gemeldet wird, ist nur ein Teil des Problems. Entscheidend ist, ob Kinder und Lehrkräfte wissen, wie sie damit umgehen und an wen sie sich wenden können.

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2: Die immer dargestellten Zahlen seitens des Kultusministers, die zweifeln wir schon an.
3: Der Unterrichtsausfall in Sachsen nimmt ab. Es findet mehr Unterricht statt und wir werden auch in diesem Jahr es erreichen, dass der Unterrichtsausfall zurückgeht.
4: Nächste Woche starten über 500.000 Schüler in Sachsen ins neue Schuljahr. Darunter auch etwa 37.000 Erstklässler. Kurz vor dem Start bewerten Kultusminister Konrad Clemens und Michael Jung vom Sächsischen Lehrerverband die Lage an Sachsens Schulen allerdings unterschiedlich.
2: Natürlich kann ich jetzt wirklich auch berichten, das sieht positiv aus, dass die Oberschulen weniger Ausfall haben. Das ist richtig, weil ja Kollegen aus vor allen Dingen Grundschulen und Berufsschulen und auch aus Gymnasien an der Oberschule eingesetzt werden. Das ist richtig, aber dafür gibt es dort die Lücken. Und solange wie ich Klassenzusammenlegungen in der Grundschule nicht als Ausfall registriere, sondern als normaler Unterricht registriere, ist es für uns eine Beschönigung.
4: 905 Lehrkräfte wurden neu eingestellt. Darunter 731 ausgebildete Lehrer und 157 Seiteneinsteiger. Zusätzlich sollen Referendare künftig 14 statt 12 Wochenstunden übernehmen.
2: Wir haben ja gehört, dass wir leider sehr, sehr wenige Einstellungen haben. Also wir haben als Sächsischer Lehrerverband erwartet, dass wir mehr Einstellungen haben. Die Schwerpunktlegung auf Abordnungen ist aus unserer Sicht eine ganz, ganz schlimme Sache, weil es eine Mehrbelastung für alle Schulen ist. Nämlich die Schulen, vor allen Dingen auch dort, wo Lehrkräfte abgegeben werden müssen. Und das sind ganz, ganz viele Grundschulen. Das heißt also, dass die Kinder bereits in der ersten Klasse mit Unterrichtsausfall, mit weniger Klassenleiterinnen und Klassenleitern und so weiter und so fort auskommen müssen.
4: Für Entlastung sollen auch mehr Unterstützer sorgen. Geplant sind 800 Schulassistenzen und 700 pädagogische Fachkräfte. Beschlossen ist das allerdings noch nicht. Für die Schüler gibt es ebenfalls eine konkrete Änderung.
3: Ja, es gibt schon große Diskussionen an Schule über das Nutzen von Handys. Und ich will einfach denjenigen den Rücken stärken, die sich dafür einsetzen, das restriktiv zu handhaben. Um wirklich zu sagen, Handys in Spind oder in Rucksack. Es ist leider so. Die Handys, Social Media, das führt zu Konzentrationsschwächen. Im Pausenhof hilft es eher, miteinander zu reden und sich auszutauschen, als die ganze Zeit zu daddeln. Und da hilft natürlich eine klare Regelung über ganz Sachsen auch denjenigen, die natürlich die Diskussion an den Schulen haben.
4: Das Handyverbot wird ausgeweitet und gilt künftig bis einschließlich der 8. Klasse. Parallel beginnt die Überarbeitung aller Lehrpläne bis zum Jahr 2030. Entscheidend dürfte aber vor allem sein, ob die Maßnahmen tatsächlich für mehr Unterricht und Entlastung an den Schulen sorgen.

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1: Dynamo Dresden hat im ersten Heimspiel der Saison Zuschauer im K-Block zugelassen. Laut Thomas Bergmann, DFB-Vizepräsident für Rechtsangelegenheiten, wurde die Vollstreckung der Strafe des DFB-Bundesgerichts ausgesetzt. Nach Vorfällen im April gegen Hertha BSC war Dresden mit einem Teilausschluss belegt worden. Das Schiedsgericht soll nun über den Einspruch Dresdens entscheiden. In Sachsen startet das Bündnis Sarah Wagenknecht eine Kampagne gegen geplante Sozialkürzungen. Fraktionschef Ronny Kubke betont, dass Reformen nicht auf Kosten von Pflegebedürftigen und Familien gehen dürfen. Die Kampagne umfasst Plakate und parlamentarische Initiativen und fordert Prioritäten bei Gesundheit und Bildung. Eine Elektrofirma in Hohenstein-Ernsthal bietet gehörlosen Frauen Arbeitsplätze an. Geschäftsführer Dirk Haufe berichtet, dass die neuen Mitarbeiterinnen sich gut eingearbeitet haben. Trotz gesetzlicher Vorgaben beschäftigen viele Unternehmen keine Menschen mit Behinderung, was zu Strafabgaben führt. Sachsens Kultusminister Konrad Clemens plant eine Reduzierung des Unterrichtsausfalls durch Abordnungen von Lehrkräften. Gewerkschaften kritisieren diese Praxis als Umverteilung des Mangels. Zudem sollen alle Lehrpläne modernisiert werden, um mehr Kompetenzen zu vermitteln. Ein Mann hat in Leipzig eine Ärztin um 200.000 Euro betrogen, indem er sich als Polizist und Opernsänger ausgab. Die Polizei hat den Verdächtigen in den Niederlanden festgenommen. Er wird beschuldigt, die Ärztin mit erfundenen Geschichten getäuscht zu haben.

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1: Weil wir ähnlich wie bei der Carola-Brücke Schäden festgestellt haben an dem Spannstahl, der an der Brücke verbaut ist.
2: In diesem Fall geht es um die Brücke der Budapester Straße in Dresden. Seit dem Teileinsturz der Carola-Brücke steht der verbaute Spannstahl besonders im Fokus. Auch mit Blick auf ähnliche Risiken an Sachsens Brücken. Steffen Marx von der MKP GmbH erklärt, wie kritisch der Zustand ist.
1: Die Brücke messen wir seit einem Jahr. Und in diesem Jahreszeitraum haben wir an einer Stelle über 100 Drahtbrüche festgestellt. Und das große Problem ist immer, man weiß nicht, was in den Jahren davor passiert ist. Das heißt, es ist ganz schwer einzuschätzen, wie wirklich die Tragsicherheit der Brücke ist. Und da gibt es so einen Belastungsversuch, letzte Gewissheit, dass alles in Ordnung ist.
2: Brücken werden in Sachsen regelmäßig kontrolliert. Alle 6 Jahre steht eine Hauptprüfung an. Dazwischen folgen weitere Prüfungen und Besichtigungen. An der Budapester Straße ist inzwischen klar, dass Drahtbrüche auftreten. Entscheidend ist deshalb auch, wo genau sie im Bauwerk liegen.
1: Die sind sehr konzentriert in einem Bereich, sodass wir diesen Bereich in den letzten Wochen mit Notstützen unterstützen konnten. Und heute und morgen sind große Belastungsversuche geplant, weil wir diese Brücke für ein etwas kleineres Lastniveau als das ganz ursprünglich mal geplant war, wieder in Betrieb nehmen möchten für einen Zeitraum von mindestens 10 Jahren. Und damit das sicher gelingen kann, wollen wir diese Versuche durchführen.
2: Nach dem Carola-Brücken-Einsturz wurden allein im Bundes- und Staatsstraßennetz 19 vergleichbare Brücken für vertiefte Untersuchungen identifiziert. An der Budapester Straße soll nun durch einen Belastungstest geklärt werden, was hält das Bauwerk tatsächlich noch aus.
1: Der Test funktioniert so, dass wir die Brücke mit sehr viel Messtechnik ausgestattet haben. Es wird also während Durchbiegungen gemessen, Verschiebungen, Rissbreiten und eben solche Schallereignisse wie aus Drahtbrüchen entstehen. Und diese ganze Messtechnik ist jetzt scharf geschaltet und wir messen also mit sehr, sehr dichter zeitlicher Abfolge in einer Sekunde viele, viele Male. Und dann fahren wir jetzt mit so großen Schwertransportern, die immerzu weiter belastet werden, über die Brücke und erhöhen die Belastung immer mehr, bis wir das sogenannte Ziellastniveau erreicht haben.
2: Und dieses ist auf maximal 326 Tonnen ausgerichtet. Doch wenn die Brücke bereits geschädigt ist, stellt sich die Frage, kann ein solcher Test sie nicht erst recht zum Einsturz bringen?
1: Wir fahren nicht einfach nur drauf mit diesen schweren Fahrzeugen, sondern durch die viele Messtechnik, die hier installiert ist, können wir zu jeder Zeit genau sehen, was die Brücke gerade für einen Zustand hat. Und wenn wir irgendwelche Schäden feststellen während der Überfahrt, zum Beispiel Spannradbrüche oder breitere Rissbreiten, als wir akzeptieren können, dann würden wir den Versuch sofort abbrechen.
2: Allein der Belastungstest kostet rund 900.000 Euro. Warum also nicht auf den Versuch verzichten und das Geld direkt in eine Sanierung investieren?
1: Die Renovierung der Brücke ist ein aufwendiger Prozess, der sich über viele Jahre hinziehen wird. Und wenn wir einen Ersatzneubau brauchen, dann reden wir eher über Fristen von 10 Jahren, die man bräuchte, um die Planung und dann auch den Bau zu realisieren. Und das würde ja bedeuten, wir könnten 10 Jahre lang diese Brücke nicht nutzen. Und das ist unter den gegenwärtigen Verkehrssituationen völlig inakzeptabel, weil wir haben 2 Großbaustellen in Dresden, Carola-Brücke und Nossner-Brücke. Und wir brauchen diese Verkehrsverbindung hier dringend, um das normale Leben in der Stadt abwickeln zu können. Und deswegen ist es wichtig, dass die Brücke offen bleibt.
2: Ob die Budapester Straße diesen Belastungstest bestanden hat, entscheidet sich erst nach der Auswertung aller Messdaten. Für Sachsen bleibt die Aufgabe deutlich größer. Verdächtige Brücken gezielter untersuchen, kritische Veränderungen früher erkennen und damit verhindern, dass sich ein Fall wie die Carola-Brücke wiederholt.

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1: Dachgeschossbrand in Leipzig-Konnewitz. 30 Menschen evakuiert. In der Nacht zum Dienstag ist in der Wolfgang-Heinze-Straße der Dachstuhl eines Mehrfamilienhauses ausgebrannt. Laut Angaben der Polizei brach das Feuer gegen 2.30 Uhr aus. Die Feuerwehr war mit einem Großaufgebot vor Ort. Ungefähr 30 Menschen mussten evakuiert werden und wurden während des Einsatzes in einem bereitgestellten Bus untergebracht. Eine Frau musste wegen einer leichten Rauchgasvergiftung noch vor Ort medizinisch versorgt werden. Wie die Situation für die Einsatzkräfte vor Ort aussah, erklärte am Dienstagmorgen Matthias Bessel von der Feuerwehr Leipzig.
2: Die Brandbekämpfung gestaltet sich als äußerst schwierig. Der Brand ist in einen Dachstuhl hineingegangen und über diesen jetzt sehr weit ausgebreitet. Wir sind gerade dabei, mit über 50 Kräften die Brandbekämpfung durchzuführen. Der Einsatz wird sich noch mehrere Stunden hinziehen.
1: Die Löscharbeiten dauerten bis in den Dienstagvormittag und hatten Auswirkungen auf den Verkehr. Die Wolfgang-Heinze-Straße war bis zum Vormittag gesperrt. Die Buslinie 70 wurde zwischen Konnewitzer Kreuz und Coburger Brücke über die Borneische Straße umgeleitet. Die Haltestellen Mathildenstraße und Leopoldstraße konnten nicht bedient werden. Die Ursache für den Großbrand ist noch unklar. Die Polizei hat die Ermittlungen aufgenommen.

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4: Nachrichten. Dynamo Dresden hat im ersten Heimspiel der Saison Zuschauer im K-Block zugelassen. Laut Thomas Bergmann, DFB-Vizepräsident für Rechtsangelegenheiten, wurde die Vollstreckung der Strafe des DFB-Bundesgerichts ausgesetzt. Nach Vorfällen im April gegen Hertha BSC war Dresden mit einem Teilausschluss belegt worden. Das Schiedsgericht soll nun über den Einspruch Dresdens entscheiden. In Sachsen startet das Bündnis Sarah Wagenknecht eine Kampagne gegen geplante Sozialkürzungen. Fraktionschef Ronny Kupke betont, dass Reformen nicht auf Kosten von Pflegebedürftigen und Familien gehen dürfen. Die Kampagne umfasst Plakate und parlamentarische Initiativen und fordert Prioritäten bei Gesundheit und Bildung. Eine Elektrofirma in Hohenstein-Ernsthal bietet gehörlosen Frauen Arbeitsplätze an. Geschäftsführer Dirk Haufe berichtet, dass die neuen Mitarbeiterinnen sich gut eingearbeitet haben. Trotz gesetzlicher Vorgaben beschäftigen viele Unternehmen keine Menschen mit Behinderung, was zu Strafabgaben führt. Sachsens Kultusminister Konrad Clemens plant eine Reduzierung des Unterrichtsausfalls durch Abordnungen von Lehrkräften. Gewerkschaften kritisieren diese Praxis als Umverteilung des Mangels. Zudem sollen alle Lehrpläne modernisiert werden, um mehr Kompetenzen zu vermitteln. Ein Mann hat in Leipzig eine Ärztin um 200.000 Euro betrogen, indem er sich als Polizist und Opernsänger ausgab. Die Polizei hat den Verdächtigen in den Niederlanden festgenommen. Er wird beschuldigt, die Ärztin mit erfundenen Geschichten getäuscht zu haben.

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2: Rassismus erkennen, benennen und wissen, wie man damit umgeht.
3: Wie kann ich darauf reagieren, auch wenn ich erst 9 Jahre alt bin?
2: Das sollen Kinder in Leipzig schon in der Grundschule lernen. Denn offenbar gibt es dort mehr menschenfeindliche und rechtsextreme Vorfälle, als offiziell bekannt werden. Eine Befragung unter Lehrkräften, Schulleitungen und Schulsozialarbeitern in Leipzig, dem Landkreis Leipzig und Nordsachsen zeigt, von 189 verwertbaren Antworten wurden 115 Beobachtungen menschenfeindlicher Vorfälle genannt. Zum Vergleich, beim Landesamt für Schule und Bildung wurden 2025 für Stadt und Landkreis Leipzig 12 besondere Vorkommnisse gemeldet. Direkt vergleichbar sind die Zahlen allerdings nicht. Warum trotzdem nicht jeder Vorfall offiziell auftaucht, erklärt Anna Schüller, Projektkoordinatorin für Extremismusprävention und Demokratiestärkung an sächsischen Grundschulen.
3: Das eine ist, dass eben besondere Vorkommnisse eine besondere Schwelle erreichen müssen. Das heißt, sie müssen mehrfach vorkommen oder auch strafrechtlich relevant sein, bevor die Schulleitung an das Landesamt für Schule und Bildung weitermeldet. Also das könnte schon so eine Hürde sein, dass eben nicht alle Fälle weitergemeldet werden.
2: Dass die Befragung deutlich mehr wahrgenommene Vorfälle sichtbar macht, überrascht Pia Mareike Heine, Referatsleiterin für Demokratie und gesellschaftlichen Zusammenhalt bei der Stadt Leipzig, nicht.
4: Es ist ziemlich das, was ich erwartet habe. Also das ist mit einer der Gründe, warum wir diese Studie mit angestoßen haben. Haben wir mit einer sehr hohen Dunkelziffer gerechnet. Und ich bin jetzt nicht froh über die Dunkelziffer, aber es ist natürlich gut, dass die Studie das dann tatsächlich auch abbildet.
2: Und genau deshalb soll hier eine neue Bildungs- und Beratungsstelle ansetzen. Sie richtet sich nicht nur an Kinder, denn auch Lehrkräfte sollen lernen, wie sie Vorfälle erkennen, einordnen und darauf reagieren können, erklärt uns Schüller.
3: Also 90-minütige Workshops bieten wir zum Beispiel an, aber es können auch längergehende Workshops sein, Projekttage für Grundschülerinnen, die die Lehrkräfte direkt in ihren Unterricht integrieren können. Dann aber auch für die Lehrkräfte Fortbildungen und Beratungsangebote. Das heißt, wir kommen in die Schulen, können ganze Teams fortbilden, wie sie ihre Schule auch weiterentwickeln können und Präventions- und Interventionsmaßnahmen eben ja, etablieren können an ihrer Schule.
2: Nach Angaben der Projektkoordination wurden seit April bereits fast 250 Kinder mit den Angeboten erreicht. Grundsätzlich können sich alle Leipziger Schulen an die Beratungsstelle wenden.
3: Also die Resonanz ist sehr hoch. Die Schulen fragen auf jeden Fall diese Workshops an, diese einmaligen Workshops und auch die Anfrage nach Fortbildung und konkreten Handlungsleitfäden ist auch sehr hoch und anhaltend, ja.
2: Doch warum tauchen rassistische oder menschenfeindliche Aussagen überhaupt schon bei Grundschulkindern auf? Social Media allein dafür verantwortlich zu machen, greift aus Sicht der Stadt zu kurz. Kinder würden vor allem das aufnehmen, was sie in ihrem Umfeld erleben. Pia Mareike Heine von der Stadt Leipzig sieht deshalb auch Erwachsene in der Verantwortung.
4: Die Grenzen des Sagbaren haben sich einfach verschoben. Kinder kopieren ihr Umfeld. Und auch ich hatte gestern im Freundeskreis wieder einen Spruch, wo ich so dachte, boah, vor 15 Jahren hättest du das nicht gesagt. Und wenn ich das dann in einem Umfeld sage, wo halt keiner komisch guckt und sagt, nee, sorry, war nicht lustig, war halt einfach nur rassistisch und dumm, sondern Leute irgendwie lachen, naja, dann schafft es sich seinen Raum.
2: Die Stadt will deshalb künftig enger mit der Beratungsstelle zusammenarbeiten und deren Erkenntnisse regelmäßig auswerten. So soll schneller sichtbar werden, wo Schulen Unterstützung brauchen. Wie dauerhaft das Angebot bestehen kann, ist allerdings noch offen. Die Förderung der Bildungs- und Beratungsstelle läuft nach Angaben des Projekts zunächst bis Ende dieses Jahres.
3: Jetzt bemühen wir uns eben um weitere Förderung, sodass diese Bildungs- und Beratungsstelle eben fortgesetzt werden kann. Da merkt man schon eben, dass ja, wir immer wieder um Fördermittel auch ringen und da Unterstützung von Stadt und Land benötigen.
2: Denn ob ein Vorfall offiziell gemeldet wird, ist nur ein Teil des Problems. Entscheidend ist, ob Kinder und Lehrkräfte wissen, wie sie damit umgehen und an wen sie sich wenden können.

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1: Die immer dargestellten Zahlen seitens des Kultusministers, die zweifeln wir schon an.
2: Der Unterrichtsausfall in Sachsen nimmt ab. Es findet mehr Unterricht statt und wir werden auch in diesem Jahr es erreichen, dass der Unterrichtsausfall zurückgeht.
3: Nächste Woche starten über 500.000 Schüler in Sachsen ins neue Schuljahr. Darunter auch etwa 37.000 Erstklässler. Kurz vor dem Start bewerten Kultusminister Konrad Clemens und Michael Jung vom Sächsischen Lehrerverband die Lage an Sachsens Schulen allerdings unterschiedlich.
1: Natürlich kann ich jetzt wirklich auch berichten, das sieht positiv aus, dass die Oberschulen weniger Ausfall haben. Das ist richtig, weil ja Kollegen aus vor allen Dingen Grundschulen und Berufsschulen und auch aus Gymnasien an der Oberschule eingesetzt werden. Das ist richtig, aber dafür gibt es dort die Lücken. Und solange wie ich Klassenzusammenlegungen in der Grundschule nicht als Ausfall registriere, sondern als normaler Unterricht registriere, ist es für uns eine Beschönigung.
3: 905 Lehrkräfte wurden neu eingestellt. Darunter 731 ausgebildete Lehrer und 157 Seiteneinsteiger. Zusätzlich sollen Referendare künftig 14 statt 12 Wochenstunden übernehmen.
1: Wir haben ja gehört, dass wir leider sehr, sehr wenige Einstellungen haben. Also wir haben als Sächsischer Lehrerverband erwartet, dass wir mehr Einstellungen haben. Die Schwerpunktlegung auf Abordnungen ist aus unserer Sicht eine ganz, ganz schlimme Sache, weil es eine Mehrbelastung für alle Schulen ist. Nämlich die Schulen, vor allen Dingen auch dort, wo Lehrkräfte abgegeben werden müssen. Und das sind ganz, ganz viele Grundschulen. Das heißt also, dass die Kinder bereits in der

0: Ich will einfach denjenigen den Rücken stärken, die sich dafür einsetzen, das restriktiv zu handhaben und wirklich zu sagen, Handys in Spind oder in Rucksack. Es ist leider so. Die Handys, Social Media, das führt zu Konzentrationsschwächen. Im Pausenhof hilft es eher, miteinander zu reden und sich auszutauschen, als die ganze Zeit zu daddeln. Und da hilft natürlich eine klare Regelung über ganz Sachsen auch denjenigen, die natürlich die Diskussion an den Schulen haben.
1: Das Handyverbot wird ausgeweitet und gilt künftig bis einschließlich der 8. Klasse. Parallel beginnt die Überarbeitung aller Lehrpläne bis zum Jahr 2030. Entscheidend dürfte aber vor allem sein, ob die Maßnahmen tatsächlich für mehr Unterricht und Entlastung an den Schulen sorgen.

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1: Nachrichten. Dynamo Dresden hat im ersten Heimspiel der Saison Zuschauer im K-Block zugelassen. Laut Thomas Bergmann, DFB-Vizepräsident für Rechtsangelegenheiten, wurde die Vollstreckung der Strafe des DFB-Bundesgerichts ausgesetzt. Nach Vorfällen im April gegen Hertha BSC war Dresden mit einem Teilausschluss belegt worden. Das Schiedsgericht soll nun über den Einspruch Dresdens entscheiden. In Sachsen startet das Bündnis Sarah Wagenknecht eine Kampagne gegen geplante Sozialkürzungen. Fraktionschef Ronny Kubke betont, dass Reformen nicht auf Kosten von Pflegebedürftigen und Familien gehen dürfen. Die Kampagne umfasst Plakate und parlamentarische Initiativen und fordert Prioritäten bei Gesundheit und Bildung. Eine Elektrofirma in Hohenstein-Ernsthal bietet gehörlosen Frauen Arbeitsplätze an. Geschäftsführer Dirk Haufe berichtet, dass die neuen Mitarbeiterinnen sich gut eingearbeitet haben. Trotz gesetzlicher Vorgaben beschäftigen viele Unternehmen keine Menschen mit Behinderung, was zu Strafabgaben führt. Sachsens Kultusminister Konrad Clemens plant eine Reduzierung des Unterrichtsausfalls durch Abordnungen von Lehrkräften. Gewerkschaften kritisieren diese Praxis als Umverteilung des Mangels. Zudem sollen alle Lehrpläne modernisiert werden, um mehr Kompetenzen zu vermitteln. Ein Mann hat in Leipzig eine Ärztin um 200.000 Euro betrogen, indem er sich als Polizist und Opernsänger ausgab. Die Polizei hat den Verdächtigen in den Niederlanden festgenommen. Er wird beschuldigt, die Ärztin mit erfundenen Geschichten getäuscht zu haben.

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1: Weil wir ähnlich wie bei der Carola-Brücke Schäden festgestellt haben an dem Spannstahl, der an der Brücke verbaut ist.
2: In diesem Fall geht es um die Brücke der Budapester Straße in Dresden. Seit dem Teileinsturz der Carola-Brücke steht der verbaute Spannstahl besonders im Fokus. Auch mit Blick auf ähnliche Risiken an Sachsens Brücken. Steffen Marx von der MKP GmbH erklärt, wie kritisch der Zustand ist.
1: Die Brücke messen wir seit einem Jahr. Und in diesem Jahreszeitraum haben wir an einer Stelle über 100 Drahtbrüche festgestellt. Und das große Problem ist immer, man weiß nicht, was in den Jahren davor passiert ist. Das heißt, es ist ganz schwer einzuschätzen, wie wirklich die Tragsicherheit der Brücke ist. Und da gibt es so einen Belastungsversuch letzte Gewissheit, dass alles in Ordnung ist.
2: Brücken werden in Sachsen regelmäßig kontrolliert. Alle 6 Jahre steht eine Hauptprüfung an. Dazwischen folgen weitere Prüfungen und Besichtigungen. An der Budapester Straße ist inzwischen klar, dass Drahtbrüche auftreten. Entscheidend ist deshalb auch, wo genau sie im Bauwerk liegen.
1: Die sind sehr konzentriert in einem Bereich, sodass wir diesen Bereich in den letzten Wochen mit Notstützen unterstützen konnten. Und heute und morgen sind große Belastungsversuche geplant, weil wir diese Brücke für ein etwas kleineres Lastniveau als das ganz ursprünglich mal geplant war, wieder in Betrieb nehmen möchten für einen Zeitraum von mindestens 10 Jahren. Und damit das sicher gelingen kann, wollen wir diese Versuche durchführen.
2: Nach dem Carola-Brücken-Einsturz wurden allein im Bundes- und Staatsstraßennetz 19 vergleichbare Brücken für vertiefte Untersuchungen identifiziert. An der Budapester Straße soll nun durch einen Belastungstest geklärt werden, was hält das Bauwerk tatsächlich noch aus.
1: Der Test funktioniert so, dass wir die Brücke mit sehr viel Messtechnik ausgestattet haben. Es wird also während Durchbiegungen gemessen, Verschiebungen, Rissbreiten und eben solche Schallereignisse wie aus Drahtbrüchen entstehen. Und diese ganze Messtechnik ist jetzt scharf geschaltet und wir messen also mit sehr, sehr dichter zeitlicher Abfolge in einer Sekunde viele, viele Male. Und dann fahren wir jetzt mit so großen Schwertransportern, die immerzu weiter belastet werden, über die Brücke und erhöhen die Belastung immer mehr, bis wir das sogenannte Ziellastniveau erreicht haben.
2: Und dieses ist auf maximal 326 Tonnen ausgerichtet. Doch wenn die Brücke bereits geschädigt ist, stellt sich die Frage, kann ein solcher Test sie nicht erst recht zum Einsturz bringen?
1: Wir fahren nicht einfach nur drauf mit diesen schweren Fahrzeugen, sondern durch die viele Messtechnik, die hier installiert ist, können wir zu jeder Zeit genau sehen, was die Brücke gerade für einen Zustand hat. Und wenn wir irgendwelche Schäden feststellen während der Überfahrt, zum Beispiel Spannradbrüche oder breitere Rissbreiten, als wir akzeptieren können, dann würden wir den Versuch sofort abbrechen.
2: Allein der Belastungstest kostet rund 900.000 Euro. Warum also nicht auf den Versuch verzichten und das Geld direkt in eine Sanierung investieren?
1: Die Renovierung der Brücke ist ein aufwendiger Prozess, der sich über viele Jahre hinziehen wird. Und wenn wir einen Ersatzneubau brauchen, dann reden wir eher über Fristen von 10 Jahren, die man bräuchte, um die Planung und dann auch den Bau zu realisieren. Und das würde ja bedeuten, wir könnten 10 Jahre lang diese Brücke nicht nutzen. Und das ist unter den gegenwärtigen Verkehrssituationen völlig inakzeptabel, weil wir haben 2 Großbaustellen in Dresden, Carola-Brücke und Nossner-Brücke. Und wir brauchen diese Verkehrsverbindung hier dringend, um das normale Leben in der Stadt abwickeln zu können. Und deswegen ist es wichtig, dass die Brücke offen bleibt.
2: Ob die Budapester Straße diesen Belastungstest bestanden hat, entscheidet sich erst nach der Auswertung aller Messdaten. Für Sachsen bleibt die Aufgabe deutlich größer. Verdächtige Brücken gezielter untersuchen, kritische Veränderungen früher erkennen und damit verhindern, dass sich ein Fall wie die Carola-Brücke wiederholt.

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2: Dachgeschossbrand in Leipzig-Konnewitz. 30 Menschen evakuiert. In der Nacht zum Dienstag ist in der Wolfgang-Heinze-Straße der Dachstuhl eines Mehrfamilienhauses ausgebrannt. Laut Angaben der Polizei brach das Feuer gegen 2.30 Uhr aus. Die Feuerwehr war mit einem Großaufgebot vor Ort. Ungefähr 30 Menschen mussten evakuiert werden und wurden während des Einsatzes in einem bereitgestellten Bus untergebracht. Eine Frau musste wegen einer leichten Rauchgasvergiftung noch vor Ort medizinisch versorgt werden. Wie die Situation für die Einsatzkräfte vor Ort aussah, erklärte am Dienstagmorgen Matthias Bessel von der Feuerwehr Leipzig.
3: Die Brandbekämpfung gestaltet sich als äußerst schwierig. Der Brand ist in einen Dachstuhl hineingegangen und über diesen jetzt sehr weit ausgebreitet. Wir sind gerade dabei, mit über 50 Kräften die Brandbekämpfung durchzuführen. Der Einsatz wird sich noch mehrere Stunden hinziehen.
2: Die Löscharbeiten dauerten bis in den Dienstagvormittag und hatten Auswirkungen auf den Verkehr. Die Wolfgang-Heinze-Straße war bis zum Vormittag gesperrt. Die Buslinie 70 wurde zwischen Konnewitzer Kreuz und Coburger Brücke über die Borneische Straße umgeleitet. Die Haltestellen Mathildenstraße und Leopoldstraße konnten nicht bedient werden. Die Ursache für den Großbrand ist noch unklar. Die Polizei hat die Ermittlungen aufgenommen.

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3: Nachrichten. Dynamo Dresden hat im ersten Heimspiel der Saison Zuschauer im K-Block zugelassen. Laut Thomas Bergmann, DFB-Vizepräsident für Rechtsangelegenheiten, wurde die Vollstreckung der Strafe des DFB-Bundesgerichts ausgesetzt. Nach Vorfällen im April gegen Hertha BSC war Dresden mit einem Teilausschluss belegt worden. Das Schiedsgericht soll nun über den Einspruch Dresdens entscheiden. In Sachsen startet das Bündnis Sarah Wagenknecht eine Kampagne gegen geplante Sozialkürzungen. Fraktionschef Ronny Kupke betont, dass Reformen nicht auf Kosten von Pflegebedürftigen und Familien gehen dürfen. Die Kampagne umfasst Plakate und parlamentarische Initiativen und fordert Prioritäten bei Gesundheit und Bildung. Eine Elektrofirma in Hohenstein-Ernsthal bietet gehörlosen Frauen Arbeitsplätze an. Geschäftsführer Dirk Haufe berichtet, dass die neuen Mitarbeiterinnen sich gut eingearbeitet haben. Trotz gesetzlicher Vorgaben beschäftigen viele Unternehmen keine Menschen mit Behinderung, was zu Strafabgaben führt. Sachsens Kultusminister Konrad Clemens plant eine Reduzierung des Unterrichtsausfalls durch Abordnungen von Lehrkräften. Gewerkschaften kritisieren diese Praxis als Umverteilung des Mangels. Zudem sollen alle Lehrpläne modernisiert werden, um mehr Kompetenzen zu vermitteln. Ein Mann hat in Leipzig eine Ärztin um 200.000 Euro betrogen, indem er sich als Polizist und Opernsänger ausgab. Die Polizei hat den Verdächtigen in den Niederlanden festgenommen. Er wird beschuldigt, die Ärztin mit erfundenen Geschichten getäuscht zu haben.

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1: Rassismus erkennen, benennen und wissen, wie man damit umgeht.
2: Wie kann ich darauf reagieren, auch wenn ich erst 9 Jahre alt bin?
1: Das sollen Kinder in Leipzig schon in der Grundschule lernen. Denn offenbar gibt es dort mehr menschenfeindliche und rechtsextreme Vorfälle, als offiziell bekannt werden. Eine Befragung unter Lehrkräften, Schulleitungen und Schulsozialarbeitern in Leipzig, dem Landkreis Leipzig und Nordsachsen zeigt, von 189 verwertbaren Antworten wurden 115 Beobachtungen menschenfeindlicher Vorfälle genannt. Zum Vergleich, beim Landesamt für Schule und Bildung wurden 2025 für Stadt und Landkreis Leipzig 12 besondere Vorkommnisse gemeldet. Direkt vergleichbar sind die Zahlen allerdings nicht. Warum trotzdem nicht jeder Vorfall offiziell auftaucht, erklärt Anna Schüller, Projektkoordinatorin für Extremismusprävention und Demokratiestärkung an sächsischen Grundschulen.
2: Das eine ist, dass eben besondere Vorkommnisse eine besondere Schwelle erreichen müssen. Das heißt, sie müssen mehrfach vorkommen oder auch strafrechtlich relevant sein, bevor die Schulleitung an das Landesamt für Schule und Bildung weitermeldet. Also das könnte schon so eine Hürde sein, dass eben nicht alle Fälle weitergemeldet werden.
1: Dass die Befragung deutlich mehr wahrgenommene Vorfälle sichtbar macht, überrascht Pia Mareike Heine, Referatsleiterin für Demokratie und gesellschaftlichen Zusammenhalt bei der Stadt Leipzig, nicht.
3: Es ist ziemlich das, was ich erwartet habe. Also das ist mit einer der Gründe, warum wir diese Studie mit angestoßen haben. Haben wir mit einer sehr hohen Dunkelziffer gerechnet. Und ich bin jetzt nicht froh über die Dunkelziffer, aber es ist natürlich gut, dass die Studie das dann tatsächlich auch abbildet.
1: Und genau deshalb soll hier eine neue Bildungs- und Beratungsstelle ansetzen. Sie richtet sich nicht nur an Kinder, denn auch Lehrkräfte sollen lernen, wie sie Vorfälle erkennen, einordnen und darauf reagieren können, erklärt uns Schüller.
2: Also 90-minütige Workshops bieten wir zum Beispiel an, aber es können auch längergehende Workshops sein, Projekttage für Grundschülerinnen, die die Lehrkräfte direkt in ihren Unterricht integrieren können. Dann aber auch für die Lehrkräfte Fortbildungen und Beratungsangebote. Das heißt, wir kommen in die Schulen, können ganze Teams fortbilden, wie sie ihre Schule auch weiterentwickeln können und Präventions- und Interventionsmaßnahmen eben ja etablieren können an ihrer Schule.
1: Nach Angaben der Projektkoordination wurden seit April bereits fast 250 Kinder mit den Angeboten erreicht. Grundsätzlich können sich alle Leipziger Schulen an die Beratungsstelle wenden.
2: Also die Resonanz ist sehr hoch. Die Schulen fragen auf jeden Fall diese Workshops an, diese einmaligen Workshops. Und auch die Anfrage nach Fortbildung und konkreten Handlungsleitfäden ist auch sehr hoch und anhaltend. Ja.
1: Doch warum tauchen rassistische oder menschenfeindliche Aussagen überhaupt schon bei Grundschulkindern auf? Social Media allein dafür verantwortlich zu machen, greift aus Sicht der Stadt zu kurz. Kinder würden vor allem das aufnehmen, was sie in ihrem Umfeld erleben. Pia Mareike Heine von der Stadt Leipzig sieht deshalb auch Erwachsene in der Verantwortung.
3: Die Grenzen des Sagbaren haben sich einfach verschoben. Kinder kopieren ihr Umfeld. Und auch ich hatte gestern im Freundeskreis wieder einen Spruch, wo ich so dachte, boah, vor 15 Jahren hättest du das nicht gesagt. Und wenn ich das dann in einem Umfeld sage, wo halt keiner komisch guckt und sagt, nee, sorry, war nicht lustig, war halt einfach nur rassistisch und dumm, sondern Leute irgendwie lachen, naja, dann schafft es sich seinen Raum.
1: Die Stadt will deshalb künftig enger mit der Beratungsstelle zusammenarbeiten und deren Erkenntnisse regelmäßig auswerten. So soll schneller sichtbar werden, wo Schulen Unterstützung brauchen. Wie dauerhaft das Angebot bestehen kann, ist allerdings noch offen. Die Förderung der Bildungs- und Beratungsstelle läuft nach Angaben des Projekts zunächst bis Ende dieses Jahres.
2: Jetzt bemühen wir uns eben um weitere Förderung, sodass diese Bildungs- und Beratungsstelle eben fortgesetzt werden kann. Da merkt man schon eben, dass ja, wir immer wieder um Fördermittel auch ringen und da Unterstützung von Stadt und Land benötigen.
1: Denn ob ein Vorfall offiziell gemeldet wird, ist nur ein Teil des Problems. Entscheidend ist, ob Kinder und Lehrkräfte wissen, wie sie damit umgehen und an wen sie sich wenden können.

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2: Die immer dargestellten Zahlen seitens des Kultusministers, die zweifeln wir schon an.
3: Der Unterrichtsausfall in Sachsen nimmt ab. Es findet mehr Unterricht statt und wir werden auch in diesem Jahr es erreichen, dass der Unterrichtsausfall zurückgeht.
4: Nächste Woche starten über 500.000 Schüler in Sachsen ins neue Schuljahr. Darunter auch etwa 37.000 Erstklässler. Kurz vor dem Start bewerten Kultusminister Konrad Clemens und Michael Jung vom Sächsischen Lehrerverband die Lage an Sachsens Schulen allerdings unterschiedlich.
2: Natürlich kann ich jetzt wirklich auch berichten, das sieht positiv aus, dass die Oberschulen weniger Ausfall haben. Das ist richtig, weil ja Kollegen aus vor allen Dingen Grundschulen und Berufsschulen und auch aus Gymnasien an der Oberschule eingesetzt werden. Das ist richtig, aber dafür gibt es dort die Lücken. Und solange wie ich Klassenzusammenlegungen in der Grundschule nicht als Ausfall registriere, sondern als normaler Unterricht registriere, ist es für uns eine Beschönigung.
4: 905 Lehrkräfte wurden neu eingestellt. Darunter 731 ausgebildete Lehrer und 157 Seiteneinsteiger. Zusätzlich sollen Referendare künftig 14 statt 12 Wochenstunden übernehmen.
2: Wir haben ja gehört, dass wir leider sehr, sehr wenige Einstellungen haben. Also wir haben als Sächsischer Lehrerverband erwartet, dass wir mehr Einstellungen haben. Die Schwerpunktlegung auf Abordnungen ist aus unserer Sicht eine ganz, ganz schlimme Sache, weil es eine Mehrbelastung für alle Schulen ist. Nämlich die Schulen, vor allen Dingen auch dort, wo Lehrkräfte abgegeben werden müssen. Und das sind ganz, ganz viele Grundschulen. Das heißt also, dass die Kinder bereits in der ersten Klasse mit Unterrichtsausfall, mit weniger Klassenleiterinnen und Klassenleitern und so weiter und so fort auskommen müssen.
4: Für Entlastung sollen auch mehr Unterstützer sorgen. Geplant sind 800 Schulassistenzen und 700 pädagogische Fachkräfte. Beschlossen ist das allerdings noch nicht. Für die Schüler gibt es ebenfalls eine konkrete Änderung.
3: Ja, es gibt schon große Diskussionen an Schule über das Nutzen von Handys. Und ich will einfach denjenigen den Rücken stärken, die sich dafür einsetzen, das restriktiv zu handhaben. Um wirklich zu sagen, Handys in Spind oder in Rucksack. Es ist leider so. Die Handys, Social Media, das führt zu Konzentrationsschwächen. Im Pausenhof hilft es eher, miteinander zu reden und sich auszutauschen, als die ganze Zeit zu daddeln. Und da hilft natürlich eine klare Regelung über ganz Sachsen auch denjenigen, die natürlich die Diskussion an den Schulen haben.
4: Das Handyverbot wird ausgeweitet und gilt künftig bis einschließlich der 8. Klasse. Parallel beginnt die Überarbeitung aller Lehrpläne bis zum Jahr 2030. Entscheidend dürfte aber vor allem sein, ob die Maßnahmen tatsächlich für mehr Unterricht und Entlastung an den Schulen sorgen.

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1: Dynamo Dresden hat im ersten Heimspiel der Saison Zuschauer im K-Block zugelassen. Laut Thomas Bergmann, DFB-Vizepräsident für Rechtsangelegenheiten, wurde die Vollstreckung der Strafe des DFB-Bundesgerichts ausgesetzt. Nach Vorfällen im April gegen Hertha BSC war Dresden mit einem Teilausschluss belegt worden. Das Schiedsgericht soll nun über den Einspruch Dresdens entscheiden. In Sachsen startet das Bündnis Sarah Wagenknecht eine Kampagne gegen geplante Sozialkürzungen. Fraktionschef Ronny Kubke betont, dass Reformen nicht auf Kosten von Pflegebedürftigen und Familien gehen dürfen. Die Kampagne umfasst Plakate und parlamentarische Initiativen und fordert Prioritäten bei Gesundheit und Bildung. Eine Elektrofirma in Hohenstein-Ernsthal bietet gehörlosen Frauen Arbeitsplätze an. Geschäftsführer Dirk Haufe berichtet, dass die neuen Mitarbeiterinnen sich gut eingearbeitet haben. Trotz gesetzlicher Vorgaben beschäftigen viele Unternehmen keine Menschen mit Behinderung, was zu Strafabgaben führt. Sachsens Kultusminister Konrad Clemens plant eine Reduzierung des Unterrichtsausfalls durch Abordnungen von Lehrkräften. Gewerkschaften kritisieren diese Praxis als Umverteilung des Mangels. Zudem sollen alle Lehrpläne modernisiert werden, um mehr Kompetenzen zu vermitteln. Ein Mann hat in Leipzig eine Ärztin um 200.000 Euro betrogen, indem er sich als Polizist und Opernsänger ausgab. Die Polizei hat den Verdächtigen in den Niederlanden festgenommen. Er wird beschuldigt, die Ärztin mit erfundenen Geschichten getäuscht zu haben.

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1: Weil wir ähnlich wie bei der Carola-Brücke Schäden festgestellt haben an dem Spannstahl, der an der Brücke verbaut ist.
2: In diesem Fall geht es um die Brücke der Budapester Straße in Dresden. Seit dem Teileinsturz der Carola-Brücke steht der verbaute Spannstahl besonders im Fokus. Auch mit Blick auf ähnliche Risiken an Sachsensbrücken. Steffen Marx von der MKP GmbH erklärt, wie kritisch der Zustand ist.
1: Die Brücke messen wir seit einem Jahr. Und in diesem Jahreszeitraum haben wir an einer Stelle über 100 Drahtbrüche festgestellt. Und das große Problem ist immer, man weiß nicht, was in den Jahren davor passiert ist. Das heißt, es ist ganz schwer einzuschätzen, wie wirklich die Tragsicherheit der Brücke ist. Und da gibt es so einen Belastungsversuch, letzte Gewissheit, dass alles in Ordnung ist.
2: Brücken werden in Sachsen regelmäßig kontrolliert. Alle 6 Jahre steht eine Hauptprüfung an. Dazwischen folgen weitere Prüfungen und Besichtigungen. An der Budapester Straße ist inzwischen klar, dass Drahtbrüche auftreten. Entscheidend ist deshalb auch, wo genau sie im Bauwerk liegen.
1: Die sind sehr konzentriert in einem Bereich, sodass wir diesen Bereich in den letzten Wochen mit Notstützen unterstützen konnten. Und heute und morgen sind große Belastungsversuche geplant, weil wir diese Brücke für ein etwas kleineres Lastniveau als das ganz ursprünglich mal geplant war, wieder in Betrieb nehmen möchten für einen Zeitraum von mindestens 10 Jahren. Und damit das sicher gelingen kann, wollen wir diese Versuche durchführen.
2: Nach dem Carola-Brücken-Einsturz wurden allein im Bundes- und Staatsstraßennetz 19 vergleichbare Brücken für vertiefte Untersuchungen identifiziert. An der Budapester Straße soll nun durch einen Belastungstest geklärt werden, was hält das Bauwerk tatsächlich noch aus.
1: Der Test funktioniert so, dass wir die Brücke mit sehr viel Messtechnik ausgestattet haben. Es wird also während Durchbiegungen gemessen, Verschiebungen, Rissbreiten und eben solche Schallereignisse wie aus Drahtbrüchen entstehen. Und diese ganze Messtechnik ist jetzt scharf geschaltet und wir messen also mit sehr, sehr dichter zeitlicher Abfolge in einer Sekunde viele, viele Male. Und dann fahren wir jetzt mit so großen Schwertransportern, die immerzu weiter belastet werden, über die Brücke und erhöhen die Belastung immer mehr, bis wir das sogenannte Ziellastniveau erreicht haben.
2: Und dieses ist auf maximal 326 Tonnen ausgerichtet. Doch wenn die Brücke bereits geschädigt ist, stellt sich die Frage, kann ein solcher Test sie nicht erst recht zum Einsturz bringen?
1: Wir fahren nicht einfach nur drauf mit diesen schweren Fahrzeugen, sondern durch die viele Messtechnik, die hier installiert ist, können wir zu jeder Zeit genau sehen, was die Brücke gerade für einen Zustand hat. Und wenn wir irgendwelche Schäden feststellen während der Überfahrt, zum Beispiel Spannradbrüche oder breitere Rissbreiten, als wir akzeptieren können, dann würden wir den Versuch sofort abbrechen.
2: Allein der Belastungstest kostet rund 900.000 Euro. Warum also nicht auf den Versuch verzichten und das Geld direkt in eine Sanierung investieren?
1: Die Renovierung der Brücke ist ein aufwendiger Prozess, der sich über viele Jahre hinziehen wird. Und wenn wir einen Ersatzneubau brauchen, dann reden wir eher über Fristen von 10 Jahren, die man bräuchte, um die Planung und dann auch den Bau zu realisieren. Und das würde ja bedeuten, wir könnten 10 Jahre lang diese Brücke nicht nutzen. Und das ist unter den gegenwärtigen Verkehrssituationen völlig inakzeptabel, weil wir haben 2 Großbaustellen in Dresden, Carola-Brücke und Nossner-Brücke. Und wir brauchen diese Verkehrsverbindung hier dringend, um das normale Leben in der Stadt abwickeln zu können. Und deswegen ist es wichtig, dass die Brücke offen bleibt.
2: Ob die Budapester Straße diesen Belastungstest bestanden hat, entscheidet sich erst nach der Auswertung aller Messdaten. Für Sachsen bleibt die Aufgabe deutlich größer. Verdächtige Brücken gezielter untersuchen, kritische Veränderungen früher erkennen und damit verhindern, dass sich ein Fall wie die Carola-Brücke wiederholt.

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2: Dachgeschossbrand in Leipzig-Konnewitz. 30 Menschen evakuiert. In der Nacht zum Dienstag ist in der Wolfgang-Heinze-Straße der Dachstuhl eines Mehrfamilienhauses ausgebrannt. Laut Angaben der Polizei brach das Feuer gegen 2.30 Uhr aus. Die Feuerwehr war mit einem Großaufgebot vor Ort. Ungefähr 30 Menschen mussten evakuiert werden und wurden während des Einsatzes in einem bereitgestellten Bus untergebracht. Eine Frau musste wegen einer leichten Rauchgasvergiftung noch vor Ort medizinisch versorgt werden. Wie die Situation für die Einsatzkräfte vor Ort aussah, erklärte am Dienstagmorgen Matthias Bessel von der Feuerwehr Leipzig.
3: Die Brandbekämpfung gestaltet sich als äußerst schwierig. Der Brand ist in einen Dachstuhl hineingegangen und über diesen jetzt sehr weit ausgebreitet. Wir sind gerade dabei, mit über 50 Kräften die Brandbekämpfung durchzuführen. Der Einsatz wird sich noch mehrere Stunden hinziehen.
2: Die Löscharbeiten dauerten bis in den Dienstagvormittag und hatten Auswirkungen auf den Verkehr. Die Wolfgang-Heinze-Straße war bis zum Vormittag gesperrt. Die Buslinie 70 wurde zwischen Konnewitzer Kreuz und Coburger Brücke über die Borneische Straße umgeleitet. Die Haltestellen Mathildenstraße und Leopoldstraße konnten nicht bedient werden. Die Ursache für den Großbrand ist noch unklar. Die Polizei hat die Ermittlungen aufgenommen.

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4: Nachrichten. Ein großer Waldbrand bei Plauen ist unter Kontrolle gebracht worden. Die Stadtverwaltung von Plauen meldete am Morgen Erfolge bei der Bekämpfung des Feuers, das seit Dienstagabend im Gebiet Schwarzes Holz wütet. Das Feuer hat eine Fläche von etwa 7 Hektar erfasst, was ungefähr 10 Fußballfeldern entspricht. Laut René Schreiter, Bereichsleiter für Sicherheit und Ordnung, helfen die feuchte und kühle Luft vor Ort den Löscharbeiten. Löschhubschrauber aus Dresden sollen im Laufe des Vormittags zur Unterstützung eintreffen. In Sachsen wurde erstmals die asiatische Hornisse gesichtet. Diese Information bestätigte ein Sprecher des Landesamtes für Umwelt, Landwirtschaft und Geologie nach der Überprüfung eines Fotos aus Leipzig. Experten suchen nun nach dem Tier und einem möglichen Nest in der Region. Michael Hart vom Landesverband Sächsischer Imker betonte, dass die Hornisse heimische Bienen jagt und dies zu Problemen führen kann. Sachsen plant den Einsatz autonomer Fahrzeuge im öffentlichen Nahverkehr bis 2030. Infrastrukturministerin Regina Kraushaar erklärte in Chemnitz, dass zahlreiche Unternehmen an autonomen Shuttles arbeiten. Diese sollen vor allem im ländlichen Raum neue Mobilitätsangebote schaffen und langfristig auch den Güterverkehr einbeziehen. Luise Puhlmann ist zur neuen sächsischen Weinkönigin gekürt worden. Der Weinbauverband in Meißen wählte die gebürtige Radebeulerin für das Amtsjahr 2026-2027 aus. Puhlmann möchte jungen Menschen die Welt des Weins näher bringen und arbeitet selbst aktiv im Familienbetrieb mit.

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2: Rassismus erkennen, benennen und wissen, wie man damit umgeht.
3: Wie kann ich darauf reagieren, auch wenn ich erst 9 Jahre alt bin?
2: Das sollen Kinder in Leipzig schon in der Grundschule lernen. Denn offenbar gibt es dort mehr menschenfeindliche und rechtsextreme Vorfälle, als offiziell bekannt werden. Eine Befragung unter Lehrkräften, Schulleitungen und Schulsozialarbeitern in Leipzig, dem Landkreis Leipzig und Nordsachsen zeigt, von 189 verwertbaren Antworten wurden 115 Beobachtungen menschenfeindlicher Vorfälle genannt. Zum Vergleich, beim Landesamt für Schule und Bildung wurden 2025 für Stadt und Landkreis Leipzig 12 besondere Vorkommnisse gemeldet. Direkt vergleichbar sind die Zahlen allerdings nicht. Warum trotzdem nicht jeder Vorfall offiziell auftaucht, erklärt Anna Schüller, Projektkoordinatorin für Extremismusprävention und Demokratiestärkung an sächsischen Grundschulen.
3: Das eine ist, dass eben besondere Vorkommnisse eine besondere Schwelle erreichen müssen. Das heißt, sie müssen mehrfach vorkommen oder auch strafrechtlich relevant sein, bevor die Schulleitung an das Landesamt für Schule und Bildung weitermeldet. Also das könnte schon so eine Hürde sein, dass eben nicht alle Fälle weitergemeldet werden.
2: Dass die Befragung deutlich mehr wahrgenommene Vorfälle sichtbar macht, überrascht Pia Mareike Heine, Referatsleiterin für Demokratie und gesellschaftlichen Zusammenhalt bei der Stadt Leipzig, nicht.
4: Es ist ziemlich das, was ich erwartet habe. Also das ist mit einer der Gründe, warum wir diese Studie mit angestoßen haben. Haben wir mit einer sehr hohen Dunkelziffer gerechnet. Und ich bin jetzt nicht froh über die Dunkelziffer, aber es ist natürlich gut, dass die Studie das dann tatsächlich auch abbildet.
2: Und genau deshalb soll hier eine neue Bildungs- und Beratungsstelle ansetzen. Sie richtet sich nicht nur an Kinder, denn auch Lehrkräfte sollen lernen, wie sie Vorfälle erkennen, einordnen und darauf reagieren können, erklärt uns Schüller.
3: Also 90-minütige Workshops bieten wir zum Beispiel an, aber es können auch längergehende Workshops sein, Projekttage für Grundschülerinnen, die die Lehrkräfte direkt in ihren Unterricht integrieren können. Dann aber auch für die Lehrkräfte Fortbildungen und Beratungsangebote. Das heißt, wir kommen in die Schulen, können ganze Teams fortbilden, wie sie ihre Schule auch weiterentwickeln können und Präventions- und Interventionsmaßnahmen eben ja, etablieren können an ihrer Schule.
2: Nach Angaben der Projektkoordination wurden seit April bereits fast 250 Kinder mit den Angeboten erreicht. Grundsätzlich können sich alle Leipziger Schulen an die Beratungsstelle wenden.
3: Also die Resonanz ist sehr hoch. Die Schulen fragen auf jeden Fall diese Workshops an, diese einmaligen Workshops und auch die Anfrage nach Fortbildung und konkreten Handlungsleitfäden ist auch sehr hoch und anhaltend. Ja.
2: Doch warum tauchen rassistische oder menschenfeindliche Aussagen überhaupt schon bei Grundschulkindern auf? Social Media allein dafür verantwortlich zu machen, greift aus Sicht der Stadt zu kurz. Kinder würden vor allem das aufnehmen, was sie in ihrem Umfeld erleben. Pia Mareike Heine von der Stadt Leipzig sieht deshalb auch Erwachsene in der Verantwortung.
4: Die Grenzen des Sagbaren haben sich einfach verschoben. Kinder kopieren ihr Umfeld. Und auch ich hatte gestern im Freundeskreis wieder einen Spruch, wo ich so dachte, boah, vor 15 Jahren hättest du das nicht gesagt. Und wenn ich das dann in einem Umfeld sage, wo halt keiner komisch guckt und sagt, nee, sorry, war nicht lustig, war halt einfach nur rassistisch und dumm, sondern Leute irgendwie lachen, naja, dann schafft es sich seinen Raum.
2: Die Stadt will deshalb künftig enger mit der Beratungsstelle zusammenarbeiten und deren Erkenntnisse regelmäßig auswerten. So soll schneller sichtbar werden, wo Schulen Unterstützung brauchen. Wie dauerhaft das Angebot bestehen kann, ist allerdings noch offen. Die Förderung der Bildungs- und Beratungsstelle läuft nach Angaben des Projekts zunächst bis Ende dieses Jahres.
3: Jetzt bemühen wir uns eben um weitere Förderung, sodass diese Bildungs- und Beratungsstelle eben fortgesetzt werden kann. Da merkt man schon eben, dass ja, wir immer wieder um Fördermittel auch ringen und da Unterstützung von Stadt und Land benötigen.
2: Denn ob ein Vorfall offiziell gemeldet wird, ist nur ein Teil des Problems. Entscheidend ist, ob Kinder und Lehrkräfte wissen, wie sie damit umgehen und an wen sie sich wenden können.

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1: Die immer dargestellten Zahlen seitens des Kultusministers, die zweifeln wir schon an.
2: Der Unterrichtsausfall in Sachsen nimmt ab. Es findet mehr Unterricht statt und wir werden auch in diesem Jahr es erreichen, dass der Unterrichtsausfall zurückgeht.
3: Nächste Woche starten über 500.000 Schüler in Sachsen ins neue Schuljahr. Darunter auch etwa 37.000 Erstklässler. Kurz vor dem Start bewerten Kultusminister Konrad Clemens und Michael Jung vom Sächsischen Lehrerverband die Lage an Sachsens Schulen allerdings unterschiedlich.
1: Natürlich kann ich jetzt wirklich auch berichten, das sieht positiv aus, dass die Oberschulen weniger Ausfall haben. Das ist richtig, weil ja Kollegen aus vor allen Dingen Grundschulen und Berufsschulen und auch aus Gymnasien an der Oberschule eingesetzt werden. Das ist richtig, aber dafür gibt es dort die Lücken. Und solange wie ich Klassenzusammenlegungen in der Grundschule nicht als Ausfall registriere, sondern als normaler Unterricht registriere, ist es für uns eine Beschönigung.
3: 905 Lehrkräfte wurden neu eingestellt. Darunter 731 ausgebildete Lehrer und 157 Seiteneinsteiger. Zusätzlich sollen Referendare künftig 14 statt 12 Wochenstunden übernehmen.
1: Wir haben ja gehört, dass wir leider sehr, sehr wenige Einstellungen haben. Also wir haben als Sächsischer Lehrerverband erwartet, dass wir mehr Einstellungen haben. Die Schwerpunktlegung auf Abordnungen ist aus unserer Sicht eine ganz, ganz schlimme Sache, weil es eine Mehrbelastung für alle Schulen ist. Nämlich die Schulen, vor allen Dingen auch dort, wo Lehrkräfte abgegeben werden müssen. Und das sind ganz, ganz viele Grundschulen. Das heißt also, dass die Kinder bereits in der ersten Klasse mit Unterrichtsausfall, mit weniger Klassenleiterinnen und Klassenleitern und so weiter und so fort auskommen müssen.
3: Für Entlastung sollen auch mehr Unterstützer sorgen. Geplant sind 800 Schulassistenzen und 700 pädagogische Fachkräfte. Beschlossen ist das allerdings noch nicht. Für die Schüler gibt es ebenfalls eine konkrete Änderung.
2: Ja, es gibt schon große Diskussionen an Schule über das Nutzen von Handys. Und ich will einfach denjenigen den Rücken stärken, die sich dafür einsetzen, das restriktiv zu handhaben. Und wirklich zu sagen, Handys in Spind oder in Rucksack. Es ist leider so. Die Handys, Social Media, das führt zu Konzentrationsschwächen. Im Pausenhof hilft es eher, miteinander zu reden, sich auszutauschen, als die ganze Zeit zu daddeln. Und da hilft natürlich eine klare Regelung über ganz Sachsen auch denjenigen, die natürlich die Diskussion an den Schulen haben.
3: Das Handyverbot wird ausgeweitet und gilt künftig bis einschließlich der 8. Klasse. Parallel beginnt die Überarbeitung aller Lehrpläne bis zum Jahr 2030. Entscheidend dürfte aber vor allem sein, ob die Maßnahmen tatsächlich für mehr Unterricht und Entlastung an den Schulen sorgen.

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1: Ein großer Waldbrand bei Plauen ist unter Kontrolle gebracht worden. Die Stadtverwaltung von Plauen meldete am Morgen Erfolge bei der Bekämpfung des Feuers, das seit Dienstagabend im Gebiet Schwarzes Holz wütet. Das Feuer hat eine Fläche von etwa 7 Hektar erfasst, was ungefähr 10 Fußballfeldern entspricht. Laut René Schreiter, Bereichsleiter für Sicherheit und Ordnung, helfen die feuchte und kühle Luft vor Ort den Löscharbeiten. Löschhubschrauber aus Dresden sollen im Laufe des Vormittags zur Unterstützung eintreffen. In Sachsen wurde erstmals die asiatische Hornisse gesichtet. Diese Information bestätigte ein Sprecher des Landesamtes für Umwelt, Landwirtschaft und Geologie nach der Überprüfung eines Fotos aus Leipzig. Experten suchen nun nach dem Tier und einem möglichen Nest in der Region. Michael Hart vom Landesverband Sächsischer Imker betonte, dass die Hornisse heimische Bienen jagt und dies zu Problemen führen kann. Sachsen plant den Einsatz autonomer Fahrzeuge im öffentlichen Nahverkehr bis 2030. Infrastrukturministerin Regina Kraushaar erklärte in Chemnitz, dass zahlreiche Unternehmen an autonomen Shuttles arbeiten. Diese sollen vor allem im ländlichen Raum neue Mobilitätsangebote schaffen und langfristig auch den Güterverkehr einbeziehen. Luise Puhlmann ist zur neuen sächsischen Weinkönigin gekürt worden. Der Weinbauverband in Meißen wählte die gebürtige Radebeulerin für das Amtsjahr 2026-2027 aus. Puhlmann möchte jungen Menschen die Welt des Weins näher bringen und arbeitet selbst aktiv im Familienbetrieb mit.

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2: Weil wir ähnlich wie bei der Carola-Brücke Schäden festgestellt haben an dem Spannstahl, der an der Brücke verbaut ist.
3: In diesem Fall geht es um die Brücke der Budapester Straße in Dresden. Seit dem Teileinsturz der Carola-Brücke steht der verbaute Spannstahl besonders im Fokus. Auch mit Blick auf ähnliche Risiken an Sachsensbrücken. Steffen Marx von der MKP GmbH erklärt, wie kritisch der Zustand ist.
2: Die Brücke messen wir seit einem Jahr. Und in diesem Jahreszeitraum haben wir an einer Stelle über 100 Drahtbrüche festgestellt. Und das große Problem ist immer, man weiß nicht, was in den Jahren davor passiert ist. Das heißt, es ist ganz schwer einzuschätzen, wie wirklich die Tragsicherheit der Brücke ist. Und da gibt es so einen Belastungsversuch, letzte Gewissheit, dass alles in Ordnung ist.
3: Brücken werden in Sachsen regelmäßig kontrolliert. Alle 6 Jahre steht eine Hauptprüfung an. Dazwischen folgen weitere Prüfungen und Besichtigungen. An der Budapester Straße ist inzwischen klar, dass Drahtbrüche auftreten. Entscheidend ist deshalb auch, wo genau sie im Bauwerk liegen.
2: Die sind sehr konzentriert in einem Bereich, sodass wir diesen Bereich in den letzten Wochen mit Notstützen unterstützen konnten. Und heute und morgen sind große Belastungsversuche geplant, weil wir diese Brücke für ein etwas kleineres Lastniveau als das ganz ursprünglich mal geplant war, wieder in Betrieb nehmen möchten für einen Zeitraum von mindestens 10 Jahren. Und damit das sicher gelingen kann, wollen wir diese Versuche durchführen.
3: Nach dem Carola-Brücken-Einsturz wurden allein im Bundes- und Staatsstraßennetz 19 vergleichbare Brücken für vertiefte Untersuchungen identifiziert. An der Budapester Straße soll nun durch einen Belastungstest geklärt werden, was hält das Bauwerk tatsächlich noch aus.
2: Der Test funktioniert so, dass wir die Brücke mit sehr viel Messtechnik ausgestattet haben. Es wird also während Durchbiegungen gemessen, Verschiebungen, Rissbreiten und eben solche Schallereignisse wie aus Drahtbrüchen entstehen. Und diese ganze Messtechnik ist jetzt scharf geschaltet und wir messen also mit sehr, sehr dichter zeitlicher Abfolge in einer Sekunde viele, viele Male. Und dann fahren wir jetzt mit so großen Schwertransportern, die immerzu weiter belastet werden, über die Brücke und erhöhen die Belastung immer mehr, bis wir das sogenannte Ziellastniveau erreicht haben.
3: Und dieses ist auf maximal 326 Tonnen ausgerichtet. Doch wenn die Brücke bereits geschädigt ist, stellt sich die Frage, kann ein solcher Test sie nicht erst recht zum Einsturz bringen?
2: Wir fahren nicht einfach nur drauf mit diesen schweren Fahrzeugen, sondern durch die viele Messtechnik, die hier installiert ist, können wir zu jeder Zeit genau sehen, was die Brücke gerade für einen Zustand hat. Und wenn wir irgendwelche Schäden feststellen während der Überfahrt, zum Beispiel Spannradbrüche oder breitere Rissbreiten, als wir akzeptieren können, dann würden wir den Versuch sofort abbrechen.
3: Allein der Belastungstest kostet rund 900.000 Euro. Warum also nicht auf den Versuch verzichten und das Geld direkt in eine Sanierung investieren?
2: Die Renovierung der Brücke ist ein aufwendiger Prozess, der sich über viele Jahre hinziehen wird. Und wenn wir einen Ersatzneubau brauchen, dann reden wir eher über Fristen von 10 Jahren, die man bräuchte, um die Planung und dann auch den Bau zu realisieren. Und das würde ja bedeuten, wir könnten 10 Jahre lang diese Brücke nicht nutzen. Und das ist unter den gegenwärtigen Verkehrssituationen völlig inakzeptabel, weil wir haben 2 Großbaustellen in Dresden, Carola-Brücke und Nossner-Brücke. Und wir brauchen diese Verkehrsverbindung hier dringend, um das normale Leben in der Stadt abwickeln zu können. Und deswegen ist es wichtig, dass die Brücke offen bleibt.
3: Ob die Budapester Straße diesen Belastungstest bestanden hat, entscheidet sich erst nach der Auswertung aller Messdaten. Für Sachsen bleibt die Aufgabe deutlich größer. Verdächtige Brücken gezielter untersuchen, kritische Veränderungen früher erkennen und damit verhindern, dass sich ein Fall wie die Carola-Brücke wiederholt.

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1: Dachgeschossbrand in Leipzig-Konnewitz. 30 Menschen evakuiert. In der Nacht zum Dienstag ist in der Wolfgang-Heinze-Straße der Dachstuhl eines Mehrfamilienhauses ausgebrannt. Laut Angaben der Polizei brach das Feuer gegen 2.30 Uhr aus. Die Feuerwehr war mit einem Großaufgebot vor Ort. Ungefähr 30 Menschen mussten evakuiert werden und wurden während des Einsatzes in einem bereitgestellten Bus untergebracht. Eine Frau musste wegen einer leichten Rauchgasvergiftung noch vor Ort medizinisch versorgt werden. Wie die Situation für die Einsatzkräfte vor Ort aussah, erklärte am Dienstagmorgen Matthias Bessel von der Feuerwehr Leipzig.
2: Die Brandbekämpfung gestaltet sich als äußerst schwierig. Der Brand ist in einen Dachstuhl hineingegangen und über diesen jetzt sehr weit ausgebreitet. Wir sind gerade dabei, mit über 50 Kräften die Brandbekämpfung durchzuführen. Der Einsatz wird sich noch mehrere Stunden hinziehen.
1: Die Löscharbeiten dauerten bis in den Dienstagvormittag und hatten Auswirkungen auf den Verkehr. Die Wolfgang-Heinze-Straße war bis zum Vormittag gesperrt. Die Buslinie 70 wurde zwischen Konnewitzer Kreuz und Coburger Brücke über die Borneische Straße umgeleitet. Die Haltestellen Mathildenstraße und Leopoldstraße konnten nicht bedient werden. Die Ursache für den Großbrand ist noch unklar. Die Polizei hat die Ermittlungen aufgenommen.

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3: Nachrichten. Ein großer Waldbrand bei Plauen ist unter Kontrolle gebracht worden. Die Stadtverwaltung von Plauen meldete am Morgen Erfolge bei der Bekämpfung des Feuers, das seit Dienstagabend im Gebiet Schwarzes Holz wütet. Das Feuer hat eine Fläche von etwa 7 Hektar erfasst, was ungefähr 10 Fußballfeldern entspricht. Laut René Schreiter, Bereichsleiter für Sicherheit und Ordnung, helfen die feuchte und kühle Luft vor Ort den Löscharbeiten. Löschhubschrauber aus Dresden sollen im Laufe des Vormittags zur Unterstützung eintreffen. In Sachsen wurde erstmals die asiatische Hornisse gesichtet. Diese Information bestätigte ein Sprecher des Landesamtes für Umwelt, Landwirtschaft und Geologie nach der Überprüfung eines Fotos aus Leipzig. Experten suchen nun nach dem Tier und einem möglichen Nest in der Region. Michael Hart vom Landesverband Sächsischer Imker betonte, dass die Hornisse heimische Bienen jagt und dies zu Problemen führen kann. Sachsen plant den Einsatz autonomer Fahrzeuge im öffentlichen Nahverkehr bis 2030. Infrastrukturministerin Regina Kraushaar erklärte in Chemnitz, dass zahlreiche Unternehmen an autonomen Shuttles arbeiten. Diese sollen vor allem im ländlichen Raum neue Mobilitätsangebote schaffen und langfristig auch den Güterverkehr einbeziehen. Luise Puhlmann ist zur neuen sächsischen Weinkönigin gekürt worden. Der Weinbauverband in Meißen wählte die gebürtige Radebeulerin für das Amtsjahr 2026-2027 aus. Puhlmann möchte jungen Menschen die Welt des Weins näher bringen und arbeitet selbst aktiv im Familienbetrieb mit.

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2: Rassismus erkennen, benennen und wissen, wie man damit umgeht.
3: Wie kann ich darauf reagieren, auch wenn ich erst 9 Jahre alt bin?
2: Das sollen Kinder in Leipzig schon in der Grundschule lernen. Denn offenbar gibt es dort mehr menschenfeindliche und rechtsextreme Vorfälle, als offiziell bekannt werden. Eine Befragung unter Lehrkräften, Schulleitungen und Schulsozialarbeitern in Leipzig, dem Landkreis Leipzig und Nordsachsen zeigt, von 189 verwertbaren Antworten wurden 115 Beobachtungen menschenfeindlicher Vorfälle genannt. Zum Vergleich, beim Landesamt für Schule und Bildung wurden 2025 für Stadt und Landkreis Leipzig 12 besondere Vorkommnisse gemeldet. Direkt vergleichbar sind die Zahlen allerdings nicht. Warum trotzdem nicht jeder Vorfall offiziell auftaucht, erklärt Anna Schüller, Projektkoordinatorin für Extremismusprävention und Demokratiestärkung an sächsischen Grundschulen.
3: Das eine ist, dass eben besondere Vorkommnisse eine besondere Schwelle erreichen müssen. Das heißt, sie müssen mehrfach vorkommen oder auch strafrechtlich relevant sein, bevor die Schulleitung an das Landesamt für Schule und Bildung weitermeldet. Also das könnte schon so eine Hürde sein, dass eben nicht alle Fälle weitergemeldet werden.
2: Dass die Befragung deutlich mehr wahrgenommene Vorfälle sichtbar macht, überrascht Pia Mareike Heine, Referatsleiterin für Demokratie und gesellschaftlichen Zusammenhalt bei der Stadt Leipzig, nicht.
4: Es ist ziemlich das, was ich erwartet habe. Also das ist mit einer der Gründe, warum wir diese Studie mit angestoßen haben. Haben wir mit einer sehr hohen Dunkelziffer gerechnet. Und ich bin jetzt nicht froh über die Dunkelziffer, aber es ist natürlich gut, dass die Studie das dann tatsächlich auch abbildet.
2: Und genau deshalb soll hier eine neue Bildungs- und Beratungsstelle ansetzen. Sie richtet sich nicht nur an Kinder, denn auch Lehrkräfte sollen lernen, wie sie Vorfälle erkennen, einordnen und darauf reagieren können, erklärt uns Schüller.
3: Also 90-minütige Workshops bieten wir zum Beispiel an, aber es können auch längergehende Workshops sein, Projekttage für Grundschülerinnen, die die Lehrkräfte direkt in ihren Unterricht integrieren können. Dann aber auch für die Lehrkräfte Fortbildungen und Beratungsangebote. Das heißt, wir kommen in die Schulen, können ganze Teams fortbilden, wie sie ihre Schule auch weiterentwickeln können und Präventions- und Interventionsmaßnahmen eben ja etablieren können an ihrer Schule.
2: Nach Angaben der Projektkoordination wurden seit April bereits fast 250 Kinder mit den Angeboten erreicht. Grundsätzlich können sich alle Leipziger Schulen an die Beratungsstelle wenden.
3: Also die Resonanz ist sehr hoch. Die Schulen fragen auf jeden Fall diese Workshops an, diese einmaligen Workshops. Und auch die Anfrage nach Fortbildung und konkreten Handlungsleitfäden ist auch sehr hoch und anhaltend. Ja.
2: Doch warum tauchen rassistische oder menschenfeindliche Aussagen überhaupt schon bei Grundschulkindern auf? Social Media allein dafür verantwortlich zu machen, greift aus Sicht der Stadt zu kurz. Kinder würden vor allem das aufnehmen, was sie in ihrem Umfeld erleben. Pia Mareike Heine von der Stadt Leipzig sieht deshalb auch Erwachsene in der Verantwortung.
4: Die Grenzen des Sagbaren haben sich einfach verschoben. Kinder kopieren ihr Umfeld. Und auch ich hatte gestern im Freundeskreis wieder einen Spruch, wo ich so dachte, boah, vor 15 Jahren hättest du das nicht gesagt. Und wenn ich das dann in einem Umfeld sage, wo halt keiner komisch guckt und sagt, nee, sorry, war nicht lustig, war halt einfach nur rassistisch und dumm, sondern Leute irgendwie lachen, naja, dann schafft es sich seinen Raum.
2: Die Stadt will deshalb künftig enger mit der Beratungsstelle zusammenarbeiten und deren Erkenntnisse regelmäßig auswerten. So soll schneller sichtbar werden, wo Schulen Unterstützung brauchen. Wie dauerhaft das Angebot bestehen kann, ist allerdings noch offen. Die Förderung der Bildungs- und Beratungsstelle läuft nach Angaben des Projekts zunächst bis Ende dieses Jahres.
3: Jetzt bemühen wir uns eben um weitere Förderung, sodass diese Bildungs- und Beratungsstelle eben fortgesetzt werden kann. Da merkt man schon eben, dass ja, wir immer wieder um Fördermittel auch ringen und da Unterstützung von Stadt und Land benötigen.
2: Denn ob ein Vorfall offiziell gemeldet wird, ist nur ein Teil des Problems. Entscheidend ist, ob Kinder und Lehrkräfte wissen, wie sie damit umgehen und an wen sie sich wenden können.

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2: Die immer dargestellten Zahlen seitens des Kultusministers, die zweifeln wir schon an.
3: Der Unterrichtsausfall in Sachsen nimmt ab. Es findet mehr Unterricht statt und wir werden auch in diesem Jahr es erreichen, dass der Unterrichtsausfall zurückgeht.
4: Nächste Woche starten über 500.000 Schüler in Sachsen ins neue Schuljahr. Darunter auch etwa 37.000 Erstklässler. Kurz vor dem Start bewerten Kultusminister Konrad Clemens und Michael Jung vom Sächsischen Lehrerverband die Lage an Sachsens Schulen allerdings unterschiedlich.
2: Natürlich kann ich jetzt wirklich auch berichten, das sieht positiv aus, dass die Oberschulen weniger Ausfall haben. Das ist richtig, weil ja Kollegen aus vor allen Dingen Grundschulen und Berufsschulen und auch aus Gymnasien an der Oberschule eingesetzt werden. Das ist richtig, aber dafür gibt es dort die Lücken. Und solange wie ich Klassenzusammenlegungen in der Grundschule nicht als Ausfall registriere, sondern als normaler Unterricht registriere, ist es für uns eine Beschönigung.
4: 905 Lehrkräfte wurden neu eingestellt. Darunter 731 ausgebildete Lehrer und 157 Seiteneinsteiger. Zusätzlich sollen Referendare künftig 14 statt 12 Wochenstunden übernehmen.
2: Wir haben ja gehört, dass wir leider sehr, sehr wenige Einstellungen haben. Also wir haben als Sächsischer Lehrerverband erwartet, dass wir mehr Einstellungen haben. Die Schwerpunktlegung auf Abordnungen ist aus unserer Sicht eine ganz, ganz schlimme Sache, weil es eine Mehrbelastung für alle Schulen ist. Nämlich die Schulen, vor allen Dingen auch dort, wo Lehrkräfte abgegeben werden müssen. Und das sind ganz, ganz viele Grundschulen. Das heißt also, dass die Kinder bereits in der ersten Klasse mit Unterrichtsausfall, mit weniger Klassenleiterinnen und Klassenleitern und so weiter und so fort auskommen müssen.
4: Für Entlastung sollen auch mehr Unterstützer sorgen. Geplant sind 800 Schulassistenzen und 700 pädagogische Fachkräfte. Beschlossen ist das allerdings noch nicht. Für die Schüler gibt es ebenfalls eine konkrete Änderung.
3: Ja, es gibt schon große Diskussionen an Schule über das Nutzen von Handys. Und ich will einfach denjenigen den Rücken stärken, die sich dafür einsetzen, das restriktiv zu handhaben. Und wirklich zu sagen, Handys in Spind oder in Rucksack. Es ist leider so. Die Handys, Social Media, das führt zu Konzentrationsschwächen. Im Pausenhof hilft es eher, miteinander zu reden, sich auszutauschen, als die ganze Zeit zu daddeln. Und da hilft natürlich eine klare Regelung über ganz Sachsen auch denjenigen, die natürlich die Diskussion an den Schulen haben.
4: Das Handyverbot wird ausgeweitet und gilt künftig bis einschließlich der 8. Klasse. Parallel beginnt die Überarbeitung aller Lehrpläne bis zum Jahr 2030. Entscheidend dürfte aber vor allem sein, ob die Maßnahmen tatsächlich für mehr Unterricht und Entlastung an den Schulen sorgen.

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3: 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Ein großer Waldbrand bei Plauen ist unter Kontrolle gebracht worden. Die Stadtverwaltung von Plauen meldete am Morgen Erfolge bei der Bekämpfung des Feuers, das seit Dienstagabend im Gebiet Schwarzes Holz wütet. Das Feuer hat eine Fläche von etwa 7 Hektar erfasst, was ungefähr 10 Fußballfeldern entspricht. Laut René Schreiter, Bereichsleiter für Sicherheit und Ordnung, helfen die feuchte und kühle Luft vor Ort den Löscharbeiten. Löschhubschrauber aus Dresden sollen im Laufe des Vormittags zur Unterstützung eintreffen. In Sachsen wurde erstmals die asiatische Hornisse gesichtet. Diese Information bestätigte ein Sprecher des Landesamtes für Umwelt, Landwirtschaft und Geologie nach der Überprüfung eines Fotos aus Leipzig. Experten suchen nun nach dem Tier und einem möglichen Nest in der Region. Michael Hart vom Landesverband Sächsischer Imker betonte, dass die Hornisse heimische Bienen jagt und dies zu Problemen führen kann. Sachsen plant den Einsatz autonomer Fahrzeuge im öffentlichen Nahverkehr bis 2030. Infrastrukturministerin Regina Kraushaar erklärte in Chemnitz, dass zahlreiche Unternehmen an autonomen Shuttles arbeiten. Diese sollen vor allem im ländlichen Raum neue Mobilitätsangebote schaffen und langfristig auch den Güterverkehr einbeziehen. Luise Puhlmann ist zur neuen sächsischen Weinkönigin gekürt worden. Der Weinbauverband in Meißen wählte die gebürtige Radebeulerin für das Amtsjahr 2026-2027 aus. Puhlmann möchte jungen Menschen die Welt des Weins näher bringen und arbeitet selbst aktiv im Familienbetrieb mit.

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1: Rassismus erkennen, benennen und wissen, wie man damit umgeht.
2: Wie kann ich darauf reagieren, auch wenn ich erst 9 Jahre alt bin?
1: Das sollen Kinder in Leipzig schon in der Grundschule lernen. Denn offenbar gibt es dort mehr menschenfeindliche und rechtsextreme Vorfälle, als offiziell bekannt werden. Eine Befragung unter Lehrkräften, Schulleitungen und Schulsozialarbeitern in Leipzig, dem Landkreis Leipzig und Nordsachsen zeigt, von 189 verwertbaren Antworten wurden 115 Beobachtungen menschenfeindlicher Vorfälle genannt. Zum Vergleich, beim Landesamt für Schule und Bildung wurden 2025 für Stadt und Landkreis Leipzig 12 besondere Vorkommnisse gemeldet. Direkt vergleichbar sind die Zahlen allerdings nicht. Warum trotzdem nicht jeder Vorfall offiziell auftaucht, erklärt Anna Schüller, Projektkoordinatorin für Extremismusprävention und Demokratiestärkung an sächsischen Grundschulen.
2: Das eine ist, dass eben besondere Vorkommnisse eine besondere Schwelle erreichen müssen. Das heißt, sie müssen mehrfach vorkommen oder auch strafrechtlich relevant sein, bevor die Schulleitung an das Landesamt für Schule und Bildung weitermeldet. Also das könnte schon so eine Hürde sein, dass eben nicht alle Fälle weitergemeldet werden.
1: Dass die Befragung deutlich mehr wahrgenommene Vorfälle sichtbar macht, überrascht Pia Mareike Heine, Referatsleiterin für Demokratie und gesellschaftlichen Zusammenhalt bei der Stadt Leipzig, nicht.
3: Es ist ziemlich das, was ich erwartet habe. Also das ist mit einer der Gründe, warum wir diese Studie mit angestoßen haben. Haben wir mit einer sehr hohen Dunkelziffer gerechnet. Und ich bin jetzt nicht froh über die Dunkelziffer, aber es ist natürlich gut, dass die Studie das dann tatsächlich auch abbildet.
1: Und genau deshalb soll hier eine neue Bildungs- und Beratungsstelle ansetzen. Sie richtet sich nicht nur an Kinder, denn auch Lehrkräfte sollen lernen, wie sie Vorfälle erkennen, einordnen und darauf reagieren können, erklärt uns Schüller.
2: Also 90-minütige Workshops bieten wir zum Beispiel an, aber es können auch längergehende Workshops sein, Projekttage für Grundschülerinnen, die die Lehrkräfte direkt in ihren Unterricht integrieren können. Dann aber auch für die Lehrkräfte Fortbildungen und Beratungsangebote. Das heißt, wir kommen in die Schulen, können ganze Teams fortbilden, wie sie ihre Schule auch weiterentwickeln können und Präventions- und Interventionsmaßnahmen eben ja, etablieren können an ihrer Schule.
1: Nach Angaben der Projektkoordination wurden seit April bereits fast 250 Kinder mit den Angeboten erreicht. Grundsätzlich können sich alle Leipziger Schulen an die Beratungsstelle wenden.
2: Also die Resonanz ist sehr hoch. Die Schulen fragen auf jeden Fall diese Workshops an, diese einmaligen Workshops und auch die Anfrage nach Fortbildung und konkreten Handlungsleitfäden ist auch sehr hoch und anhaltend. Ja.
1: Doch warum tauchen rassistische oder menschenfeindliche Aussagen überhaupt schon bei Grundschulkindern auf? Social Media allein dafür verantwortlich zu machen, greift aus Sicht der Stadt zu kurz. Kinder würden vor allem das aufnehmen, was sie in ihrem Umfeld erleben. Pia Mareike Heine von der Stadt Leipzig sieht deshalb auch Erwachsene in der Verantwortung.
3: Die Grenzen des Sagbaren haben sich einfach verschoben. Kinder kopieren ihr Umfeld. Und auch ich hatte gestern im Freundeskreis wieder einen Spruch, wo ich so dachte, boah, vor 15 Jahren hättest du das nicht gesagt. Und wenn ich das dann in einem Umfeld sage, wo halt keiner komisch guckt und sagt, nee, sorry, war nicht lustig, war halt einfach nur rassistisch und dumm, sondern Leute irgendwie lachen, naja, dann schafft es sich seinen Raum.
1: Die Stadt will deshalb künftig enger mit der Beratungsstelle zusammenarbeiten und deren Erkenntnisse regelmäßig auswerten. So soll schneller sichtbar werden, wo Schulen Unterstützung brauchen. Wie dauerhaft das Angebot bestehen kann, ist allerdings noch offen. Die Förderung der Bildungs- und Beratungsstelle läuft nach Angaben des Projekts zunächst bis Ende dieses Jahres.
2: Jetzt bemühen wir uns eben um weitere Förderung, sodass diese Bildungs- und Beratungsstelle eben fortgesetzt werden kann. Da merkt man schon eben, dass ja, wir immer wieder um Fördermittel auch ringen und da Unterstützung von Stadt und Land benötigen.
1: Denn ob ein Vorfall offiziell gemeldet wird, ist nur ein Teil des Problems. Entscheidend ist, ob Kinder und Lehrkräfte wissen, wie sie damit umgehen und an wen sie sich wenden können.

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2: Die immer dargestellten Zahlen seitens des Kultusministers, die zweifeln wir schon an.
3: Der Unterrichtsausfall in Sachsen nimmt ab. Es findet mehr Unterricht statt und wir werden auch in diesem Jahr es erreichen, dass der Unterrichtsausfall zurückgeht.
4: Nächste Woche starten über 500.000 Schüler in Sachsen ins neue Schuljahr. Darunter auch etwa 37.000 Erstklässler. Kurz vor dem Start bewerten Kultusminister Konrad Clemens und Michael Jung vom Sächsischen Lehrerverband die Lage an Sachsens Schulen allerdings unterschiedlich.
2: Natürlich kann ich jetzt wirklich auch berichten, das sieht positiv aus, dass die Oberschulen weniger Ausfall haben. Das ist richtig, weil ja Kollegen aus vor allen Dingen Grundschulen und Berufsschulen und auch aus Gymnasien an der Oberschule eingesetzt werden. Das ist richtig, aber dafür gibt es dort die Lücken. Und solange wie ich Klassenzusammenlegungen in der Grundschule nicht als Ausfall registriere, sondern als normaler Unterricht registriere, ist es für uns eine Beschönigung.
4: 905 Lehrkräfte wurden neu eingestellt. Darunter 731 ausgebildete Lehrer und 157 Seiteneinsteiger. Zusätzlich sollen Referendare künftig 14 statt 12 Wochenstunden übernehmen.
2: Wir haben ja gehört, dass wir leider sehr, sehr wenige Einstellungen haben. Also wir haben als Sächsischer Lehrerverband erwartet, dass wir mehr Einstellungen haben. Die Schwerpunktlegung auf Abordnungen ist aus unserer Sicht eine ganz, ganz schlimme Sache, weil es eine Mehrbelastung für alle Schulen ist. Nämlich die Schulen, vor allen Dingen auch dort, wo Lehrkräfte abgegeben werden müssen. Und das sind ganz, ganz viele Grundschulen. Das heißt also, dass die Kinder bereits in der ersten Klasse mit Unterrichtsausfall, mit weniger Klassenleiterinnen und Klassenleitern und so weiter und so fort auskommen müssen.
4: Für Entlastung sollen auch mehr Unterstützer sorgen. Geplant sind 800 Schulassistenzen und 700 pädagogische Fachkräfte. Beschlossen ist das allerdings noch nicht. Für die Schüler gibt es ebenfalls eine konkrete Änderung.
3: Ja, es gibt schon große Diskussionen an Schule über das Nutzen von Handys. Und ich will einfach denjenigen den Rücken stärken, die sich dafür einsetzen, das restriktiv zu handhaben. Um wirklich zu sagen, Handys in Spind oder in Rucksack. Es ist leider so. Die Handys, Social Media, das führt zu Konzentrationsschwächen. Im Pausenhof hilft es eher, miteinander zu reden und sich auszutauschen, als die ganze Zeit zu daddeln. Und da hilft natürlich eine klare Regelung über ganz Sachsen auch denjenigen, die natürlich die Diskussion an den Schulen haben.
4: Das Handyverbot wird ausgeweitet und gilt künftig bis einschließlich der 8. Klasse. Parallel beginnt die Überarbeitung aller Lehrpläne bis zum Jahr 2030. Entscheidend dürfte aber vor allem sein, ob die Maßnahmen tatsächlich für mehr Unterricht und Entlastung an den Schulen sorgen.

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1: Nachrichten. Ein großer Waldbrand bei Plauen ist unter Kontrolle gebracht worden. Die Stadtverwaltung von Plauen meldete am Morgen Erfolge bei der Bekämpfung des Feuers, das seit Dienstagabend im Gebiet Schwarzes Holz wütet. Das Feuer hat eine Fläche von etwa 7 Hektar erfasst, was ungefähr 10 Fußballfeldern entspricht. Laut René Schreiter, Bereichsleiter für Sicherheit und Ordnung, helfen die feuchte und kühle Luft vor Ort den Löscharbeiten. Löschhubschrauber aus Dresden sollen im Laufe des Vormittags zur Unterstützung eintreffen. In Sachsen wurde erstmals die asiatische Hornisse gesichtet. Diese Information bestätigte ein Sprecher des Landesamtes für Umwelt, Landwirtschaft und Geologie nach der Überprüfung eines Fotos aus Leipzig. Experten suchen nun nach dem Tier und einem möglichen Nest in der Region. Michael Hart vom Landesverband Sächsischer Imker betonte, dass die Hornisse heimische Bienen jagt und dies zu Problemen führen kann. Sachsen plant den Einsatz autonomer Fahrzeuge im öffentlichen Nahverkehr bis 2030. Infrastrukturministerin Regina Kraushaar erklärte in Chemnitz, dass zahlreiche Unternehmen an autonomen Shuttles arbeiten. Diese sollen vor allem im ländlichen Raum neue Mobilitätsangebote schaffen und langfristig auch den Güterverkehr einbeziehen. Luise Puhlmann ist zur neuen sächsischen Weinkönigin gekürt worden. Der Weinbauverband in Meißen wählte die gebürtige Radebeulerin für das Amtsjahr 2026-2027 aus. Puhlmann möchte jungen Menschen die Welt des Weins näher bringen und arbeitet selbst aktiv im Familienbetrieb mit.

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2: Weil wir ähnlich wie bei der Carola-Brücke Schäden festgestellt haben an dem Spannstahl, der an der Brücke verbaut ist.
3: In diesem Fall geht es um die Brücke der Budapester Straße in Dresden. Seit dem Teileinsturz der Carola-Brücke steht der verbaute Spannstahl besonders im Fokus. Auch mit Blick auf ähnliche Risiken an Sachsensbrücken. Steffen Marx von der MKP GmbH erklärt, wie kritisch der Zustand ist.
2: Die Brücke messen wir seit einem Jahr. Und in diesem Jahreszeitraum haben wir an einer Stelle über 100 Drahtbrüche festgestellt. Und das große Problem ist immer, man weiß nicht, was in den Jahren davor passiert ist. Das heißt, es ist ganz schwer einzuschätzen, wie wirklich die Tragsicherheit der Brücke ist. Und da gibt so ein Belastungsversuch letzte Gewissheit, dass alles in Ordnung ist.
3: Brücken werden in Sachsen regelmäßig kontrolliert. Alle 6 Jahre steht eine Hauptprüfung an. Dazwischen folgen weitere Prüfungen und Besichtigungen. An der Budapester Straße ist inzwischen klar, dass Drahtbrüche auftreten. Entscheidend ist deshalb auch, wo genau sie im Bauwerk liegen.
2: Die sind sehr konzentriert in einem Bereich, sodass wir diesen Bereich in den letzten Wochen mit Notstützen unterstützen konnten. Und heute und morgen sind große Belastungsversuche geplant, weil wir diese Brücke für ein etwas kleineres Lastniveau, als das ganz ursprünglich mal geplant war, wieder in Betrieb nehmen möchten für einen Zeitraum von mindestens 10 Jahren. Und damit das sicher gelingen kann, wollen wir diese Versuche durchführen.
3: Nach dem Carola-Brücken-Einsturz wurden allein im Bundes- und Staatsstraßennetz 19 vergleichbare Brücken für vertiefte Untersuchungen identifiziert. An der Budapester Straße soll nun durch einen Belastungstest geklärt werden, was hält das Bauwerk tatsächlich noch aus.
2: Der Test funktioniert so, dass wir die Brücke mit sehr viel Messtechnik ausgestattet haben. Es wird also während Durchbiegungen gemessen, Verschiebungen, Rissbreiten und eben solche Schallereignisse wie aus Drahtbrüchen entstehen. Und diese ganze Messtechnik ist jetzt scharf geschaltet und wir messen also mit sehr, sehr dichter zeitlicher Abfolge in einer Sekunde viele, viele Male. Und dann fahren wir jetzt mit so großen Schwertransportern, die immerzu weiter belastet werden, über die Brücke und erhöhen die Belastung immer mehr, bis wir das sogenannte Ziellastniveau erreicht haben.
3: Und dieses ist auf maximal 326 Tonnen ausgerichtet. Doch wenn die Brücke bereits geschädigt ist, stellt sich die Frage, kann ein solcher Test sie nicht erst recht zum Einsturz bringen?
2: Wir fahren nicht einfach nur drauf mit diesen schweren Fahrzeugen, sondern durch die viele Messtechnik, die hier installiert ist, können wir zu jeder Zeit genau sehen, was die Brücke gerade für einen Zustand hat. Und wenn wir irgendwelche Schäden feststellen während der Überfahrt, zum Beispiel Spannradbrüche oder breitere Rissbreiten, als wir akzeptieren können, dann würden wir den Versuch sofort abbrechen.
3: Allein der Belastungstest kostet rund 900.000 Euro. Warum also nicht auf den Versuch verzichten und das Geld direkt in eine Sanierung investieren?
2: Die Renovierung der Brücke ist ein aufwendiger Prozess, der sich über viele Jahre hinziehen wird. Und wenn wir einen Ersatzneubau brauchen, dann reden wir eher über Fristen von 10 Jahren, die man bräuchte, um die Planung und dann auch den Bau zu realisieren. Und das würde ja bedeuten, wir könnten 10 Jahre lang diese Brücke nicht nutzen. Und das ist unter den gegenwärtigen Verkehrssituationen völlig inakzeptabel, weil wir haben 2 Großbaustellen in Dresden, Carola-Brücke und Nossner-Brücke. Und wir brauchen diese Verkehrsverbindung hier dringend, um das normale Leben in der Stadt abwickeln zu können. Und deswegen ist es wichtig, dass die Brücke offen bleibt.
3: Ob die Budapester Straße diesen Belastungstest bestanden hat, entscheidet sich erst nach der Auswertung aller Messdaten. Für Sachsen bleibt die Aufgabe deutlich größer. Verdächtige Brücken gezielter untersuchen, kritische Veränderungen früher erkennen und damit verhindern, dass sich ein Fall wie die Carola-Brücke wiederholt.

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1: Dachgeschossbrand in Leipzig-Konnewitz. 30 Menschen evakuiert. In der Nacht zum Dienstag ist in der Wolfgang-Heinze-Straße der Dachstuhl eines Mehrfamilienhauses ausgebrannt. Laut Angaben der Polizei brach das Feuer gegen 2.30 Uhr aus. Die Feuerwehr war mit einem Großaufgebot vor Ort. Ungefähr 30 Menschen mussten evakuiert werden und wurden während des Einsatzes in einem bereitgestellten Bus untergebracht. Eine Frau musste wegen einer leichten Rauchgasvergiftung noch vor Ort medizinisch versorgt werden. Wie die Situation für die Einsatzkräfte vor Ort aussah, erklärte am Dienstagmorgen Matthias Bessel von der Feuerwehr Leipzig.
2: Die Brandbekämpfung gestaltet sich als äußerst schwierig. Der Brand ist in einen Dachstuhl hineingegangen und über diesen jetzt sehr weit ausgebreitet. Wir sind gerade dabei, mit über 50 Kräften die Brandbekämpfung durchzuführen. Der Einsatz wird sich noch mehrere Stunden hinziehen.
1: Die Löscharbeiten dauerten bis in den Dienstagvormittag und hatten Auswirkungen auf den Verkehr. Die Wolfgang-Heinze-Straße war bis zum Vormittag gesperrt. Die Buslinie 70 wurde zwischen Konnewitzer Kreuz und Coburger Brücke über die Borneische Straße umgeleitet. Die Haltestellen Mathildenstraße und Leopoldstraße konnten nicht bedient werden. Die Ursache für den Großbrand ist noch unklar. Die Polizei hat die Ermittlungen aufgenommen.

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3: Ein großer Waldbrand bei Plauen ist unter Kontrolle gebracht worden. Die Stadtverwaltung von Plauen meldete am Morgen Erfolge bei der Bekämpfung des Feuers, das seit Dienstagabend im Gebiet Schwarzes Holz wütet. Das Feuer hat eine Fläche von etwa 7 Hektar erfasst, was ungefähr 10 Fußballfeldern entspricht. Laut René Schreiter, Bereichsleiter für Sicherheit und Ordnung, helfen die feuchte und kühle Luft vor Ort den Löscharbeiten. Löschhubschrauber aus Dresden sollen im Laufe des Vormittags zur Unterstützung eintreffen. In Sachsen wurde erstmals die asiatische Hornisse gesichtet. Diese Information bestätigte ein Sprecher des Landesamtes für Umwelt, Landwirtschaft und Geologie nach der Überprüfung eines Fotos aus Leipzig. Experten suchen nun nach dem Tier und einem möglichen Nest in der Region. Michael Hart vom Landesverband Sächsischer Imker betonte, dass die Hornisse heimische Bienen jagt und dies zu Problemen führen kann. Sachsen plant den Einsatz autonomer Fahrzeuge im öffentlichen Nahverkehr bis 2030. Infrastrukturministerin Regina Kraushaar erklärte in Chemnitz, dass zahlreiche Unternehmen an autonomen Shuttles arbeiten. Diese sollen vor allem im ländlichen Raum neue Mobilitätsangebote schaffen und langfristig auch den Güterverkehr einbeziehen. Luise Puhlmann ist zur neuen sächsischen Weinkönigin gekürt worden. Der Weinbauverband in Meißen wählte die gebürtige Radebeulerin für das Amtsjahr 2026-2027 aus. Puhlmann möchte jungen Menschen die Welt des Weins näher bringen und arbeitet selbst aktiv im Familienbetrieb mit.

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2: Einsteigen und losfahren. Mit Bus oder Straßenbahn durch Chemnitz. Für viele Menschen ist das selbstverständlich. Für Menschen im Rollstuhl oder mit einer Sehbeeinträchtigung kann aber schon der Weg ins Fahrzeug zur Herausforderung werden. Ein zu großer Spalt zwischen Bordstein und Bus, unterschiedliche Einstiegshöhen oder die Frage, kann ich mich an der Haltestelle überhaupt sicher orientieren? Trotz solcher Hürden, bei einer bundesweiten Untersuchung des ADAC zur Barrierefreiheit im öffentlichen Nahverkehr hat Chemnitz insgesamt gut abgeschnitten. In Chemnitz waren es 4 Haltestellen auf Strecken zu wichtigen Zielen. Die Tester schauten sich den Weg zur Haltestelle, deren Ausstattung und den Ein- und Ausstieg an. Ich habe Petra Liebetrau getroffen, die Inklusionsbeauftragte der Stadt Chemnitz. Für sie kommt das positive Ergebnis nicht überraschend.
3: Das hat uns bestätigt in der Annahme, dass wir wirklich auf einem guten Weg sind, auf einem jahrelang schon guten Weg. Und ja, hat uns auch gezeigt, wo wir vielleicht noch nachjustieren müssen. Aber im Großen und Ganzen bin ich sehr glücklich mit dem Ergebnis.
2: Doch gut heißt eben nicht vollständig barrierefrei. Einer der Kritikpunkte des ADAC, der Abstand zwischen Fahrzeug und Bordstein. Gerade beim Bus werden die empfohlenen geringen Abstände nicht immer erreicht. Was wenige Zentimeter in der Theorie sind, kann im Alltag darüber entscheiden, ob jemand allein ins Fahrzeug kommt. Anja Lippmann sitzt im Rollstuhl, arbeitet im Chemnitzer Inklusionsbeirat mit und ist nach eigener Aussage viel mit den öffentlichen Verkehrsmitteln unterwegs, auch außerhalb von Chemnitz. Im Vergleich mit anderen Städten zieht sie für Chemnitz zunächst aber eine positive Bilanz.
4: Ich bin selber viel in Deutschland unterwegs und nutze ausschließlich ÖPNV und da steht Chemnitz richtig, richtig gut da. Ja.
2: Beim Einsteigen in einen Bus zeigt sich für sie allerdings, wo Barrierefreiheit an ihre Grenzen kommt. Ohne ausgeklappte Rampe sei der Einstieg mit dem Rollstuhl in der Regel nicht möglich. Denn nicht nur der Abstand zum Bordstein kann zum Problem werden, sondern auch die Höhe.
4: Ich bin jetzt in einer komfortablen Lage, habe einen Rollstuhl, der ziemlich robust ist. Aber es gibt ja auch Rollstühle mit kleineren Rädern. Die schaffen es nie ohne diese Klappe. Es muss immer diese Klappe ausgefahren werden, um auch den Rollstuhl zu schonen, um den Bus zu schonen. Also ebenerdiges Einsteigen im Bus ist eigentlich so gut wie nicht möglich. Es hat aber nicht nur was mit den Fahrkünsten zu tun, was bemängelt worden ist vom ADAC. Es hat einfach auch was mit den unterschiedlichen Bustypen einfach zu tun.
2: Die Kritik des ADAC richtet den Blick deshalb auch auf das Fahrpersonal. Wie nah ein Bus am Bordstein hält, kann Auswirkungen darauf haben, wie groß der Spalt beim Einstieg am Ende tatsächlich ist. Für die Fahrerinnen und Fahrer ist Barrierefreiheit deshalb Teil ihrer Arbeit. Tobias Tannenhauer von der CVAG erklärt, dass das Thema bereits in der Ausbildung beginnt und später regelmäßig geschult wird.
5: Also sowohl im Straßenbahnfahrdienst als auch im Busfahrdienst spielt das Thema Barrierefreiheit eine sehr, sehr große Rolle. Das heißt also sowohl in der Ausbildung von Anfang an werden die Fahrerinnen und Fahrer auf dieses Thema sensibilisiert, was auch ihr Beitrag dazu ist, um die Barrierefreiheit herzustellen. Insbesondere im Busbereich kommt dem Fahrpersonal da eine große Bedeutung zu, was die Bedienung und das Anfahren der Haltestellen als auch die Handlungen bei Personen, die Hilfe in Anspruch nehmen möchten beim Ein- oder Aussteigen und auch im Straßenbahnfahrdienst im Prinzip das Gleiche. Wie ist zu halten an der Haltestelle? Und das ist auch regelmäßiger Schulungsbestandteil von den jährlichen Fahrbedienstetenschulungen.
2: Dass ein Bus möglichst dicht am Bordstein hält, ist dabei nur ein Teil. An den Haltestellen gibt es sogenannte Einstiegsfelder. Über Rippen bzw. Noppenplatten können sie mit einem blinden Stock ertastet werden. Dort soll die erste Tür des Fahrzeugs zum Stehen kommen. Das ist vor allem für blinde und sehbeeinträchtigte Fahrgäste wichtig. Einer, der genau auf solche Details angewiesen ist, ist Lars Geithner. Er ist selbst sehbeeinträchtigt und hat an der Untersuchung des ADAC teilgenommen. Für ihn war klar, worauf er achten muss.
0: Also ich lege darauf Wert, was ich selber nutze, was ich anwende. Also ich brauche eben an Haltestellen diese Digitalanzeigen, die müssen sprechen können, weil ohne Sprache nützt mir die Anzeige nichts. Dann die Fahrzeuge müssen, also ich muss Kontakt zum Fahrer haben, dass der mir sagen kann, welche Linie er ist. Also ne, das sagt das der Busfahrer an der ersten Tür. Oder die Busse können es mittlerweile bei uns in Chemnitz alle selbstständig. Also sobald die Tür aufgeht, sprechen die Busse und sagen an, welche Linie sie sind, wo sie hinfahren. Und natürlich dann, wie ist die Haltestelle aufgebaut, wie ist sie erreichbar, wie komme ich hin zu der Haltestelle? Gibt es dort ein Bushäuschen, gibt es dort ein Leitsystem? Also alles, was wir hier auf der Zentralhaltestelle alles haben, darauf achte ich natürlich, die Beschaffenheit auch der Haltestelle.
2: Trotzdem sieht der ADAC gerade für blinde und sehbehinderte Menschen noch Verbesserungsmöglichkeiten. Kritisiert wurden unter anderem Wege und Straßenquerungen im Umfeld der untersuchten Haltestellen. Besonders die Zentralhaltestelle rückte dabei in den Fokus. Dort könne unter anderem die Führung des Radverkehrs zu schwierigen Situationen für sehbehinderte Menschen führen. Einsteigen und losfahren, ohne darüber nachdenken zu müssen. In Chemnitz funktioniert das laut ADAC und Betroffenen schon vergleichsweise recht gut. Die Untersuchung und die Erfahrungen der Betroffenen zeigen aber auch, wirklich barrierefrei ist der öffentliche Nahverkehr erst dann, wenn möglichst alle ihn selbstständig nutzen können. Und auf dem Weg dahin können manchmal schon wenige Zentimeter einen Unterschied machen.

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2: Rassismus erkennen, benennen und wissen, wie man damit umgeht.
3: Wie kann ich darauf reagieren, auch wenn ich erst 9 Jahre alt bin?
2: Das sollen Kinder in Leipzig schon in der Grundschule lernen. Denn offenbar gibt es dort mehr menschenfeindliche und rechtsextreme Vorfälle, als offiziell bekannt werden. Eine Befragung unter Lehrkräften, Schulleitungen und Schulsozialarbeitern in Leipzig, dem Landkreis Leipzig und Nordsachsen zeigt, von 189 verwertbaren Antworten wurden 115 Beobachtungen menschenfeindlicher Vorfälle genannt. Zum Vergleich, beim Landesamt für Schule und Bildung wurden 2025 für Stadt und Landkreis Leipzig 12 besondere Vorkommnisse gemeldet. Direkt vergleichbar sind die Zahlen allerdings nicht. Warum trotzdem nicht jeder Vorfall offiziell auftaucht, erklärt Anna Schüller, Projektkoordinatorin für Extremismusprävention und Demokratiestärkung an sächsischen Grundschulen.
3: Das eine ist, dass eben besondere Vorkommnisse eine besondere Schwelle erreichen müssen. Das heißt, sie müssen mehrfach vorkommen oder auch strafrechtlich relevant sein, bevor die Schulleitung an das Landesamt für Schule und Bildung weitermeldet. Also das könnte schon so eine Hürde sein, dass eben nicht alle Fälle weitergemeldet werden.
2: Dass die Befragung deutlich mehr wahrgenommene Vorfälle sichtbar macht, überrascht Pia Mareike Heine, Referatsleiterin für Demokratie und gesellschaftlichen Zusammenhalt bei der Stadt Leipzig, nicht.
4: Es ist ziemlich das, was ich erwartet habe. Also das ist mit einer der Gründe, warum wir diese Studie mit angestoßen haben. Haben wir mit einer sehr hohen Dunkelziffer gerechnet. Und ich bin jetzt nicht froh über die Dunkelziffer, aber es ist natürlich gut, dass die Studie das dann tatsächlich auch abbildet.
2: Und genau deshalb soll hier eine neue Bildungs- und Beratungsstelle ansetzen. Sie richtet sich nicht nur an Kinder, denn auch Lehrkräfte sollen lernen, wie sie Vorfälle erkennen, einordnen und darauf reagieren können, erklärt uns Schüller.
3: Also 90-minütige Workshops bieten wir zum Beispiel an, aber es können auch länger gehende Workshops sein, Projekttage für Grundschülerinnen, die die Lehrkräfte direkt in ihren Unterricht integrieren können. Dann aber auch für die Lehrkräfte Fortbildungen und Beratungsangebote. Das heißt, wir kommen in die Schulen, können ganze Teams fortbilden, wie sie ihre Schule auch weiterentwickeln können und Präventions- und Interventionsmaßnahmen eben ja, etablieren können an ihrer Schule.
2: Nach Angaben der Projektkoordination wurden seit April bereits fast 250 Kinder mit den Angeboten erreicht. Grundsätzlich können sich alle Leipziger Schulen an die Beratungsstelle wenden.
3: Also die Resonanz ist sehr hoch. Die Schulen fragen auf jeden Fall diese Workshops an, diese einmaligen Workshops. Und auch die Anfrage nach Fortbildung und konkreten Handlungsleitfäden ist auch sehr hoch und anhaltend. Ja.
2: Doch warum tauchen rassistische oder menschenfeindliche Aussagen überhaupt schon bei Grundschulkindern auf? Social Media allein dafür verantwortlich zu machen, greift aus Sicht der Stadt zu kurz. Kinder würden vor allem das aufnehmen, was sie in ihrem Umfeld erleben. Pia Mareike Heine von der Stadt Leipzig sieht deshalb auch Erwachsene in der Verantwortung.
4: Die Grenzen des Sagbaren haben sich einfach verschoben. Kinder kopieren ihr Umfeld. Und auch ich hatte gestern im Freundeskreis wieder einen Spruch, wo ich so dachte, boah, vor 15 Jahren hättest du das nicht gesagt. Und wenn ich das dann in einem Umfeld sage, wo halt keiner komisch guckt und sagt, nee, sorry, war nicht lustig, war halt einfach nur rassistisch und dumm, sondern Leute irgendwie lachen, naja, dann schafft es sich seinen Raum.
2: Die Stadt will deshalb künftig enger mit der Beratungsstelle zusammenarbeiten und deren Erkenntnisse regelmäßig auswerten. So soll schneller sichtbar werden, wo Schulen Unterstützung brauchen. Wie dauerhaft das Angebot bestehen kann, ist allerdings noch offen. Die Förderung der Bildungs- und Beratungsstelle läuft nach Angaben des Projekts zunächst bis Ende dieses Jahres.
3: Jetzt bemühen wir uns eben um weitere Förderung, sodass diese Bildungs- und Beratungsstelle eben fortgesetzt werden kann. Da merkt man schon eben, dass ja, wir immer wieder um Fördermittel auch ringen und da Unterstützung von Stadt und Land benötigen.
2: Denn ob ein Vorfall offiziell gemeldet wird, ist nur ein Teil des Problems. Entscheidend ist, ob Kinder und Lehrkräfte wissen, wie sie damit umgehen und an wen sie sich wenden können.

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1: Nachrichten. Ein großer Waldbrand bei Plauen ist unter Kontrolle gebracht worden. Die Stadtverwaltung von Plauen meldete am Morgen Erfolge bei der Bekämpfung des Feuers, das seit Dienstagabend im Gebiet Schwarzes Holz wütet. Das Feuer hat eine Fläche von etwa 7 Hektar erfasst, was ungefähr 10 Fußballfeldern entspricht. Laut René Schreiter, Bereichsleiter für Sicherheit und Ordnung, helfen die feuchte und kühle Luft vor Ort den Löscharbeiten. Löschhubschrauber aus Dresden sollen im Laufe des Vormittags zur Unterstützung eintreffen. In Sachsen wurde erstmals die asiatische Hornisse gesichtet. Diese Information bestätigte ein Sprecher des Landesamtes für Umwelt, Landwirtschaft und Geologie nach der Überprüfung eines Fotos aus Leipzig. Experten suchen nun nach dem Tier und einem möglichen Nest in der Region. Michael Hart vom Landesverband Sächsischer Imker betonte, dass die Hornisse heimische Bienen jagt und dies zu Problemen führen kann. Sachsen plant den Einsatz autonomer Fahrzeuge im öffentlichen Nahverkehr bis 2030. Infrastrukturministerin Regina Kraushaar erklärte in Chemnitz, dass zahlreiche Unternehmen an autonomen Shuttles arbeiten. Diese sollen vor allem im ländlichen Raum neue Mobilitätsangebote schaffen und langfristig auch den Güterverkehr einbeziehen. Luise Puhlmann ist zur neuen sächsischen Weinkönigin gekürt worden. Der Weinbauverband in Meißen wählte die gebürtige Radebeulerin für das Amtsjahr 2026-2027 aus. Puhlmann möchte jungen Menschen die Welt des Weins näher bringen und arbeitet selbst aktiv im Familienbetrieb mit.

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1: Die Menschen pendeln gerne mit dem Rad und pendeln auch gerne mit hochwertigen E-Bikes und die möchte man ja dann auch sicher abstellen können.
2: Am Haltepunkt Dresden-Dobritz soll der Umstieg zwischen Fahrrad und öffentlichem Nahverkehr attraktiver werden. Thomas Kralinski vom Bundesumweltministerium hat in Dresden den Förderbescheid für das Bike-and-Ride-Projekt übergeben. Was sich damit am Haltepunkt Dobritz konkret verändern soll, erklärt Dresdens zweite Bürgermeisterin Eva Jenigen.
1: Hier ist ein Verkehrsknoten, man kann in die S-Bahn steigen, bis nach Pirna oder bis nach Meißen oder eben auch in die Innenstadt. Es gibt viele Straßenbahn- und Buslinien in die Stadt, in die Umgebung. Kann leicht hierher kommen, abstellen und dann weiterfahren. Und damit fördern wir gesunde Mobilität und vor allem klima- und umweltverträgliche Mobilität.
2: Die Planungen für Dobritz sind inzwischen weit vorangeschritten. Entscheidend ist nun, wann aus dem Vorhaben tatsächlich Realität wird.
1: Wir haben den Förderbescheid jetzt bekommen und die Radabstellanlagen sollen Anfang des nächsten Jahres hier realisiert werden. Also man wird es schnell sehen können.
2: Doch der Haltepunkt braucht mehr als neue Fahrradständer. Auch das Umfeld wirkt an einigen Stellen sichtbar in die Jahre gekommen.
1: Jetzt geht es erstmal darum, das überhaupt nutzbar zu machen, intakt zu halten, das Umsteigen zu ermöglichen. Weiteres kann dann folgen. Aber in der Haushaltnot, in der auch Dresden zurzeit ist, müssen wir da natürlich harte Prioritäten setzen.
2: Bei solchen Projekten ist die Stadt deshalb auf Unterstützung angewiesen. Erst durch mehrere Geldgeber wird die Umsetzung für Dresden finanzierbar.
1: Das Projekt hier kostet 125.000 Euro. 70% davon fördert der Bund über diese gute Klimaschutzrichtlinie. 15% fördert der Verkehrsverbund Oberelbe und 15% bezahlt die Stadt.
2: Der Haltepunkt Dobritz ist dabei nur ein Teil der Dresdner Pläne. Auch an anderen Bahnhöfen soll das Zusammenspiel von Fahrrad und öffentlichem Verkehr verbessert werden.
1: Also es gibt etliche Bahnhöfe, die schon Radabstellplätze haben. Wir haben jetzt noch einen Förderbescheid für den Bahnhof in Kossebaude bekommen, also an der anderen Ecke der Stadt. Für vielen Ausflugsverkehr relevant, denke ich. Wir streben natürlich an, zusammen mit der Bahn und dem VVO, überall so viel Angebot zu machen, wie angenommen wird. Und die Nachfrage ist groß, weil die Menschen pendeln gerne mit dem Rad zum öffentlichen Verkehr. Und sie pendeln auch gerne mit hochwertigen E-Bikes und die möchte man ja dann auch sicher abstellen können.
2: Damit soll der Weg vom Fahrrad in Bus und Bahn Schritt für Schritt einfacher werden. Vor allem für Pendler, die ihr Rad regelmäßig am Bahnhof zurücklassen.

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1: Die Menschen pendeln gerne mit dem Rad und pendeln auch gerne mit hochwertigen E-Bikes und die möchte man ja dann auch sicher abstellen können.
2: Am Haltepunkt Dresden-Dobritz soll der Umstieg zwischen Fahrrad und öffentlichem Nahverkehr attraktiver werden. Thomas Kralinski vom Bundesumweltministerium hat in Dresden den Förderbescheid für das Bike-and-Ride-Projekt übergeben. Was sich damit am Haltepunkt Dobritz konkret verändern soll, erklärt Dresdens zweite Bürgermeisterin Eva Jenigen.
1: Hier ist ein Verkehrsknoten, man kann in die S-Bahn steigen, bis nach Pirna oder bis nach Meißen oder eben auch in die Innenstadt. Es gibt viele Straßenbahn- und Buslinien in die Stadt, in die Umgebung. Man kann leicht hierher kommen, abstellen und dann weiterfahren. Und damit fördern wir gesunde Mobilität und vor allem klima- und umweltverträgliche Mobilität.
2: Die Planungen für Dobritz sind inzwischen weit vorangeschritten. Entscheidend ist nun, wann aus dem Vorhaben tatsächlich Realität wird.
1: Wir haben den Förderbescheid jetzt bekommen und die Radabstellanlagen sollen Anfang des nächsten Jahres hier realisiert werden. Also man wird es schnell sehen können.
2: Doch der Haltepunkt braucht mehr als neue Fahrradständer. Auch das Umfeld wirkt an einigen Stellen sichtbar in die Jahre gekommen.
1: Jetzt geht es erstmal darum, das überhaupt nutzbar zu machen, intakt zu halten, das Umsteigen zu ermöglichen. Weiteres kann dann folgen. Aber in der Haushaltnot, in der auch Dresden zurzeit ist, müssen wir da natürlich harte Prioritäten setzen.
2: Bei solchen Projekten ist die Stadt deshalb auf Unterstützung angewiesen. Erst durch mehrere Geldgeber wird die Umsetzung für Dresden finanzierbar.
1: Das Projekt hier kostet 125.000 Euro. 70% davon fördert der Bund über diese gute Klimaschutzrichtlinie. 15% fördert der Verkehrsverbund Oberelbe und 15% bezahlt die Stadt.
2: Der Haltepunkt Dobritz ist dabei nur ein Teil der Dresdner Pläne. Auch an anderen Bahnhöfen soll das Zusammenspiel von Fahrrad und öffentlichem Verkehr verbessert werden.
1: Also es gibt etliche Bahnhöfe, die schon Radabstellplätze haben. Wir haben jetzt noch einen Förderbescheid für den Bahnhof in Kossebaude bekommen, also an der anderen Ecke der Stadt. Für vielen Ausflugsverkehr relevant, denke ich. Wir streben natürlich an, zusammen mit der Bahn und dem VVO überall so viel Angebot zu machen, wie angenommen wird. Und die Nachfrage ist groß, weil die Menschen pendeln gerne mit dem Rad zum öffentlichen Verkehr. Und sie pendeln auch gerne mit hochwertigen E-Bikes und die möchte man ja dann auch sicher abstellen können.
2: Damit soll der Weg vom Fahrrad in Bus und Bahn Schritt für Schritt einfacher werden. Vor allem für Pendler, die ihr Rad regelmäßig am Bahnhof zurücklassen.

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0: Nachrichten. Ein großer Waldbrand bei Plauen ist unter Kontrolle gebracht worden. Die Stadtverwaltung von Plauen meldete am Morgen Erfolge bei der Bekämpfung des Feuers, das seit Dienstagabend im Gebiet Schwarzes Holz wütet. Das Feuer hat eine Fläche von etwa 7 Hektar erfasst, was ungefähr 10 Fußballfeldern entspricht. Laut René Schreiter, Bereichsleiter für Sicherheit und Ordnung, helfen die feuchte und kühle Luft vor Ort den Löscharbeiten. Löschhubschrauber aus Dresden sollen im Laufe des Vormittags zur Unterstützung eintreffen. In Sachsen wurde erstmals die asiatische Hornisse gesichtet. Diese Information bestätigte ein Sprecher des Landesamtes für Umwelt, Landwirtschaft und Geologie nach der Überprüfung eines Fotos aus Leipzig. Experten suchen nun nach dem Tier und einem möglichen Nest in der Region. Michael Hart vom Landesverband Sächsischer Imker betonte, dass die Hornisse heimische Bienen jagt und dies zu Problemen führen kann. Sachsen plant den Einsatz autonomer Fahrzeuge im öffentlichen Nahverkehr bis 2030. Infrastrukturministerin Regina Kraushaar erklärte in Chemnitz, dass zahlreiche Unternehmen an autonomen Shuttles arbeiten. Diese sollen vor allem im ländlichen Raum neue Mobilitätsangebote schaffen und langfristig auch den Güterverkehr einbeziehen. Luise Puhlmann ist zur neuen sächsischen Weinkönigin gekürt worden. Der Weinbauverband in Meißen wählte die gebürtige Radebeulerin für das Amtsjahr 2026-2027 aus. Puhlmann möchte jungen Menschen die Welt des Weins näher bringen und arbeitet selbst aktiv im Familienbetrieb mit.

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2: Die Menschen pendeln gerne mit dem Rad und pendeln auch gerne mit hochwertigen E-Bikes und die möchte man ja dann auch sicher abstellen können.
3: Am Haltepunkt Dresden-Dobritz soll der Umstieg zwischen Fahrrad und öffentlichem Nahverkehr attraktiver werden. Thomas Kralinski vom Bundesumweltministerium hat in Dresden den Förderbescheid für das Bike-and-Ride-Projekt übergeben. Was sich damit am Haltepunkt Dobritz konkret verändern soll, erklärt Dresdens zweite Bürgermeisterin Eva Jenigen.
2: Hier ist ein Verkehrsknoten, man kann in die S-Bahn steigen, bis nach Pirna oder bis nach Meißen oder eben auch in die Innenstadt. Es gibt viele Straßenbahn- und Buslinien in die Stadt, in die Umgebung. Kann leicht hierher kommen, abstellen und dann weiterfahren. Und damit fördern wir gesunde Mobilität und vor allem klima- und umweltverträgliche Mobilität.
3: Die Planungen für Dobritz sind inzwischen weit vorangeschritten. Entscheidend ist nun, wann aus dem Vorhaben tatsächlich Realität wird.
2: Wir haben den Förderbescheid jetzt bekommen und die Radabstellanlagen sollen Anfang des nächsten Jahres hier realisiert werden. Also man wird es schnell sehen können.
3: Doch der Haltepunkt braucht mehr als neue Fahrradständer. Auch das Umfeld wirkt an einigen Stellen sichtbar in die Jagd gekommen.
2: Jetzt geht es erstmal darum, das überhaupt nutzbar zu machen, intakt zu halten, das Umsteigen zu ermöglichen. Weiteres kann dann folgen. Aber in der Haushaltnot, in der auch Dresden zurzeit ist, müssen wir da natürlich harte Prioritäten setzen.
3: Bei solchen Projekten ist die Stadt deshalb auf Unterstützung angewiesen. Erst durch mehrere Geldgeber wird die Umsetzung für Dresden finanzierbar.
2: Das Projekt hier kostet 125.000 Euro. 70% davon fördert der Bund über diese gute Klimaschutzrichtlinie. 15% fördert der Verkehrsverbund Oberelbe und 15% bezahlt die Stadt.
3: Der Haltepunkt Dobritz ist dabei nur ein Teil der Dresdner Pläne. Auch an anderen Bahnhöfen soll das Zusammenspiel von Fahrrad und öffentlichem Verkehr verbessert werden.
2: Also es gibt etliche Bahnhöfe, die schon Radabstellplätze haben. Wir haben jetzt noch einen Förderbescheid für den Bahnhof in Kossebaude bekommen, also an der anderen Ecke der Stadt. Für vielen Ausflugsverkehr relevant, denke ich. Wir streben natürlich an, zusammen mit der Bahn und dem VVO überall so viel Angebot zu machen, wie angenommen wird. Und die Nachfrage ist groß, weil die Menschen pendeln gerne mit dem Rad zum öffentlichen Verkehr. Und sie pendeln auch gerne mit hochwertigen E-Bikes und die möchte man ja dann auch sicher abstellen können.
3: Damit soll der Weg vom Fahrrad in Bus und Bahn Schritt für Schritt einfacher werden. Vor allem für Pendler, die ihr Rad regelmäßig am Bahnhof zurücklassen.

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1: Dort gibt es zum Beispiel Ausstellungsmöglichkeiten, dass man mal einen Aufprall-Simulator testet oder einen Überschlag-Simulator, mal einen Führerscheintest macht oder auch mal mit einer Brille, die man aufsetzen kann, mal das Gefühl bekommt, wie man reagieren würde, wenn man unter Drogen steht oder unter Alkohol.
2: Was hier noch ziemlich harmlos wirkt, kann außerhalb der Blaulichtmeile auf dem Stadtfest schnell bitterer Ernst werden. Landtagspräsident Alexander Dürks erinnert daran, wie plötzlich aus Alltag ein Einsatz werden kann.
3: Durch die zunehmende Anzahl von Großschadensereignissen, Hochwasser, Bränden, wir haben jetzt die fürchterlichen Unwetter am Amselgrund in der Sächsischen Schweiz gesehen, da wird, glaube ich, auch deutlich, wie wichtig es ist, dass wir diese Helfer- und Hilfsorganisationen haben. Und deswegen ist es ein ganz tolles Zeichen des Respekts, dass im Rahmen des Stadtfestes auch Platz für diese ja am Ende ernsten Themen ist, nämlich dass auf der Blaulichtmeile gezeigt wird, was Menschen für unsere Gesellschaft leisten.
2: Genau da beginnt der Spagat dieser Meile. Katastrophenhilfe auf der einen, Volksfest auf der anderen Seite. Wie bringt man beides zusammen, ohne den Ernst zur Schau zu machen? Der Stadtfestorganisator Frank Schröder setzt dabei auf Nähe statt Hochglanz.
1: Wir haben auf der Blaulichtmeile alle Blaulichtkräfte, die sich dort darstellen, Vorführungen machen, ihre Fahrzeuge, ihren Fahrzeugpark mitbringen, wo man Einblicke haben kann, was machen die Blaulichtkräfte, was ist denn ihre tägliche Arbeit und sich vielleicht auch dafür interessiert, bei so einer Blaulichtkraft selbst einzusteigen, ehrenamtlich oder eben vielleicht auch hauptberuflich. Dazu dienen die Blaulichtkräfte oder die Blaulichtmeile, damit jeder einen Einblick bekommt, was es für Hilfsdienste eben halt gibt.
2: Viel Technik, viel Blaulicht. Fast könnte man vergessen, worum es hier eigentlich geht. Denn spannend wird es nicht, wenn alles glänzt, sondern wenn jemand tatsächlich einsteigen muss. Was leisten Einsatzkräfte eigentlich, wenn aus Alltag plötzlich ernstvoll wird?
3: Ja, sie zeigen vor allen Dingen an vielen Stellen, dass es wichtig ist, dass man Verantwortung für die Gesellschaft übernimmt, sei es im Ehrenamt oder im Hauptamt. Dass es wichtig ist, dass es Männer und Frauen gibt, die eben nicht zuerst fragen, was sie von der Gesellschaft bekommen, sondern die selber einen Beitrag leisten. Und die eben immer dann, wenn Menschen in Not sind oder wenn die gesamte Gesellschaft in Not ist, wenn Gefahr besteht, einfach einspringen. Und da eben oft, und ich finde, das ist ganz, ganz wichtig, auch vor Gefahren für das eigene Wohl, für das eigene Leben oder die eigene Gesundheit nicht zurückschrecken, um anderen zu helfen. Und das kann hier auf der Blaulichtmeile nochmal toll demonstriert werden.
2: Schreckt so viel Ernst auf einem Stadtfest nicht eher ab? Wenn Kinder selbst ausprobieren, anfassen und entdecken dürfen, sieht die Sache plötzlich ganz anders aus. Vielleicht beginnt Interesse eben genau dort, wo es zunächst nur nach Spaß aussieht.
1: Das sind alles attraktive Sachen. Wir haben auch viele Sachen für die Kinder. Also man kann Kinderkommissar sein, man kann einen Wissenstest mitmachen, kann man sich auf ein Polizeimotorrad setzen. Also ich glaube, man kann hier tagesfüllend auf der Blaulichtmeile alleine mit dem Kind unterwegs sein. Und das ist ja nur eine der wenigen Aktionen, die wir auf dem Stadtfest haben. Wir haben ja über 1000 Künstler, wir haben 15 Bühnen, wir haben 11 Locations und eine davon ist, wie gesagt, die Blaulichtmeile.
2: Und vielleicht entsteht genau dort erstes Interesse an einem späteren Engagement. Wer Feuerwehr, Polizei und Hilfsdienste früh kennenlernt, bekommt einen anderen Blick auf ihre Arbeit.
3: Zum einen geht es natürlich darum, deutlich zu machen, dass man auch selbst mittun kann. Sei es in der Polizei, sei es in der Bundeswehr oder eben auch in den unterschiedlichen Helferorganisationen, weil es wird immer Nachwuchs gebraucht.
2: Aus Neugier kann schnell echtes Interesse werden. Genau darauf setzt die Blaulichtmeile. Dieses Jahr allerdings an einem neuen Standort.
1: Also die Blaulichtmeile ist in diesem Jahr ja an einem neuen Standort. Wir sind zwischen Sächsischen Landtag und der Augustusbrücke. Das ist erstmalig neu, wird auch in den nächsten Jahren so sein, aufgrund der Baumaßnahmen, die wir am Sächsischen Landtag haben. Aber ich glaube, sie ist noch näher an das Stadtfestgelände herangerückt. Insofern ist sie auch größer damit geworden. Wir haben mehr Aussteller.
2: Am Ende bleibt damit weit mehr als eine weitere Station im Stadtfestprogramm. Zwischen Neugier, Respekt und echtem Einblick zeigt die Blaulichtmeile, was sonst meist erst sichtbar wird, wenn irgendwo bereits die Sirenen laufen.

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1: Nachrichten. Ein großer Waldbrand bei Plauen ist unter Kontrolle gebracht worden. Die Stadtverwaltung von Plauen meldete am Morgen Erfolge bei der Bekämpfung des Feuers, das seit Dienstagabend im Gebiet Schwarzes Holz wütet. Das Feuer hat eine Fläche von etwa 7 Hektar erfasst, was ungefähr 10 Fußballfeldern entspricht. Laut René Schreiter, Bereichsleiter für Sicherheit und Ordnung, helfen die feuchte und kühle Luft vor Ort den Löscharbeiten. Löschhubschrauber aus Dresden sollen im Laufe des Vormittags zur Unterstützung eintreffen. In Sachsen wurde erstmals die asiatische Hornisse gesichtet. Diese Information bestätigte ein Sprecher des Landesamtes für Umwelt, Landwirtschaft und Geologie nach der Überprüfung eines Fotos aus Leipzig. Experten suchen nun nach dem Tier und einem möglichen Nest in der Region. Michael Hart vom Landesverband Sächsischer Imker betonte, dass die Hornisse heimische Bienen jagt und dies zu Problemen führen kann. Sachsen plant den Einsatz autonomer Fahrzeuge im öffentlichen Nahverkehr bis 2030. Infrastrukturministerin Regina Kraushaar erklärte in Chemnitz, dass zahlreiche Unternehmen an autonomen Shuttles arbeiten. Diese sollen vor allem im ländlichen Raum neue Mobilitätsangebote schaffen und langfristig auch den Güterverkehr einbeziehen. Luise Puhlmann ist zur neuen sächsischen Weinkönigin gekürt worden. Der Weinbauverband in Meißen wählte die gebürtige Radebeulerin für das Amtsjahr 2026-2027 aus. Puhlmann möchte jungen Menschen die Welt des Weins näher bringen und arbeitet selbst aktiv im Familienbetrieb mit.

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2: Leipzigs Floorballerinnen sind neuer Euro-Floorball-Sieger. Nach den deutlichen Erfolgen in der Vorrunde kam es im Finale zum entscheidenden Duell mit dem ebenfalls noch ungeschlagenen polnischen Meister Olimpia Ossawa-Dańsk. Den besseren Start erwischten aber die Polinnen mit dem frühen Führungstreffer in der vierten Minute. Doch davon ließen sich die Leipzigerinnen nicht aus der Ruhe bringen und kamen besser aus der Pause. Linda Schanz erzielte wenige Minuten nach dem Wiederanpfiff das 1:1. Die Polinnen, geschockt von dem Ausgleich, mussten kurz darauf durch Annemarie Mietz sogar den Doppelschlag hinnehmen. Mit dem 2:1 ging es dann auch in die letzten 15 Minuten. Doch auch hier spielte Leipzig souverän auf und war zu stark für die Polinnen, allen voran Linda Schanz, die mit ihrem zweiten Treffer den Leipzigerinnen nach Meisterschaft und Pokal den dritten Titel der Saison bescherte.

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2: Wir haben noch keinen richtigen gut erschlossenen Strand hier am Stürmtaler See. Soll auch komplett hergerichtet werden mit einer Strandpromenade und auch Sanitäranlagen.
3: Am Stürmtaler See soll sich in den kommenden Jahren einiges verändern, vor allem am Südufer. Neue Straßen und Anschlüsse sind geplant, dazu ein Erholungsstrand, eine 325 Meter lange Promenade und ein barrierefreier Panoramaweg. Auch für Boote soll es eine Slipanlage geben. Kostenpunkt für die beiden Projekte? Rund 12,36 Millionen Euro. 10,75 Millionen davon kommen über Fördermittel von Bund und Freistaat. Die Gemeinde und vor allem Großpösners Bürgermeister Daniel Strobel verbinden damit vor allem wirtschaftliche Hoffnungen.
2: Also wir in Großpösner sehen in der touristischen Entwicklung tatsächlich ein riesengroßes Potenzial, auch als Wirtschaftsfaktor in den kommenden Jahren. Und da haben wir in den letzten Jahren schon ziemlich viele Erfolge gehabt, ne?
3: Nach Angaben des Bürgermeisters kommt Großpösner inzwischen auf rund 80.000 Übernachtungen im Jahr. Innerhalb von 10 Jahren habe sich die Zahl verdoppelt. Damit dieser Trend weitergeht, soll nun die östliche Grunauer Bucht stärker erschlossen werden. Auf rund 20,6 Hektar ist ein touristisches Gewerbegebiet geplant. Mehr Angebote bedeuten allerdings auch mehr Besucherinnen und Besucher. Deshalb sollen insgesamt 285 kostenpflichtige Pkw-Stellplätze entstehen, 90 auf einem Hauptparkplatz und weitere 195 auf einer Überlauffläche. Auch Abstellplätze für Fahrräder sind vorgesehen. Doch wie begründet Sachsens Wirtschaftsminister Dirk Panther die Millionenförderung südlich von Leipzig?
4: Das ist sehr, sehr wichtig, weil wir müssen den Wassertourismus hier erweitern. Wir müssen versuchen voranzukommen. Wir sehen das ja, wie gut sich Regionen entwickeln können, wenn man investiert. Und das brauchen wir auch hier im Südraum, auch am Stürmtaler See.
3: Dabei steckt hinter dem Projekt noch eine zweite Geschichte. Wo heute gebadet, gesegelt und Urlaub gemacht wird, wurde jahrzehntelang Braunkohle abgebaut. Das Leipziger Neuseenland ist aus dieser Bergbaufolgelandschaft entstanden. Für Panther ist die weitere Entwicklung deshalb nicht nur eine wirtschaftliche Frage.
4: Wir haben Gebiete abgebaggert, hier auch den Stürmtaler See, haben den jetzt renaturiert. Da wird es noch viele, viele Jahre auch immer noch Arbeit geben. Jetzt müssen wir aber auch schauen, dass wir es versuchen zu erschließen. Das sind wir auch den Menschen in der Region, die so viel geopfert haben, auch wirklich schuldig.
3: Bis die Besucherinnen und Besucher die neuen Angebote tatsächlich nutzen können, dauert es allerdings noch. Die Erschließung des touristischen Gewerbegebietes soll bis Ende 2028 abgeschlossen sein. Für die neuen Parkplätze ist die Fertigstellung spätestens bis Ende 2029 vorgesehen. Aus einer ehemaligen Tagebaulandschaft ist längst ein Freizeitgebiet geworden. Mit der Millioneninvestition soll am Stürmtaler See nun der nächste Schritt folgen.

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Hallo und herzlich willkommen zu Sachsen aktuell an diesem Mittwochabend. Schön, dass Sie mit dabei sind, heute mit diesen Themen. Großbrand bei Plauen. Im Schwarzen Holz kämpfen zahlreiche Einsatzkräfte gegen die Flammen. Außerdem autonome Shuttles sollen Sachsens Nahverkehr verändern. Doch wie weit ist die Technik wirklich? Und wie sicher sind Sachsens Brücken? Nach dem Einsturz der Carola-Brücke rückt der Zustand weiterer Bauwerke in den Fokus.

0: Unser Nachrichtenmagazin mit dem Blick auf die Themen des Freistaates. Zunächst richten wir unseren Blick ins Vogtland. Ein großer Waldbrand hat in der Nacht zum Mittwoch zahlreiche Einsatzkräfte südlich von Plauen in Atem gehalten. Seit Dienstagabend kämpfen Feuerwehren im Gebiet Schwarzes Holz nahe dem Plauener Ortsteil Meesbach gegen die Flammen.
1: Wir sind kurz nach 18 Uhr hier alarmiert worden zu einem vermeintlichen Kleinbrand. Die ersten anrückenden Kräfte haben hier sofort Stichwort Erhöhung gegeben, da es sich hier um ein schwer befahrbares Waldstück handelt. Insofern ist der Kräftemitteleinsatz hier gleich angehoben worden. Für uns ist hier die Riesenschwierigkeit, dass wir quasi aufgrund der Situation der Waldwege nicht an das Feuer herankommen.
2: Mehr als 120 Einsatzkräfte waren zeitweise vor Ort. Das Feuer breitete sich nach Angaben der Stadt auf einer Fläche von rund 7 Hektar aus. Das entspricht knapp 10 Fußballfeldern.
1: Es ist hier ein Renaturierungswald. Insofern haben wir viel Totholz liegen. Anfänglich, als wir jetzt die Drohne hier vor Ort hatten, hatten wir ca. 4 Hektar. Aktuell sind wir bei 6 bis 6,5 Hektar, was jetzt betroffene Fläche ist. Es brennt jetzt nicht aktuell auf 6 Hektar direkt, aber so mit Glutnestern und mit der Fläche, die wir ableisten müssen oder ablöschen müssen, sind wir aktuell so bei 6,5 Hektar.
2: Plauens Oberbürgermeister Steffen Zenner spricht vom größten Brandereignis in den Wäldern und auf den Feldern der Region seit rund 30 Jahren.
3: Also wir reden hier nicht von einem Bagatellbrand, sondern wir reden hier von dem größten Brandereignis, das wir in den Wäldern und auf den Feldern haben der letzten 30 Jahre. Wir haben im Moment 120 Kameradinnen und Kameraden im Einsatz plus technisches Hilfswerk plus verschiedene andere Hilfsunterstützungen. Und ich bin sehr, sehr dankbar für die Hilfe, die wir hier erfahren können. Bedanke mich schon jetzt bei den Kameraden, bei allen Unterstützern, die es möglich machen, dass wir diesen Brand hier bekämpfen können.
2: Besonders schwierig gestalteten sich die Löscharbeiten durch das unwegsame Gelände. Die Feuerwehrleute mussten deshalb teilweise zu Fuß zu den Brandstellen vordringen und immer wieder neue Schlauchleitungen verlegen und verlängern. Auch aus der Luft wurde das Gebiet immer wieder kontrolliert. Eine Drohnenstaffel unterstützte die Einsatzleitung bei der Lageerkundung. Kurz vor 6 Uhr am Mittwochmorgen zeigte eine erneute Kontrolle mit der Drohne schließlich erste deutliche Erfolge. Die offenen Flammen konnten erheblich eingegrenzt werden. Entwarnung bedeutet das allerdings noch nicht. Der Waldboden ist weiterhin stark aufgeheizt. Glutnester können sich erneut entzünden. Die Löscharbeiten und Kontrollen sollen deshalb mindestens den gesamten Mittwoch und voraussichtlich auch noch in der kommenden Nacht fortgesetzt werden. Zusätzliche Unterstützung wurde dabei aus der Luft erwartet. Löschhubschrauber aus Dresden sollten Wasser aus der Talsperre Pürg aufnehmen und über dem schwer zugänglichen Brandgebiet abwerfen. Wegen der starken Rauchentwicklung waren Anwohner in einem Umkreis von 2 Kilometern vorsorglich aufgefordert worden, Fenster und Türen geschlossen zu halten.
1: Ja, Bevölkerung gefährdet also jetzt keine unmittelbare Bebauung hier in der Nähe. Fläche hier ringsrum. Wir haben trotzdem vorsorglich eine Warnung der Rauchbelästigung an den Umkreis von 2 Kilometern hier durch Nina, durch die Warn-App herausgegeben. Und stehen natürlich hier in engem Kontakt mit dem Waldbesitzer, mit dem Forst, mit dem Landratsamt, mit allen Organisationen, die bei so einem Großschadensereignis für uns, was es hier in Plauen ist, benötigt werden.
2: Wie es zu dem Waldbrand kam, ist derzeit noch unklar.
0: Nach dem mutmaßlich hybriden Anschlagsszenario am Flughafen Leipzig-Halle beschäftigt sich nun der Sächsische Landtag mit den Hintergründen und Folgen. Der Innenausschuss kam heute zu einer Sondersitzung zusammen. Im Fokus stand dabei auch die Rolle des Drohnenabwehrzentrums GAZ Hybrid. Beantragt wurde die nicht öffentliche Sitzung von der AfD-Fraktion.
4: Wenn es watschelt wie eine Ente, quakt wie eine Ente und aussieht wie eine Ente, dann wird es am Ende eine Ente sein. Und für mich ist die Frage, ob die Ente Russisch spricht.
5: Eine sprengstoffbeladene Drohne am Flughafen Leipzig-Halle und noch immer viele offene Fragen. Der Innenausschuss im Sächsischen Landtag beschäftigte sich deshalb in einer Sondersitzung mit dem Vorfall.
6: Viele Fragen konnten nicht beantwortet werden, weil natürlich auf das laufende Verfahren, auf die Untersuchungen verwiesen wird und weil man natürlich auch nicht will, dass mögliche Nachahmer jetzt im Prinzip Detailkenntnis haben, was unsere Polizei, die Drohnenabwehr jetzt kann oder nicht kann. Ein bisschen unbefriedigend, weil wir wollten natürlich schon wissen, wie es dazu kommen konnte, dass überhaupt eine sprengstoffbeladene Drohne auf den Flughafen in die Nähe von einem Flugzeug gelangen kann.
5: Jörg Orban sieht vor allem bei der möglichen Steuerung der Drohne noch Klärungsbedarf. Die Ermittlungen dazu führt inzwischen der Generalbundesanwalt.
6: Ich glaube, wir können sicher davon ausgehen, dass es eine SIM-kartengesteuerte Drohne war, also nicht eine normale mit einer normalen 1:1 Funkverbindung, so wie wir das im User-Bereich privat kennen. Es gab noch den Hinweis, es gibt ja mittlerweile eben auch relativ einfache glasfasergesteuerte Drohnen, also auch die nicht detektierbar. Und dort haben wir eine erhöhte Bedrohungslage und wir müssen einfach dranbleiben.
5: Auch Valentin Lippmann von den Grünen sieht Sicherheitslücken und kritisiert vor allem die bisherige Risikobewertung.
7: Es ist klar geworden, dass man weiterhin ausschließlich von sogenannten konventionellen Drohnen, also Drohnen, die im Handel kaufbar sind, aber nicht von quasi staatlichen oder potenziell staatlichen Akteuren, hochprofessionellen Drohnen. Und das, obwohl nach dem Angriff Russlands auf die Ukraine hätte klar sein müssen, dass so ein solches Szenario auch in Deutschland denkbar ist.
5: Dabei sind Drohnen über sensiblen Bereichen längst kein Einzelfall mehr. Rico Gebhardt verweist auf die bisherigen Fälle in Sachsen.
8: Hat auch die Polizeiinspekteurin uns heute noch mal gesagt, ich glaube, sie hat davon gesprochen, dass wir 20 Drohnenflüge über kritische Infrastruktur hatten bis zum 3. August. Und ich frage das tatsächlich auch immer regelmäßig ab. Das ist in den letzten Jahren auch tatsächlich auch angestiegen. Aber die Ermittlungserfolge sind tatsächlich gering.
5: Ronny Wehner von der CDU sieht deshalb Bund und Länder gemeinsam in der Pflicht.
9: Was erst einmal richtig deutlich geworden ist, für uns immer schon wichtig, wir hatten ja es ja als Punkt in der Novelle unseres Polizeivollzugsdienstgesetzes in Sachsen, ist die Herausforderung von Drohnen für die Sicherheit für uns alle. Aber der Vorfall hat nochmal ganz deutlich gezeigt, welche Dimension das haben kann im Einzelfall. Und das ist jetzt eine gemeinsame Zukunftsaufgabe der Länder, des Bundes, auch eventuell unter Einbeziehung der Bundeswehr, Kompetenzen zu bündeln und eine effektive Drohnendetektierung und natürlich eine Drohnenabwehr zu installieren und auszubauen.
5: Wie groß die Sicherheitslücken tatsächlich sind, sollen nun weitere Ermittlungen zeigen.
0: Der Stürmtaler See vor den Toren von Leipzig bekommt sozusagen ein Upgrade. Mehr als 10 Millionen Euro Fördergeld fließen dafür nach Großpösna. Die Förderbescheide wurden am gestrigen Dienstag von Sachsens Wirtschaftsminister Dirk Panther übergeben. Aber was verändert sich damit tatsächlich für den See und seine Besucherinnen und Besucher?
10: Wir haben noch keinen richtigen gut erschlossenen Strand hier am Stürmtaler See. Soll auch komplett hergerichtet werden mit einer Strandpromenade und auch Sanitäranlagen.
11: Am Stürmtaler See soll sich in den kommenden Jahren einiges verändern, vor allem am Südufer. Neue Straßen und Anschlüsse sind geplant, dazu ein Erholungsstrand, eine 325 Meter lange Promenade und ein barrierefreier Panoramaweg. Auch für Boote soll es eine Slipanlage geben. Kostenpunkt für die beiden Projekte? Rund 12,36 Millionen Euro. 10,75 Millionen davon kommen über Fördermittel von Bund und Freistaat. Die Gemeinde und vor allem Großpösners Bürgermeister Daniel Strobel verbinden damit vor allem wirtschaftliche Hoffnungen.
10: Also wir in Großpösna sehen in der touristischen Entwicklung tatsächlich ein riesengroßes Potenzial, auch als Wirtschaftsfaktor in den kommenden Jahren. Und da haben wir in den letzten Jahren schon ziemlich viele Erfolge gehabt, ne?
11: Nach Angaben des Bürgermeisters kommt Großpösna inzwischen auf rund 80.000 Übernachtungen im Jahr. Innerhalb von 10 Jahren habe sich die Zahl verdoppelt. Damit dieser Trend weitergeht, soll nun die östliche Grunauer Bucht stärker erschlossen werden. Auf rund 20,6 Hektar ist ein touristisches Gewerbegebiet geplant. Mehr Angebote bedeuten allerdings auch mehr Besucherinnen und Besucher. Deshalb sollen insgesamt 285 kostenpflichtige PKW-Stellplätze entstehen, 90 auf einem Hauptparkplatz und weitere 195 auf einer Überlauffläche. Auch Abstellplätze für Fahrräder sind vorgesehen. Doch wie begründet Sachsens Wirtschaftsminister Dirk Panther die Millionenförderung südlich von Leipzig?
12: Das ist sehr, sehr wichtig, weil wir müssen den Wassertourismus hier erweitern. Wir müssen versuchen voranzukommen. Wir sehen das ja, wie gut sich Regionen entwickeln können, wenn man investiert. Und das brauchen wir auch hier im Südraum, auch am Störmthaler See.
11: Dabei steckt hinter dem Projekt noch eine zweite Geschichte. Wo heute gebadet, gesegelt und Urlaub gemacht wird, wurde jahrzehntelang Braunkohle abgebaut. Das Leipziger Neuseenland ist aus dieser Bergbaufolgelandschaft entstanden. Für Panther ist die weitere Entwicklung deshalb nicht nur eine wirtschaftliche Frage.
12: Wir haben Gebiete abgebaggert, hier auch den Störmthaler See, haben den jetzt renaturiert. Da wird es noch viele, viele Jahre auch immer noch Arbeit geben. Jetzt müssen wir aber auch schauen, dass wir es versuchen zu erschließen. Das sind wir auch den Menschen in der Region, die so viel geopfert haben, auch wirklich schuldig.
11: Bis die Besucherinnen und Besucher die neuen Angebote tatsächlich nutzen können, dauert es allerdings noch. Die Erschließung des touristischen Gewerbegebietes soll bis Ende 2028 abgeschlossen sein. Für die neuen Parkplätze ist die Fertigstellung spätestens bis Ende 2029 vorgesehen. Aus einer ehemaligen Tagebaulandschaft ist längst ein Freizeitgebiet geworden. Mit der Millioneninvestition soll am Störmthaler See nun der nächste Schritt folgen.
0: Das ist Sachsen aktuell an diesem Mittwochabend. Willkommen zurück. Einsteigen, Ziel wählen und losfahren, ganz ohne Fahrer. Was heute nach Zukunft klingt, soll in Sachsen schon in wenigen Jahren zum Alltag gehören. Vor allem auf dem Land könnten autonome Shuttles Lücken im Nahverkehr schließen. Bis 2030 will der Freistaat die Technik in den Regelbetrieb bringen. Bei einer Testfahrt in Chemnitz zeigt sich, die Erwartungen sind groß, aber bis zum fahrerlosen Alltag gibt es noch einige Hürden.
13: Also das war ein ganz prima Gefühl. Ich bin schon mehrfach auch mit anderen autonomen und automatisierten Fahrzeugen mitgefahren. Und es war heute wieder so, dass ich gedacht habe, damit würdest du auf jeden Fall fahren. Es ist einfach ein sicheres Gefühl.
14: Erklärt Infrastrukturministerin Regina Kraushaar. Und das, obwohl hier niemand am Steuer dieses Fahrzeuges sitzt. Dieses Shuttle fährt autonom. 6 Menschen finden darin Platz. Sensoren erfassen die Umgebung. Ein Computer entscheidet, wohin Gefahren gebremst oder ausgewichen wird. Noch ist das Zukunftsmusik, zumindest im Regelbetrieb. Doch wenn es nach Sachsens Infrastrukturministerin Regina Kraushaar geht, soll sich das ändern. Bis 2030 sollen autonome Fahrzeuge Teil des öffentlichen Nahverkehrs im Freistaat werden. Dabei hat die CDU-Politikerin vor allem die Regionen im Blick, in denen Bus und Bahn heute nicht jede Mobilitätslücke schließen können. Für Kraushaar liegt genau dort eine der großen Chancen der Technik.
13: Das autonome Fahren hat wahnsinnig viele Potenziale. Es sind vor allen Dingen für mich als Verkehrsministerin die Möglichkeit, dass Mobilität für Menschen in der Stadt, aber vor allen Dingen auch im ländlichen Raum unabhängig davon wird, ob man noch fahren kann, ob man fahren will, ob man fahren muss. Also es gibt ja ganz viele Menschen, die gerade im ländlichen Raum auch älter sind, die dann gerne auf einen Fahrdienst zurückgreifen möchten, aber im Grunde genommen die klassischen ÖPNV-Linien, die Buslinien oder die Zuglinien zu selten fahren oder eben für sie auch zu schwierig erreichbar sind.
14: Ein Shuttle auf Abruf statt einer Buslinie, die nur wenige Male am Tag fährt. So könnten künftig vor allem ältere Menschen oder Menschen ohne eigenem Auto flexibler unterwegs sein. Doch damit ein Fahrzeug ohne Fahrer sicher durch den Verkehr kommt, muss es seine Umgebung ständig beobachten und innerhalb kürzester Zeit reagieren. Wie das funktioniert, erklärt Bert Auerbach von FD-Tech. Das Chemnitzer Unternehmen entwickelt Technologien für automatisiertes und autonomes Fahren. Entscheidend sind zunächst die Sensoren am Fahrzeug.
15: Das Shuttle erkennt seine Umgebung über die Sensorik, die im Shuttle eingebaut ist. Dann erfolgt eine Berechnung, welcher Fahrweg in dem nahen Umfeld möglich ist, das heißt, wo keine Hindernisse stehen. Dann wird der Fahrweg geplant und entsprechend ja, das Fahrzeug fährt dort entlang, bis, wie wir es vor uns gesehen haben, ein Hindernis kommt und dann stoppt das Fahrzeug. Das ist der sichere Zustand.
14: Was einfach klingt, ist technisch hochkomplex. Fußgänger, Radfahrer, andere Autos, Baustellen oder schlechtes Wetter. Das Fahrzeug muss Situationen erkennen und richtig bewerten, die ein Mensch im Straßenverkehr oft intuitiv erfasst. Künstliche Intelligenz hilft dabei. Komplett ihr überlassen will Auerbach das Fahren, derzeit aber noch nicht.
15: Allerdings alles auf künstliche Intelligenz basieren zu lassen und zu fahren, das ist heute noch ein zu großes Risiko, komplett über eine KI das Fahrzeug sich bewegen zu lassen. Es braucht dahingehend eine Absicherung und eine Sicherheit, dass die künstliche Intelligenz mal eben nicht ausschert oder wie in anderen Anwendungen halluziniert, sondern eben immer genau das tut, wo der Fahrweg ist, in einem sicheren Umfeld sicher von A nach B zu fahren.
14: Bis zum flächendeckenden Einsatz ist also noch Entwicklungsarbeit nötig. Und genau dabei will Chemnitz eine wichtige Rolle spielen. Für Infrastrukturministerin Kraushaar ein absoluter Standortvorteil.
13: Ich bin sehr begeistert, was sich hier in Chemnitz zusammengetan hat, um sozusagen autonome Mobilität voranzubringen. Das ist wirklich ganz wunderbar. Die Kolleginnen und Kollegen haben mir dargelegt, welchen jeweiligen Fokus sie haben. Und das sind eben unterschiedliche Dinge. Da ist einmal Software, da ist das Engineering, da ist die Hardware, da sind die Forschung und Entwicklung. Das wird sich hier in Chemnitz gut aufgeteilt. Man kooperiert miteinander.
14: Im Frühjahr haben Partner aus Wirtschaft, Wissenschaft, Kommunen, Ministerien und Branchenverbänden eine gemeinsame Absichtserklärung unterzeichnet. Das Ziel, autonome Fahrzeuge raus aus einzelnen Pilotprojekten und hinein in den regulären Nahverkehr. Der klassische ÖPNV soll dabei bleiben. Straßenbahnen, Züge und Busse sollen durch flexible autonome Angebote ergänzt werden. Wie das einmal aussehen könnte, hat Kraushaar nach ihrer Testfahrt schon ziemlich genau vor Augen. Sogar für einen ganz alltäglichen Abend in Chemnitz.
13: Und ich kann mir das wirklich super gut vorstellen, wenn man vielleicht in Chemnitz ins Theater geht und abends aber noch raus in Richtung Gehlenau oder noch weiter ins Erzgebirge möchte, dass man dann mit so einem Fahrzeug schnell, unkompliziert von A nach B kommt und sicher von A nach B kommt.
14: Bis dahin muss die Technik allerdings noch beweisen, dass sie auch mit dem ganz normalen Verkehrschaos zuverlässig zurechtkommt. 2030 soll sie in Sachsen soweit sein, dann könnte aus einer Testfahrt wie hier ein ganz normaler Heimweg werden.
0: Der Einsturz der Carola-Brücke hat gezeigt, was passieren kann, wenn Schäden an einem Bauwerk lange unentdeckt bleiben. Auch an der Budapester Straße in Dresden gibt es Probleme mit dem Spannstahl. Ein Belastungstest sollte deshalb Klarheit bringen. Der Fall wirft jedoch eine größere Frage auf: Wie lässt sich verhindern, dass sich eine solche Brückenmisere in Dresden oder anderswo in Sachsen wiederholt?
16: Weil wir ähnlich wie bei der Carola-Brücke Schäden festgestellt haben an dem Spannstahl, der an der Brücke verbaut ist.
17: In diesem Fall geht es um die Brücke der Budapester Straße in Dresden. Seit dem Teileinsturz der Carola-Brücke steht der verbaute Spannstahl besonders im Fokus. Auch mit Blick auf ähnliche Risiken an Sachsens Brücken. Steffen Marx von der MKP GmbH erklärt, wie kritisch der Zustand ist.
16: Die Brücke messen wir seit einem Jahr. Und in diesem Jahreszeitraum haben wir an einer Stelle über 100 Drahtbrüche festgestellt. Und das große Problem ist immer, man weiß nicht, was in den Jahren davor passiert ist. Das heißt, es ist ganz schwer einzuschätzen, wie wirklich die Tragsicherheit der Brücke ist. Und da gibt es so einen Belastungsversuch, letzte Gewissheit, dass alles in Ordnung ist.
17: Brücken werden in Sachsen regelmäßig kontrolliert. Alle 6 Jahre steht eine Hauptprüfung an. Dazwischen folgen weitere Prüfungen und Besichtigungen. An der Budapester Straße ist inzwischen klar, dass Drahtbrüche auftreten. Entscheidend ist deshalb auch, wo genau sie im Bauwerk liegen.
16: Die sind sehr konzentriert in einem Bereich, sodass wir diesen Bereich in den letzten Wochen mit Notstützen unterstützen konnten. Und heute und morgen sind große Belastungsversuche geplant, weil wir diese Brücke für ein etwas kleineres Lastniveau, als das ganz ursprünglich mal geplant war, wieder in Betrieb nehmen möchten für einen Zeitraum von mindestens 10 Jahren. Und damit das sicher gelingen kann, wollen wir diese Versuche durchführen.
17: Nach dem Carola-Brücken-Einsturz wurden allein im Bundes- und Staatsstraßennetz 19 vergleichbare Brücken für vertiefte Untersuchungen identifiziert. An der Budapester Straße soll nun durch einen Belastungstest geklärt werden, was hält das Bauwerk tatsächlich noch aus.
16: Der Test funktioniert so, dass wir die Brücke mit sehr viel Messtechnik ausgestattet haben. Es wird also während Durchbiegungen gemessen, Verschiebungen, Rissbreiten und eben solche Schallereignisse wie aus Drahtbrüchen entstehen. Und diese ganze Messtechnik ist jetzt scharf geschaltet und wir messen also mit sehr, sehr dichter zeitlicher Abfolge in einer Sekunde viele, viele Male. Und dann fahren wir jetzt mit so großen Schwertransportern, die immerzu weiter belastet werden, über die Brücke und erhöhen die Belastung immer mehr, bis wir das sogenannte Ziellastniveau erreicht haben.
17: Und dieses ist auf maximal 326 Tonnen ausgerichtet. Doch wenn die Brücke bereits geschädigt ist, stellt sich die Frage, kann ein solcher Test sie nicht erst recht zum Einsturz bringen?
16: Wir fahren nicht einfach nur drauf mit diesen schweren Fahrzeugen, sondern durch die viele Messtechnik, die hier installiert ist, können wir zu jeder Zeit genau sehen, was die Brücke gerade für einen Zustand hat. Und wenn wir irgendwelche Schäden feststellen während der Überfahrt, zum Beispiel Spannradbrüche oder breitere Rissbreiten, als wir akzeptieren können, dann würden wir den Versuch sofort abbrechen.
17: Allein der Belastungstest kostet rund 900.000 Euro. Warum also nicht auf den Versuch verzichten und das Geld direkt in eine Sanierung investieren?
16: Die Renovierung der Brücke ist ein aufwendiger Prozess, der sich über viele Jahre hinziehen wird. Und wenn wir einen Ersatzneubau brauchen, dann reden wir eher über Fristen von 10 Jahren, die man bräuchte, um die Planung und dann auch den Bau zu realisieren. Und das würde ja bedeuten, wir könnten 10 Jahre lang diese Brücke nicht nutzen. Und das ist unter den gegenwärtigen Verkehrssituationen völlig inakzeptabel, weil wir haben 2 Großbaustellen in Dresden, Carola-Brücke und Nossner-Brücke. Und wir brauchen diese Verkehrsverbindung hier dringend, um das normale Leben in der Stadt abwickeln zu können. Und deswegen ist es wichtig, dass die Brücke offen bleibt.
17: Ob die Budapester Straße diesen Belastungstest bestanden hat, entscheidet sich erst nach der Auswertung aller Messdaten. Für Sachsen bleibt die Aufgabe deutlich größer. Verdächtige Brücken gezielter untersuchen, kritische Veränderungen früher erkennen und damit verhindern, dass sich ein Fall wie die Carola-Brücke wiederholt.
0: Es war eine Saison, die wohl in den Geschichtsbüchern des mitteldeutschen Floorball-Clubs eingehen wird. Denn die Floorballerinnen des MFBC Leipzig haben sich mit dem Sieg im Euro-Floorball-Cup den 3. Titel erkämpft. Jonas Georgi berichtet. Und das war Sachsen aktuell für heute. Vielen Dank, dass Sie mit dabei waren. 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Reinschauen lohnt sich. Mein Team und ich wünschen Ihnen einen schönen Mittwochabend. Ja, und wir freuen uns, wenn Sie auch morgen wieder mit dabei sind. Bis dahin, machen Sie es gut.

0: Leipzigs Floorballerinnen sind neuer Euro-Floorball-Sieger. Nach den deutlichen Erfolgen in der Vorrunde kam es im Finale zum entscheidenden Duell mit dem ebenfalls noch ungeschlagenen polnischen Meister Olimpia Ossawa-Dańsk. Den besseren Start erwischten aber die Polinnen mit dem frühen Führungstreffer in der vierten Minute. Doch davon ließen sich die Leipzigerinnen nicht aus der Ruhe bringen und kamen besser aus der Pause. Linda Schanz erzielte wenige Minuten nach dem Wiederanpfiff das 1:1. Die Polinnen, geschockt von dem Ausgleich, mussten kurz darauf durch Annemarie Mietz sogar den Doppelschlag hinnehmen. Mit dem 2:1 ging es dann auch in die letzten 15 Minuten. Doch auch hier spielte Leipzig souverän auf und war zu stark für die Polinnen, allen voran Linda Schanz, die mit ihrem zweiten Treffer den Leipzigerinnen nach Meisterschaft und Pokal den dritten Titel der Saison bescherte.
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1: Nachrichten. Ein Mädchen aus Treuen im Vogtland ist beinahe durch ein heimlich verabreichtes Rheumamedikament vergiftet worden. Das Landgericht Zwickau hat die Eltern des Mädchens zu Bewährungsstrafen von 1,5 und 2 Jahren verurteilt, wie das Gericht mitteilte. Die Halbschwester wurde freigesprochen. Zwischen Januar und Mai 2020 wurde der damals minderjährigen Tochter das Medikament in Essen und Trinken gemischt, was fast zu schwerster Blutarmut führte. Die Eltern gestanden am Ende der Beweisaufnahme ihre Schuld ein. Ob das Mädchen dauerhafte Schäden davongetragen hat, konnte nicht geklärt werden. Sachsen hat wegen anhaltenden Niedrigwassers das Sonntagsfahrverbot für Lkw gelockert. Laut dem Infrastrukturministerium dürfen Lastwagen, die Transporte per Binnenschiff ersetzen, bis Ende August auch Sonn- und Feiertags fahren. Infrastrukturministerin Regina Kraushaar betonte die Notwendigkeit dieser Maßnahme, um Engpässe zu vermeiden. Diese Regelung gilt für Lkw über 7,5 Tonnen sowie mit Anhängern, jedoch nicht für Großraum- und Schwertransporte. Auch andere Bundesländer haben ähnliche Maßnahmen ergriffen. Nach einem Drohnenvorfall am Flughafen Leipzig-Halle fordern sächsische Landtagsfraktionen eine bessere Drohnenabwehr. CDU, SPD und Grüne plädieren für ein verbessertes Abwehrsystem auf Bundesebene, wie Ronny Wähner, CDU, erklärte. Valentin Lippmann, Grüne, fordert zudem eine Überarbeitung der Sicherheitsbewertungen in Sachsen. Der Vorfall ereignete sich in der Nacht zum 5. August, als eine Sprengstoffdrohne entdeckt wurde. Die Bundesanwaltschaft ermittelt nun wegen versuchten Herbeiführens einer Sprengstoffexplosion und gefährlichen Eingriffs in den Luftverkehr.

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2: Leipzigs Floorballerinnen sind neuer Euro-Floorball-Sieger. Nach den deutlichen Erfolgen in der Vorrunde kam es im Finale zum entscheidenden Duell mit dem ebenfalls noch ungeschlagenen polnischen Meister Olimpia Ossawa-Dansk. Den besseren Start erwischten aber die Polinnen mit dem frühen Führungstreffer in der vierten Minute. Doch davon ließen sich die Leipzigerinnen nicht aus der Ruhe bringen und kamen besser aus der Pause. Linda Schanz erzielte wenige Minuten nach dem Wiederanpfiff das 1:1. Die Polinnen, geschockt von dem Ausgleich, mussten kurz darauf durch Annemarie Mietz sogar den Doppelschlag hinnehmen. Mit dem 2:1 ging es dann auch in die letzten 15 Minuten. Doch auch hier spielte Leipzig souverän auf und war zu stark für die Polinnen, allen voran Linda Schanz, die mit ihrem zweiten Treffer den Leipzigerinnen nach Meisterschaft und Pokal den dritten Titel der Saison bescherte.

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2: Wir haben noch keinen richtigen gut erschlossenen Strand hier am Stürmtaler See. Soll auch komplett hergerichtet werden mit einer Strandpromenade und auch Sanitäranlagen.
3: Am Stürmtaler See soll sich in den kommenden Jahren einiges verändern, vor allem am Südufer. Neue Straßen und Anschlüsse sind geplant, dazu ein Erholungsstrand, eine 325 Meter lange Promenade und ein barrierefreier Panoramaweg. Auch für Boote soll es eine Slipanlage geben. Kostenpunkt für die beiden Projekte? Rund 12,36 Millionen Euro. 10,75 Millionen davon kommen über Fördermittel von Bund und Freistaat. Die Gemeinde und vor allem Großpösners Bürgermeister Daniel Strobel verbinden damit vor allem wirtschaftliche Hoffnungen.
2: Also wir in Großpösner sehen in der touristischen Entwicklung tatsächlich ein riesengroßes Potenzial, auch als Wirtschaftsfaktor in den kommenden Jahren. Und da haben wir in den letzten Jahren schon ziemlich viele Erfolge gehabt, ne?
3: Nach Angaben des Bürgermeisters kommt Großpösner inzwischen auf rund 80.000 Übernachtungen im Jahr. Innerhalb von 10 Jahren habe sich die Zahl verdoppelt. Damit dieser Trend weitergeht, soll nun die östliche Grunauer Bucht stärker erschlossen werden. Auf rund 20,6 Hektar ist ein touristisches Gewerbegebiet geplant. Mehr Angebote bedeuten allerdings auch mehr Besucherinnen und Besucher. Deshalb sollen insgesamt 285 kostenpflichtige Pkw-Stellplätze entstehen, 90 auf einem Hauptparkplatz und weitere 195 auf einer Überlauffläche. Auch Abstellplätze für Fahrräder sind vorgesehen. Doch wie begründet Sachsens Wirtschaftsminister Dirk Panther die Millionenförderung südlich von Leipzig?
4: Das ist sehr, sehr wichtig, weil wir müssen den Wassertourismus hier erweitern. Wir müssen versuchen voranzukommen. Wir sehen das ja, wie gut sich Regionen entwickeln können, wenn man investiert. Und das brauchen wir auch hier im Südraum, auch am Stürmtaler See.
3: Dabei steckt hinter dem Projekt noch eine zweite Geschichte. Wo heute gebadet, gesegelt und Urlaub gemacht wird, wurde jahrzehntelang Braunkohle abgebaut. Das Leipziger Neuseenland ist aus dieser Bergbaufolgelandschaft entstanden. Für Panther ist die weitere Entwicklung deshalb nicht nur eine wirtschaftliche Frage.
4: Wir haben Gebiete abgebaggert, hier auch den Stürmtaler See, haben den jetzt renaturiert. Da wird es noch viele, viele Jahre auch immer noch Arbeit geben. Jetzt müssen wir aber auch schauen, dass wir es versuchen zu erschließen. Das sind wir auch den Menschen in der Region, die so viel geopfert haben, auch wirklich schuldig.
3: Bis die Besucherinnen und Besucher die neuen Angebote tatsächlich nutzen können, dauert es allerdings noch. Die Erschließung des touristischen Gewerbegebietes soll bis Ende 2028 abgeschlossen sein. Für die neuen Parkplätze ist die Fertigstellung spätestens bis Ende 2029 vorgesehen. Aus einer ehemaligen Tagebaulandschaft ist längst ein Freizeitgebiet geworden. Mit der Millioneninvestition soll am Stürmtaler See nun der nächste Schritt folgen.

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3: Nachrichten. Ein Mädchen aus Treuen im Vogtland ist beinahe durch ein heimlich verabreichtes Rheumamedikament vergiftet worden. Das Landgericht Zwickau hat die Eltern des Mädchens zu Bewährungsstrafen von 1,5 und 2 Jahren verurteilt, wie das Gericht mitteilte. Die Halbschwester wurde freigesprochen. Zwischen Januar und Mai 2020 wurde der damals minderjährigen Tochter das Medikament in Essen und Trinken gemischt, was fast zu schwerster Blutarmut führte. Die Eltern gestanden am Ende der Beweisaufnahme ihre Schuld ein. Ob das Mädchen dauerhafte Schäden davongetragen hat, konnte nicht geklärt werden. Sachsen hat wegen anhaltenden Niedrigwassers das Sonntagsfahrverbot für Lkw gelockert. Laut dem Infrastrukturministerium dürfen Lastwagen, die Transporte per Binnenschiff ersetzen, bis Ende August auch Sonn- und Feiertags fahren. Infrastrukturministerin Regina Kraushaar betonte die Notwendigkeit dieser Maßnahme, um Engpässe zu vermeiden. Diese Regelung gilt für Lkw über 7,5 Tonnen sowie mit Anhängern, jedoch nicht für Großraum- und Schwertransporte. Auch andere Bundesländer haben ähnliche Maßnahmen ergriffen. Nach einem Drohnenvorfall am Flughafen Leipzig-Halle fordern sächsische Landtagsfraktionen eine bessere Drohnenabwehr. CDU, SPD und Grüne plädieren für ein verbessertes Abwehrsystem auf Bundesebene, wie Ronny Wähner, CDU, erklärte. Valentin Lippmann, Grüne, fordert zudem eine Überarbeitung der Sicherheitsbewertungen in Sachsen. Der Vorfall ereignete sich in der Nacht zum 5. August, als eine Sprengstoffdrohne entdeckt wurde. Die Bundesanwaltschaft ermittelt nun wegen versuchten Herbeiführens einer Sprengstoffexplosion und gefährlichen Eingriffs in den Luftverkehr.
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5: Schön, dass Sie mir wieder ins Podcaststudio gefolgt sind. Heute mit einem ganz besonderen Gast. Jan Pratzka ist bei mir. Herzlich willkommen, Herr Pratzka, bei uns.
6: Ja, schönen guten Tag.
5: Schön, dass Sie es einrichten konnten, Herr Pratzka. Sie sind Bürgermeister für Wirtschaft, Personal, Digitalisierung, Bürgeramt mit Ausländerbehörde sowie Feuerwehr und Rettungsdienst. Sind Sie der Beigeordnete mit den meisten Verantwortlichkeiten eigentlich?
6: Es ist mein Gemischtwarenladen, aber es sind alles Zukunftsthemen, das muss man ganz klar sagen. Also sowohl Feuerwehr, Sicherheit für eine Stadt bis zur Wirtschaft. Wir wollen Zukunft gestalten und gestalten Zukunftsindustrie. Wunderbare, spannende Themen.
5: Wenn Sie einem Grundschüler meinetwegen erklären müssten, was Sie so machen oder wie sich Ihr Amt, Ihr täglich Brot zusammensetzt, wie würden Sie das machen?
6: Also, was wir für die Wirtschaft machen, sind gute Rahmenbedingungen gestalten, damit Wirtschaft sich gut entwickeln kann, dass Wirtschaft blühen kann. Nehmen wir zum Beispiel die Ansiedlung im Dresdner Norden. Alles, was da passiert, muss man und kann man ermöglichen als Stadt. Wenn es um Feuerwehr geht, ganz genauso Sicherheit herstellen. Das heißt, wir brauchen eine leistungsfähige Feuerwehr. Und wenn es halt brennt oder wenn eine Bombe gefunden wird, dann organisieren wir, dass die Menschen in dieser Stadt quasi in Sicherheit gebracht werden und man die Gefahr beseitigt.
5: Mhm. Wie robust steht denn Dresden wirtschaftlich derzeit da?
6: Also die Rahmenbedingungen für die Wirtschaft sind ja zurzeit nicht so leicht. Hohe Energiepreise, hohe Produktionskosten, starker Wettbewerb und auch eine Investitionszurückhaltung zum Teil. Aber wir haben in Dresden ein Stück auch Glück, weil wir im Vergleich mit den anderen Kommunen und mit anderen Regionen in Deutschland Zukunftstechnologien haben. Gerade die Chipwerke, wenn man sieht, was im Dresdner Norden investiert wird. TSMC, ESMC ist im Bau. Die Infineon-Chip-Fabrik ist vor 2 Wochen eröffnet worden. Global Foundries baut aus. Bosch entwickelt sich weiter und baut Personal auf. Das sind Zukunftstechnologien, die für uns in Dresden Wertschöpfung schaffen. Also wir haben ein Stück Glück. Und es bedeutet auch, wenn man mal schaut, die Beschäftigtenzahlen sind in Dresden zurzeit stabil.
5: Das bedeutet, wir sind auf einem guten Weg oder ist der wirtschaftliche Kurs für uns noch steinig und lang?
6: So ein auch guter wirtschaftlicher Weg, den muss man begleiten. Das ist ja auch die Aufgabe von uns als Stadt. Das bedeutet, wenn im Dresdner Norden ganz viel passiert, muss man dafür sorgen, dass Fachkräfte herkommen. Dass die ja aus anderen Bereichen am Ende ausgesaugt werden. Dass die Infrastruktur stimmt, dass Leitungen gezogen werden, dass Strom fließt, Wasser, Abwasser am Ende abgeleitet wird. Und da sind wir ganz kräftig auch dabei beim Investieren. Das heißt, es ist ein guter Weg, aber wir müssen einfach dranbleiben, dass die Rahmenbedingungen stimmen.
5: Kann man das ganz konkret an einem Beispiel greifbar machen, wie Sie dafür sorgen, dass es stabil bleibt? Vielleicht irgendwas aus jüngster Vergangenheit, wo man den Zuschauer ein bisschen abholen kann?
6: Das heißt, dass wir zum Beispiel in der Wirtschaftsförderung koordinieren auch die sämtlichen Baugenehmigungen für den Bau so eines Werkes wie ESMC. Da ist ja ganz viel zu beachten von Lärm, Emissionen und. Und da auch die verschiedenen Ämter unter einen Hut zu bringen und sich regelmäßig mit der Bauplanungsfirma, mit dem Bau im Prinzip abzustimmen, dass am Ende alles funktioniert. Das ist so diese koordinierende Aufgabe, diese Rahmenbedingungen schaffen. Das ist das, was bei uns zum Beispiel im Geschäftsbereich läuft.
5: Mhm. Außerdem läuft ja da auch das Thema Digitalisierung, wie wir es schon zu Beginn angeschnitten haben. Ja, viele Bürger erleben ja Digitalisierung vor allem dann, wenn irgendwas nie funktioniert. Welche digitale Verbesserung kann man denn in Dresden vielleicht demnächst spüren?
6: Also wir haben schon eine ganze Menge digitale Anträge, die Sie stellen können. Das war lange Zeit ja auch der Schwerpunkt, den es in Deutschland gab. Aber wir sind dabei, dass man durchgängig digitalisiert. Das ist ein Stück Stückwert gewesen bisher. Also man hat einen Antrag gestellt, da ist aber nicht digital weiterverarbeitet worden. Jetzt führen wir bis 2030 die digitale Akte für alle Bereiche entsprechend ein. Wir haben sie schon im Stadtforum und das sieht man schon, wenn man das Stadtforum geht, dass es eine ganz andere Atmosphäre ist ohne Papier. Und dass am Ende ein ganz anderes Arbeiten möglich wird, am Ende auch für Beschäftigte. Das ist also was, was wir weiter treiben wollen, durchgängige Digitalisierung. Mein Ziel natürlich weiter im Bürgeramt. Wir sind manchmal abhängig auch von Rahmenbedingungen, die der Bund schafft. Das heißt, das sind Themen ja Personalausweis, Reisepässe und. Da gibt es Rahmenbedingungen, die wir gestalten wollen, gestalten können. Wir geben uns Mühe, dass wir oft vorne dran sind und Pilotämter entsprechend auch oder Pilotprojekte entsprechend haben. Vielleicht dazu ein Beispiel. Wir testen die europäischen Nachweise auf dem Handy. EudiWallet heißt das Ganze. Das heißt, es wird bundesweit für alle Kommunen hier in Dresden entwickelt, getestet, direkt mit dem Bundesdigitalministerium und der Sächsischen Staatskanzlei, sodass am Ende, wenn ich einen Nachweis brauche, zum Beispiel eine Ehrenamtskarte oder sonstige Nachweise auch von der Stadt, später vielleicht auch in der Deutschland-App auch mal Bescheide, dass es komplett digital sein soll. Das soll Anfang 27 zur Verfügung stehen und dann wird man auch in der Zeit sukzessive natürlich die entsprechenden Nachweise digital auch entgegennehmen. Das hilft uns bei der Entbürokratisierung.
5: Da kommt mir auch gerade der Gedanke mit der KI, spielt das bei der Digitalisierung da jetzt irgendwo eine Rolle? Also müssen Sie da Gebrauch machen von KI-Anwendungen?
6: Wir können Gebrauch machen. Also ich finde das was ganz wichtig. Wir sind dabei, ein eigenes KI-System auch in der Stadt zu entwickeln. Es gibt ja schon viele, viele Informationen, die man im öffentlichen Bereich hat, die wir auch als Stadt haben, dass man die für die Mitarbeitenden ganz einfach nochmal besser rausfiltern kann. Und wir sind dabei und nutzen das auch, dass wir KI-Anwendungen zur Vorprüfung zum Beispiel von Anträgen einsetzen. Wenn es also um Nachweise geht, kann man mit KI und ganz besser prüfen, ob die auch alle Nachweise zum Beispiel komplett sind, ob die vollständig sind, lesbar sind und so weiter. Das kann man bei einer Antragsentgegennahme entsprechend machen, um dann digital weiterverarbeiten zu können. Nächster Punkt, wir haben ja recht umfangreiche Informationsseiten auch zur Stadt. Wichtig ist, dass natürlich, wenn ich was suche, auch schnell was finde. Also es muss das Ziel sein, dass jede Bürgerin, jeder Bürger, wenn sie bei uns aufs Internet geht, schnell die Infos findet, einfache Fragen formulieren kann und auch einfache Antworten bekommt.
5: Die Digitalisierung und die Anwendung von KI, die schreitet ja immer schneller voran. Muss man da vielleicht auch im Rathaus irgendwie Angst haben, dass irgendwelche Stellen wegdigitalisiert werden, sage ich jetzt mal?
6: Für mich ist das ein großes Potenzial jetzt ganz einfach. Ne? Wir sind in einem Haushaltskurs ganz einfach, dass wir auch sehen müssen, wo können wir einsparen. Und die Digitalisierung ist eine Möglichkeit, uns die Prozesse auch einfacher zu machen. Das bedeutet, Prozesse zu prüfen in den ersten Punkt ganz erstmal, dass man wirklich vom Bürgerin, vom Bürger her denkt und das aber dann auch digital umsetzen. Durchgängig digital, medienbruchfrei und ich kann mir Verwaltungsarbeiten sparen und zum Beispiel mehr investieren an Zeit in Beratung. Und das ist ein ganz wichtiger Schlüssel. Wenn ich Massensachen sehe, zum Beispiel Wohngeldbearbeitung, kann ich digital wirklich toll entlasten. Sowas ist wichtig, das braucht man am Ende auch keine Angst haben, denn auch wir werden am Ende erstens sowieso weniger Mitarbeiterinnen und Mitarbeiter haben und wir haben genauso die demografische Fragen zu stellen und zu beantworten, wie jedes andere Unternehmen.
5: Mhm. Ja, jetzt komme ich zu den lockereren Sommerfragen, sage ich mal, Herr Pratzker. Welche Baustelle in Ihrem Dezernat, welche von denen würden Sie denn am liebsten noch vorm Sommerurlaub vom Tisch bekommen?
6: Das klingt so, als könnte man so die Schwerpunktbaustellen ja in einer Woche bauen, wie so die Königsbrücker Straße in einer Woche gebaut werden müsste. Schön wäre es, wenn es so wäre. Manches braucht halt etwas mehr Vorlauf und was für mich schon ein wichtiges Thema ist, ist schon ein Stück Haushaltskonsolidierung, was wir jetzt im Sommer ja abschließen wollen, damit am Ende der Haushalt eingebracht werden kann. Also müssen wir die Grundlagen dazu schaffen. Da sind wir in der Vorbereitung entsprechend und das bedeutet natürlich, dass man sich da viele Gedanken machen kann, dass man auch beruhigt dann einfach ein paar Wochen Pause machen kann.
5: Wie blicken Sie da drauf? Ist ein mulmiges Gefühl noch im Bauch oder alles auf einem guten Weg?
6: Also ist immer beides, muss man ganz einfach sagen. Wir sind in einer Zeit, wo die Antworten manchmal vorneweg nie unbedingt feststehen, sondern manche Wege entstehen natürlich auch beim Gehen. Und ich denke, dass wir auf dem Weg schon ein ganzes Stück vorangekommen sind und das hilft mir einfach auch zuversichtlich dann auch in die Zukunft zu schauen.
5: An welchen Termin aus dem ersten Halbjahr 26 denken Sie denn besonders gern zurück?
6: Ganz viele Termine, die mir durch den Kopf gehen. Wenn ich die wirtschaftlichen Bereich denke, dann sehe ich natürlich große Ansiedlungen, die wir hatten. Die sind in aller Munde, aber ich war auch bei kleineren Firmen oder Industrieprojekten, die hier beginnen. Und ein Projekt war ein Bahnunternehmen aus der Schweiz, was sich bei uns hier angesiedelt hat. Wirklich also was Besonderes, dass für Osteuropa quasi wir die Niederlassung werden und auch hier ausstrahlen bis nach Polen und Tschechien. Wir sind aus Sachsen auch Bahnland. Der zweite Bereich ist im Industriegelände, wo ein großer Handwerkerhof auch entsprechend gebaut wird. Das sind Termine, an die ich mich gerne erinnere, die nicht so viele Leute vielleicht mitbekommen, aber ein Zeichen ist, dass wir wirtschaftlich wirklich Dynamik auch in dieser Region, in dieser Stadt haben. Und das ist was Wichtiges, gerade in schweren Zeiten. Mhm. Oder ich erinnere mich an die Grundsteinlegung der Feuerwehr in Langenbrück. Sicherheit zu schaffen, neu zu bauen zu können, ist auch wirklich ein Vorrecht, dass wir einfach Sicherheit schaffen, auch im nördlichen Bereich in Dresden.
5: Muss man bei solchen Themen dann mitunter sein wirtschaftliches Denken auch mal abschalten? Ist das damit unter Fehl am Platz? Wie ist das?
6: Nee, also ich denke genau, das wirtschaftliche Denken gehört immer dazu, aber ich würde es vielleicht anders formulieren. Wichtig ist, dass wir aus der Sicht der Bürgerinnen und Bürger und der Unternehmen herdenken, vom Ergebnis her denken. Und das ist das, was ich mir wünsche, wo ich selber versuche, mit meinem Bereich ein Stück beizutragen, dass wir nicht in einer versäulten Verwaltung, jeder macht dort sein Thema und dann ist das am Ende, sondern wirklich daran denken, dass was am Ende für die Menschen rauskommt. Das ist so das, was wir mit der Wirtschaftsförderung auch machen. Da sind wir ein ganz wichtiges verbindendes Glied, auch sagen wir, der Anker für die Unternehmen in der Stadt. Und das machen wir auch bei anderen Themen, Sicherheitsfragen zum Beispiel, die Koordination Feuerwehr am Ende zum Beispiel auch zur Polizei und zu anderen Sicherheitsbereichen. Das sind Themen ganz einfach, die da zusammengehören.
5: Vielen Dank für Ihre Antworten, Herr Pratzker. Das war es schon gewesen. Hat mich gefreut.
6: Gern, wunderbar.

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1: Leipzigs Floorballerinnen sind neuer Euro-Floorball-Sieger. Nach den deutlichen Erfolgen in der Vorrunde kam es im Finale zum entscheidenden Duell mit dem ebenfalls noch ungeschlagenen polnischen Meister Olimpia Ossawa-Dansk. Den besseren Start erwischten aber die Polinnen mit dem frühen Führungstreffer in der vierten Minute. Doch davon ließen sich die Leipzigerinnen nicht aus der Ruhe bringen und kamen besser aus der Pause. Linda Schanz erzielte wenige Minuten nach dem Wiederanpfiff das 1:1. Die Polinnen, geschockt von dem Ausgleich, mussten kurz darauf durch Annemarie Mietz sogar den Doppelschlag hinnehmen. Mit dem 2:1 ging es dann auch in die letzten 15 Minuten. Doch auch hier spielte Leipzig souverän auf und war zu stark für die Polinnen, allen voran Linda Schanz, die mit ihrem zweiten Treffer den Leipzigerinnen nach Meisterschaft und Pokal den dritten Titel der Saison bescherte.

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2: Wir haben noch keinen richtigen, gut erschlossenen Strand hier am Stürmtaler See. Soll auch komplett hergerichtet werden mit einer Strandpromenade und auch Sanitäranlagen.
3: Am Stürmtaler See soll sich in den kommenden Jahren einiges verändern. Vor allem am Südufer. Neue Straßen und Anschlüsse sind geplant. Dazu ein Erholungsstrand, eine 325 Meter lange Promenade und ein barrierefreier Panoramaweg. Auch für Boote soll es eine Slipanlage geben. Kostenpunkt für die beiden Projekte? Rund 12,36 Millionen Euro. 10,75 Millionen davon kommen über Fördermittel von Bund und Freistaat. Die Gemeinde und vor allem Großpösners Bürgermeister Daniel Strobel verbinden damit vor allem wirtschaftliche Hoffnungen.
2: Also wir in Großpösner sehen in der touristischen Entwicklung tatsächlich ein riesengroßes Potenzial, auch als Wirtschaftsfaktor in den kommenden Jahren. Und da haben wir in den letzten Jahren schon ziemlich viele Erfolge gehabt, ne?
3: Nach Angaben des Bürgermeisters kommt Großpösner inzwischen auf rund 80.000 Übernachtungen im Jahr. Innerhalb von 10 Jahren habe sich die Zahl verdoppelt. Damit dieser Trend weitergeht, soll nun die östliche Grunauer Bucht stärker erschlossen werden. Auf rund 20,6 Hektar ist ein touristisches Gewerbegebiet geplant. Mehr Angebote bedeuten allerdings auch mehr Besucherinnen und Besucher. Deshalb sollen insgesamt 285 kostenpflichtige Pkw-Stellplätze entstehen, 90 auf einem Hauptparkplatz und weitere 195 auf einer Überlauffläche. Auch Abstellplätze für Fahrräder sind vorgesehen. Doch wie begründet Sachsens Wirtschaftsminister Dirk Panther die Millionenförderung südlich von Leipzig?
4: Das ist sehr, sehr wichtig, weil wir müssen den Wassertourismus hier erweitern. Wir müssen versuchen voranzukommen. Wir sehen das ja, wie gut sich Regionen entwickeln können, wenn man investiert. Und das brauchen wir auch hier im Südraum, auch am Stürmtaler See.
3: Dabei steckt hinter dem Projekt noch eine zweite Geschichte. Wo heute gebadet, gesegelt und Urlaub gemacht wird, wurde jahrzehntelang Braunkohle abgebaut. Das Leipziger Neuseenland ist aus dieser Bergbaufolgelandschaft entstanden. Für Panther ist die weitere Entwicklung deshalb nicht nur eine wirtschaftliche Frage.
4: Wir haben Gebiete abgebaggert, hier auch den Stürmtaler See, haben den jetzt renaturiert. Da wird es noch viele, viele Jahre auch immer noch Arbeit geben. Jetzt müssen wir aber auch schauen, dass wir es versuchen zu erschließen. Das sind wir auch den Menschen in der Region, die so viel geopfert haben, auch wirklich schuldig.
3: Bis die Besucherinnen und Besucher die neuen Angebote tatsächlich nutzen können, dauert es allerdings noch. Die Erschließung des touristischen Gewerbegebietes soll bis Ende 2028 abgeschlossen sein. Für die neuen Parkplätze ist die Fertigstellung spätestens bis Ende 2029 vorgesehen. Aus einer ehemaligen Tagebaulandschaft ist längst ein Freizeitgebiet geworden. Mit der Millioneninvestition soll am Stürmtaler See nun der nächste Schritt folgen.

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1: Ein Mädchen aus Treuen im Vogtland ist beinahe durch ein heimlich verabreichtes Rheumamedikament vergiftet worden. Das Landgericht Zwickau hat die Eltern des Mädchens zu Bewährungsstrafen von 1,5 und 2 Jahren verurteilt, wie das Gericht mitteilte. Die Halbschwester wurde freigesprochen. Zwischen Januar und Mai 2020 wurde der damals minderjährigen Tochter das Medikament in Essen und Trinken gemischt, was fast zu schwerster Blutarmut führte. Die Eltern gestanden am Ende der Beweisaufnahme ihre Schuld ein. Ob das Mädchen dauerhafte Schäden davongetragen hat, konnte nicht geklärt werden. Sachsen hat wegen anhaltenden Niedrigwassers das Sonntagsfahrverbot für Lkw gelockert. Laut dem Infrastrukturministerium dürfen Lastwagen die Transporte per Binnenschiff ersetzen, bis Ende August auch Sonn- und Feiertags fahren. Infrastrukturministerin Regina Kraushaar betonte die Notwendigkeit dieser Maßnahme, um Engpässe zu vermeiden. Diese Regelung gilt für Lkw über 7,5 Tonnen sowie mit Anhängern, jedoch nicht für Großraum- und Schwertransporte. Auch andere Bundesländer haben ähnliche Maßnahmen ergriffen. Nach einem Drohnenvorfall am Flughafen Leipzig-Halle fordern sächsische Landtagsfraktionen eine bessere Drohnenabwehr. CDU, SPD und Grüne plädieren für ein verbessertes Abwehrsystem auf Bundesebene, wie Ronny Wähner, CDU, erklärte. Valentin Lippmann, Grüne, fordert zudem eine Überarbeitung der Sicherheitsbewertungen in Sachsen. Der Vorfall ereignete sich in der Nacht zum 5. August, als eine Sprengstoffdrohne entdeckt wurde. Die Bundesanwaltschaft ermittelt nun wegen versuchten Herbeiführens einer Sprengstoffexplosion und gefährlichen Eingriffs in den Luftverkehr.

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2: Leipzigs Floorballerinnen sind neuer Euro-Floorball-Sieger. Nach den deutlichen Erfolgen in der Vorrunde kam es im Finale zum entscheidenden Duell mit dem ebenfalls noch ungeschlagenen polnischen Meister Olimpia Ossawa-Dansk. Den besseren Start erwischten aber die Polinnen mit dem frühen Führungstreffer in der vierten Minute. Doch davon ließen sich die Leipzigerinnen nicht aus der Ruhe bringen und kamen besser aus der Pause. Linda Schanz erzielte wenige Minuten nach dem Wiederanpfiff das 1:1. Die Polinnen, geschockt von dem Ausgleich, mussten kurz darauf durch Annemarie Mietz sogar den Doppelschlag hinnehmen. Mit dem 2:1 ging es dann auch in die letzten 15 Minuten. Doch auch hier spielte Leipzig souverän auf und war zu stark für die Polinnen, allen voran Linda Schanz, die mit ihrem zweiten Treffer den Leipzigerinnen nach Meisterschaft und Pokal den dritten Titel der Saison bescherte.

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1: Wir haben noch keinen richtigen gut erschlossenen Strand hier am Stürmtaler See. Soll auch komplett hergerichtet werden mit einer Strandpromenade und auch Sanitäranlagen.
2: Am Stürmtaler See soll sich in den kommenden Jahren einiges verändern. Vor allem am Südufer. Neue Straßen und Anschlüsse sind geplant, dazu ein Erholungsstrand, eine 325 Meter lange Promenade und ein barrierefreier Panoramaweg. Auch für Boote soll es eine Slipanlage geben. Kostenpunkt für die beiden Projekte? Rund 12,36 Millionen Euro. 10,75 Millionen davon kommen über Fördermittel von Bund und Freistaat. Die Gemeinde und vor allem Großpösners Bürgermeister Daniel Strobel verbinden damit vor allem wirtschaftliche Hoffnungen.
1: Also wir in Großpösner sehen in der touristischen Entwicklung tatsächlich ein riesengroßes Potenzial, auch als Wirtschaftsfaktor in den kommenden Jahren. Und da haben wir in den letzten Jahren schon ziemlich viele Erfolge gehabt, ne?
2: Nach Angaben des Bürgermeisters kommt Großpösner inzwischen auf rund 80.000 Übernachtungen im Jahr. Innerhalb von 10 Jahren habe sich die Zahl verdoppelt. Damit dieser Trend weitergeht, soll nun die östliche Grunauer Bucht stärker erschlossen werden. Auf rund 20,6 Hektar ist ein touristisches Gewerbegebiet geplant. Mehr Angebote bedeuten allerdings auch mehr Besucherinnen und Besucher. Deshalb sollen insgesamt 285 kostenpflichtige Pkw-Stellplätze entstehen, 90 auf einem Hauptparkplatz und weitere 195 auf einer Überlauffläche. Auch Abstellplätze für Fahrräder sind vorgesehen. Doch wie begründet Sachsens Wirtschaftsminister Dirk Panther die Millionenförderung südlich von Leipzig?
3: Das ist sehr, sehr wichtig, weil wir müssen den Wassertourismus hier erweitern. Wir müssen versuchen voranzukommen. Wir sehen das ja, wie gut sich Regionen entwickeln können, wenn man investiert. Und das brauchen wir auch im Südraum, auch am Stürmtaler See.
2: Dabei steckt hinter dem Projekt noch eine zweite Geschichte. Wo heute gebadet, gesegelt und Urlaub gemacht wird, wurde jahrzehntelang Braunkohle abgebaut. Das Leipziger Neuseenland ist aus dieser Bergbaufolgelandschaft entstanden. Für Panther ist die weitere Entwicklung deshalb nicht nur eine wirtschaftliche Frage.
3: Wir haben Gebiete abgebaggert, hier auch den Stürmtaler See, haben den jetzt renaturiert. Da wird es noch viele, viele Jahre auch immer noch Arbeit geben. Jetzt müssen wir aber auch schauen, dass wir es versuchen zu erschließen. Das sind wir auch den Menschen in der Region, die so viel geopfert haben, auch wirklich schuldig.
2: Bis die Besucherinnen und Besucher die neuen Angebote tatsächlich nutzen können, dauert es allerdings noch. Die Erschließung des touristischen Gewerbegebietes soll bis Ende 2028 abgeschlossen sein. Für die neuen Parkplätze ist die Fertigstellung spätestens bis Ende 2029 vorgesehen. Aus einer ehemaligen Tagebaulandschaft ist längst ein Freizeitgebiet geworden. Mit der Millioneninvestition soll am Stürmtaler See nun der nächste Schritt folgen.

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1: Wenn es watschelt wie eine Ente, quakt wie eine Ente und aussieht wie eine Ente, dann wird es am Ende eine Ente sein. Und für mich ist die Frage, ob die Ente Russisch spricht.
2: Eine sprengstoffbeladene Drohne am Flughafen Leipzig-Halle und noch immer viele offene Fragen. Der Innenausschuss im Sächsischen Landtag beschäftigte sich deshalb in einer Sondersitzung mit dem Vorfall.
3: Viele Fragen konnten nicht beantwortet werden, weil natürlich auf das laufende Verfahren, auf die Untersuchungen verwiesen wird und weil man natürlich auch nicht will, dass mögliche Nachahmer jetzt im Prinzip Detailkenntnis haben, was unsere Polizei, die Drohnenabwehr jetzt kann oder nicht kann. Ein bisschen unbefriedigend, weil wir wollten natürlich schon wissen, wie es dazu kommen konnte, dass überhaupt eine sprengstoffbeladene Drohne auf den Flughafen in die Nähe von einem Flugzeug gelangen kann.
2: Jörg Orban sieht vor allem bei der möglichen Steuerung der Drohne noch Klärungsbedarf. Die Ermittlungen dazu führt inzwischen der Generalbundesanwalt.
3: Ich glaube, wir können sicher davon ausgehen, dass es eine SIM-kartengesteuerte Drohne war, also nicht eine normale mit einer normalen 1:1 Funkverbindung, so wie wir das im User-Bereich privat kennen. Es gab noch den Hinweis, es gibt ja mittlerweile eben auch relativ einfache Glasfasergesteuerte Drohnen, also auch die nicht detektierbar. Und dort haben wir eine erhöhte Bedrohungslage und wir müssen einfach dranbleiben.
2: Auch Valentin Lippmann von den Grünen sieht Sicherheitslücken und kritisiert vor allem die bisherige Risikobewertung.
4: Es ist klar geworden, dass man weiterhin ausschließlich von sogenannten konventionellen Drohnen, also Drohnen, die im Handel kaufbar sind, aber nicht von quasi staatlichen oder potenziell staatlichen Akteuren, hochprofessionellen Drohnen. Und das, obwohl nach dem Angriff Russlands auf die Ukraine hätte klar sein müssen, dass so ein solches Szenario auch in Deutschland denkbar ist.
2: Dabei sind Drohnen über sensiblen Bereichen längst kein Einzelfall mehr. Rico Gebhardt verweist auf die bisherigen Fälle in Sachsen.
5: Hat auch die Polizeiinspekteurin uns heute noch mal gesagt, ich glaube, sie hat davon gesprochen, dass wir 20 Drohnenflüge über kritische Infrastruktur hatten bis zum 3. August. Und ich frage das tatsächlich auch immer regelmäßig ab. Das ist in den letzten Jahren auch tatsächlich auch angestiegen. Aber die Ermittlungserfolge sind tatsächlich gering.
2: Ronny Wehner von der CDU sieht deshalb Bund und Länder gemeinsam in der Pflicht.
6: Was erst einmal richtig deutlich geworden ist, für uns immer schon wichtig, wir hatten ja es ja als Punkt in der Novelle unseres Polizeivollzugsdienstgesetzes in Sachsen, ist die Herausforderung von Drohnen für die Sicherheit für uns alle. Aber der Vorfall hat nochmal ganz deutlich gezeigt, welche Dimension das haben kann im Einzelfall. Und das ist jetzt eine gemeinsame Zukunftsaufgabe der Länder, des Bundes, auch eventuell unter Einbeziehung der Bundeswehr, Kompetenzen zu bündeln und eine effektive Drohnendetektierung und natürlich eine Drohnenabwehr zu installieren und auszubauen.
2: Wie groß die Sicherheitslücken tatsächlich sind, sollen nun weitere Ermittlungen zeigen.

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Hallo und herzlich willkommen zu Sachsen aktuell an diesem Mittwochabend. Schön, dass Sie mit dabei sind, heute mit diesen Themen. Großbrand bei Plauen. Im Schwarzen Holz kämpfen zahlreiche Einsatzkräfte gegen die Flammen. Außerdem: autonome Shuttles sollen Sachsens Nahverkehr verändern. Doch wie weit ist die Technik wirklich? Und wie sicher sind Sachsens Brücken? Nach dem Einsturz der Carola-Brücke rückt der Zustand weiterer Bauwerke in den Fokus.

0: Unser Nachrichtenmagazin mit dem Blick auf die Themen des Freistaates. Zunächst richten wir unseren Blick ins Vogtland. Ein großer Waldbrand hat in der Nacht zum Mittwoch zahlreiche Einsatzkräfte südlich von Plauen in Atem gehalten. Seit Dienstagabend kämpfen Feuerwehren im Gebiet Schwarzes Holz nahe dem Plauener Ortsteil Meesbach gegen die Flammen.
1: Wir sind kurz nach 18 Uhr hier alarmiert worden zu einem vermeintlichen Kleinbrand. Die ersten anrückenden Kräfte haben hier sofort Stichwort Erhöhung gegeben, da es sich hier um ein schwer befahrbares Waldstück handelt. Insofern ist der Kräftemitteleinsatz hier gleich angehoben worden. Für uns ist hier die Riesenschwierigkeit, dass wir quasi aufgrund der Situation der Waldwege nicht an das Feuer herankommen.
2: Mehr als 120 Einsatzkräfte waren zeitweise vor Ort. Das Feuer breitete sich nach Angaben der Stadt auf einer Fläche von rund 7 Hektar aus. Das entspricht knapp 10 Fußballfeldern.
1: Es ist hier ein Renaturierungswald. Insofern haben wir viel Totholz liegen. Anfänglich, als wir jetzt die Drohne hier vor Ort hatten, hatten wir ca. 4 Hektar. Aktuell sind wir bei 6 bis 6,5 Hektar, was jetzt betroffene Fläche ist. Es brennt jetzt nicht aktuell auf 6 Hektar direkt, aber so mit Glutnestern und mit der Fläche, die wir ableisten müssen oder ablöschen müssen, sind wir aktuell so bei 6, 6,5 Hektar.
2: Plauens Oberbürgermeister Steffen Zenner spricht vom größten Brandereignis in den Wäldern und auf den Feldern der Region seit rund 30 Jahren.
3: Also wir reden hier nicht von einem Bagatellbrand, sondern wir reden hier von dem größten Brandereignis, das wir in den Wäldern und auf den Feldern haben der letzten 30 Jahre. Wir haben im Moment 120 Kameradinnen und Kameraden im Einsatz plus technisches Hilfswerk plus verschiedene andere Hilfsunterstützungen. Und ich bin sehr, sehr dankbar für die Hilfe, die wir hier erfahren können. Bedanke mich schon jetzt bei den Kameraden, bei allen Unterstützern, die es möglich machen, dass wir diesen Brand hier bekämpfen können.
2: Besonders schwierig gestalteten sich die Löscharbeiten durch das unwegsame Gelände. Die Feuerwehrleute mussten deshalb teilweise zu Fuß zu den Brandstellen vordringen und immer wieder neue Schlauchleitungen verlegen und verlängern. Auch aus der Luft wurde das Gebiet immer wieder kontrolliert. Eine Drohnenstaffel unterstützte die Einsatzleitung bei der Lageerkundung. Kurz vor 6 Uhr am Mittwochmorgen zeigte eine erneute Kontrolle mit der Drohne schließlich erste deutliche Erfolge. Die offenen Flammen konnten erheblich eingegrenzt werden. Entwarnung bedeutet das allerdings noch nicht. Der Waldboden ist weiterhin stark aufgeheizt. Glutnester können sich erneut entzünden. Die Löscharbeiten und Kontrollen sollen deshalb mindestens den gesamten Mittwoch und voraussichtlich auch noch in der kommenden Nacht fortgesetzt werden. Zusätzliche Unterstützung wurde dabei aus der Luft erwartet. Löschhubschrauber aus Dresden sollten Wasser aus der Talsperre Pürg aufnehmen und über dem schwer zugänglichen Brandgebiet abwerfen. Wegen der starken Rauchentwicklung waren Anwohner in einem Umkreis von 2 Kilometern vorsorglich aufgefordert worden, Fenster und Türen geschlossen zu halten.
1: Ja, Bevölkerung gefährdet also jetzt keine unmittelbare Bebauung hier in der Nähe. Immer noch viel Fläche hier ringsrum. Wir haben trotzdem vorsorglich eine Warnung der Rauchbelästigung an den Umkreis von 2 Kilometern hier durch Nina, durch die Warn-App herausgegeben. Und stehen natürlich hier in engem Kontakt mit dem Waldbesitzer, mit dem Forst, mit dem Landratsamt, mit allen Organisationen, die bei so einem Großschadensereignis für uns, was es hier in Plauen ist, benötigt werden.
2: Wie es zu dem Waldbrand kam, ist derzeit noch unklar.
0: Nach dem mutmaßlich hybriden Anschlagsszenario am Flughafen Leipzig-Halle beschäftigt sich nun der Sächsische Landtag mit den Hintergründen und Folgen. Der Innenausschuss kam heute zu einer Sondersitzung zusammen. Im Fokus stand dabei auch die Rolle des Drohnenabwehrzentrums GAZ Hybrid. Beantragt wurde die nicht öffentliche Sitzung von der AfD-Fraktion.
4: Wenn es watschelt wie eine Ente, quakt wie eine Ente und aussieht wie eine Ente, dann wird es am Ende eine Ente sein. Und für mich ist die Frage, ob die Ente Russisch spricht.
5: Eine sprengstoffbeladene Drohne am Flughafen Leipzig-Halle und noch immer viele offene Fragen. Der Innenausschuss im Sächsischen Landtag beschäftigte sich deshalb in einer Sondersitzung mit dem Vorfall.
6: Viele Fragen konnten nicht beantwortet werden, weil natürlich auf das laufende Verfahren, auf die Untersuchungen verwiesen wird und weil man natürlich auch nicht will, dass mögliche Nachahmer jetzt im Prinzip Detailkenntnis haben, was unsere Polizei, die Drohnenabwehr jetzt kann oder nicht kann. Ein bisschen unbefriedigend, weil wir wollten natürlich schon wissen, wie es dazu kommen konnte, dass überhaupt eine sprengstoffbeladene Drohne auf den Flughafen in die Nähe von einem Flugzeug gelangen kann.
5: Jörg Orban sieht vor allem bei der möglichen Steuerung der Drohne noch Klärungsbedarf. Die Ermittlungen dazu führt inzwischen der Generalbundesanwalt.
6: Ich glaube, wir können sicher davon ausgehen, dass es eine SIM-kartengesteuerte Drohne war, also nicht eine normale mit einer normalen 1:1 Funkverbindung, so wie wir das im User-Bereich privat kennen. Es gab noch den Hinweis, es gibt ja mittlerweile eben auch relativ einfache glasfasergesteuerte Drohnen, also auch die nicht detektierbar. Und dort haben wir eine erhöhte Bedrohungslage und wir müssen einfach dranbleiben.
5: Auch Valentin Lippmann von den Grünen sieht Sicherheitslücken und kritisiert vor allem die bisherige Risikobewertung.
7: Es ist klar geworden, dass man weiterhin ausschließlich von sogenannten konventionellen Drohnen, also Drohnen, die im Handel kaufbar sind, aber nicht von quasi staatlichen oder potenziell staatlichen Akteuren, hochprofessionellen Drohnen. Und das, obwohl nach dem Angriff Russlands auf die Ukraine hätte klar sein müssen, dass so ein solches Szenario auch in Deutschland denkbar ist.
5: Dabei sind Drohnen über sensiblen Bereichen längst kein Einzelfall mehr. Rico Gebhardt verweist auf die bisherigen Fälle in Sachsen.
8: Hat auch die Polizeiinspekteurin uns heute noch mal gesagt, ich glaube, sie hat davon gesprochen, dass wir 20 Drohnenflüge über kritische Infrastruktur hatten bis zum 3. August. Und ich frage das tatsächlich auch immer regelmäßig ab. Das ist in den letzten Jahren auch tatsächlich auch angestiegen. Aber die Ermittlungserfolge sind tatsächlich gering.
5: Ronny Wehner von der CDU sieht deshalb Bund und Länder gemeinsam in der Pflicht.
9: Was erst einmal richtig deutlich geworden ist, für uns immer schon wichtig, wir hatten ja es ja als Punkt in der Novelle unseres Polizeivollzugsdienstgesetzes in Sachsen, ist die Herausforderung von Drohnen für die Sicherheit für uns alle. Aber der Vorfall hat nochmal ganz deutlich gezeigt, welche Dimension das haben kann im Einzelfall. Und das ist jetzt eine gemeinsame Zukunftsaufgabe der Länder, des Bundes, auch eventuell unter Einbeziehung der Bundeswehr, Kompetenzen zu bündeln und eine effektive Drohnendetektierung und natürlich eine Drohnenabwehr zu installieren und auszubauen.
5: Wie groß die Sicherheitslücken tatsächlich sind, sollen nun weitere Ermittlungen zeigen.
0: Der Stürmtaler See vor den Toren von Leipzig bekommt sozusagen ein Upgrade. Mehr als 10 Millionen Euro Fördergeld fließen dafür nach Großpösnach. Die Förderbescheide wurden am gestrigen Dienstag von Sachsens Wirtschaftsminister Dirk Panther übergeben. Aber was verändert sich damit tatsächlich für den See und seine Besucherinnen und Besucher?
10: Wir haben noch keinen richtigen gut erschlossenen Strand hier am Stürmtaler See. Soll auch komplett hergerichtet werden mit einer Strandpromenade und auch Sanitäranlagen.
11: Am Stürmtaler See soll sich in den kommenden Jahren einiges verändern, vor allem am Südufer. Neue Straßen und Anschlüsse sind geplant, dazu ein Erholungsstrand, eine 325 Meter lange Promenade und ein barrierefreier Panoramaweg. Auch für Boote soll es eine Slipanlage geben. Kostenpunkt für die beiden Projekte? Rund 12,36 Millionen Euro. 10,75 Millionen davon kommen über Fördermittel von Bund und Freistaat. Die Gemeinde und vor allem Großpösnachs Bürgermeister Daniel Strobel verbinden damit vor allem wirtschaftliche Hoffnungen.
10: Also wir in Großpösnach sehen in der touristischen Entwicklung tatsächlich ein riesengroßes Potenzial, auch als Wirtschaftsfaktor in den kommenden Jahren. Und da haben wir in den letzten Jahren schon ziemlich viele Erfolge gehabt, ne?
11: Nach Angaben des Bürgermeisters kommt Großpösnach inzwischen auf rund 80.000 Übernachtungen im Jahr. Innerhalb von 10 Jahren habe sich die Zahl verdoppelt. Damit dieser Trend weitergeht, soll nun die östliche Grunauer Bucht stärker erschlossen werden. Auf rund 20,6 Hektar ist ein touristisches Gewerbegebiet geplant. Mehr Angebote bedeuten allerdings auch mehr Besucherinnen und Besucher. Deshalb sollen insgesamt 285 kostenpflichtige Pkw-Stellplätze entstehen, 90 auf einem Hauptparkplatz und weitere 195 auf einer Überlauffläche. Auch Abstellplätze für Fahrräder sind vorgesehen. Doch wie begründet Sachsens Wirtschaftsminister Dirk Panther die Millionenförderung südlich von Leipzig?
12: Das ist sehr, sehr wichtig, weil wir müssen den Wassertourismus hier erweitern. Wir müssen versuchen, voranzukommen. Wir sehen das ja, wie gut sich Regionen entwickeln können, wenn man investiert. Und das brauchen wir auch hier im Südraum, auch am Störmtaler See.
11: Dabei steckt hinter dem Projekt noch eine zweite Geschichte. Wo heute gebadet, gesegelt und Urlaub gemacht wird, wurde jahrzehntelang Braunkohle abgebaut. Das Leipziger Neuseenland ist aus dieser Bergbaufolgelandschaft entstanden. Für Panther ist die weitere Entwicklung deshalb nicht nur eine wirtschaftliche Frage.
12: Wir haben Gebiete abgebaggert, hier auch den Störmtaler See, haben den jetzt renaturiert. Da wird es noch viele, viele Jahre auch immer noch Arbeit geben. Jetzt müssen wir aber auch schauen, dass wir es versuchen zu erschließen. Das sind wir auch den Menschen in der Region, die so viel geopfert haben, auch wirklich schuldig.
11: Bis die Besucherinnen und Besucher die neuen Angebote tatsächlich nutzen können, dauert es allerdings noch. Die Erschließung des touristischen Gewerbegebietes soll bis Ende 2028 abgeschlossen sein. Für die neuen Parkplätze ist die Fertigstellung spätestens bis Ende 2029 vorgesehen. Aus einer ehemaligen Tagebaulandschaft ist längst ein Freizeitgebiet geworden. Mit der Millioneninvestition soll am Störmtaler See nun der nächste Schritt folgen.
0: Das ist Sachsen aktuell an diesem Mittwochabend. Willkommen zurück. Einsteigen, Ziel wählen und losfahren, ganz ohne Fahrer. Was heute nach Zukunft klingt, soll in Sachsen schon in wenigen Jahren zum Alltag gehören. Vor allem auf dem Land könnten autonome Shuttles Lücken im Nahverkehr schließen. Bis 2030 will der Freistaat die Technik in den Regelbetrieb bringen. Bei einer Testfahrt in Chemnitz zeigt sich, die Erwartungen sind groß, aber bis zum fahrerlosen Alltag gibt es noch einige Hürden.
13: Also das war ein ganz prima Gefühl. Ich bin schon mehrfach auch mit anderen autonomen und automatisierten Fahrzeugen mitgefahren. Und es war heute wieder so, dass ich gedacht habe, damit würdest du auf jeden Fall fahren. Es ist einfach ein sicheres Gefühl.
14: Erklärt Infrastrukturministerin Regina Kraushaar. Und das, obwohl hier niemand am Steuer dieses Fahrzeuges sitzt. Dieses Shuttle fährt autonom. 6 Menschen finden darin Platz. Sensoren erfassen die Umgebung. Ein Computer entscheidet, wohin gefahren wird. Bremst oder ausgewichen wird. Noch ist das Zukunftsmusik, zumindest im Regelbetrieb. Doch wenn es nach Sachsens Infrastrukturministerin Regina Kraushaar geht, soll sich das ändern. Bis 2030 sollen autonome Fahrzeuge Teil des öffentlichen Nahverkehrs im Freistaat werden. Dabei hat die CDU-Politikerin vor allem die Regionen im Blick, in denen Bus und Bahn heute nicht jede Mobilitätslücke schließen können. Für Kraushaar liegt genau dort eine der großen Chancen der Technik.
13: Das autonome Fahren hat wahnsinnig viele Potenziale. Es sind vor allen Dingen für mich als Verkehrsministerin die Möglichkeit, dass Mobilität für Menschen in der Stadt, aber vor allen Dingen auch im ländlichen Raum unabhängig davon wird, ob man noch fahren kann, ob man fahren will, ob man fahren muss. Also es gibt ja ganz viele Menschen, die gerade im ländlichen Raum auch älter sind, die dann gerne auf einen Fahrdienst zurückgreifen möchten, aber im Grunde genommen die klassischen ÖPNV-Linien, die Buslinien oder die Zuglinien zu selten fahren oder eben für sie auch zu schwierig erreichbar sind.
14: Ein Shuttle auf Abruf statt einer Buslinie, die nur wenige Male am Tag fährt. So könnten künftig vor allem ältere Menschen oder Menschen ohne eigenem Auto flexibler unterwegs sein. Doch damit ein Fahrzeug ohne Fahrer sicher durch den Verkehr kommt, muss es seine Umgebung ständig beobachten und innerhalb kürzester Zeit reagieren. Wie das funktioniert, erklärt Bert Auerbach von FD-Tech. Das Chemnitzer Unternehmen entwickelt Technologien für automatisiertes und autonomes Fahren. Entscheidend sind zunächst die Sensoren am Fahrzeug.
15: Das Shuttle erkennt seine Umgebung über die Sensorik, die im Shuttle eingebaut ist. Dann erfolgt eine Berechnung, welcher Fahrweg in dem nahen Umfeld möglich ist, das heißt, wo keine Hindernisse stehen. Dann wird der Fahrweg geplant und entsprechend ja, das Fahrzeug fährt dort entlang, bis, wie wir es vor uns gesehen haben, ein Hindernis kommt und dann stoppt das Fahrzeug. Das ist der sichere Zustand.
14: Was einfach klingt, ist technisch hochkomplex. Fußgänger, Radfahrer, andere Autos, Baustellen oder schlechtes Wetter. Das Fahrzeug muss Situationen erkennen und richtig bewerten, die ein Mensch im Straßenverkehr oft intuitiv erfasst. Künstliche Intelligenz hilft dabei. Komplett ihr überlassen will Auerbach das Fahren, derzeit aber noch nicht.
15: Allerdings alles auf künstliche Intelligenz basiert. passieren zu lassen und zu fahren, das ist heute noch ein zu großes Risiko, komplett über eine KI das Fahrzeug sich bewegen zu lassen. Es braucht dahingehend eine Absicherung und eine Sicherheit, dass die künstliche Intelligenz mal eben nicht ausschert oder wie in anderen Anwendungen halluziniert, sondern eben immer genau das tut, wo der Fahrweg ist, in einem sicheren Umfeld sicher von A nach B zu fahren.
14: Bis zum flächendeckenden Einsatz ist also noch Entwicklungsarbeit nötig. Und genau dabei will Chemnitz eine wichtige Rolle spielen. Für Infrastrukturministerin Kraushaar ein absoluter Standortvorteil.
13: Ich bin sehr begeistert, was sich hier in Chemnitz zusammengetan hat, um sozusagen autonome Mobilität voranzubringen. Das ist wirklich ganz wunderbar. Die Kolleginnen und Kollegen haben mir dargelegt, welchen jeweiligen Fokus sie haben. Und das sind eben unterschiedliche Dinge. Da ist einmal Software, da ist das Engineering, da ist die Hardware, da sind die Forschung und Entwicklung. Das wird sich hier in Chemnitz gut aufgeteilt. Man kooperiert miteinander.
14: Im Frühjahr haben Partner aus Wirtschaft, Wissenschaft, Kommunen, Ministerien und Branchenverbänden eine gemeinsame Absichtserklärung unterzeichnet. Das Ziel, autonome Fahrzeuge raus aus einzelnen Pilotprojekten und hinein in den regulären Nahverkehr. Der klassische ÖPNV soll dabei bleiben. Straßenbahnen, Züge und Busse sollen durch flexible autonome Angebote ergänzt werden. Wie das einmal aussehen könnte, hat Kraushaar nach ihrer Testfahrt schon ziemlich genau vor Augen. Sogar für einen ganz alltäglichen Abend in Chemnitz.
13: Und ich kann mir das wirklich super gut vorstellen, wenn man vielleicht in Chemnitz ins Theater geht und abends aber noch raus in Richtung Gelenau oder noch weiter ins Erzgebirge möchte, dass man dann mit so einem Fahrzeug schnell, unkompliziert von A nach B kommt und sicher von A nach B kommt.
14: Bis dahin muss die Technik allerdings noch beweisen, dass sie auch mit dem ganz normalen Verkehrschaos zuverlässig zurechtkommt. 2030 soll sie in Sachsen soweit sein, dann könnte aus einer Testfahrt wie hier ein ganz normaler Heimweg werden.
0: Der Einsturz der Carola-Brücke hat gezeigt, was passieren kann, wenn Schäden an einem Bauwerk lange unentdeckt bleiben. Auch an der Budapester Straße in Dresden gibt es Probleme mit dem Spannstahl. Ein Belastungstest sollte deshalb Klarheit bringen. Der Fall wirft jedoch eine größere Frage auf: Wie lässt sich verhindern, dass sich eine solche Brückenmisere in Dresden oder anderswo in Sachsen wiederholt?
16: Weil wir ähnlich wie bei der Carola-Brücke Schäden festgestellt haben an dem Spannstahl, der an der Brücke verbaut ist.
17: In diesem Fall geht es um die Brücke der Budapester Straße in Dresden. Seit dem Teileinsturz der Carola-Brücke steht der verbaute Spannstahl besonders im Fokus. Auch mit Blick auf ähnliche Risiken an Sachsens Brücken. Steffen Marx von der MKP GmbH erklärt, wie kritisch der Zustand ist.
16: Die Brücke messen wir seit einem Jahr. Und in diesem Jahreszeitraum haben wir an einer Stelle über 100 Drahtbrüche festgestellt. Und das große Problem ist immer, man weiß nicht, was in den Jahren davor passiert ist. Das heißt, es ist ganz schwer einzuschätzen, wie wirklich die Tragsicherheit der Brücke ist. Und da gibt es so einen Belastungsversuch, letzte Gewissheit, dass alles in Ordnung ist.
17: Brücken werden in Sachsen regelmäßig kontrolliert. Alle 6 Jahre steht eine Hauptprüfung an. Dazwischen folgen weitere Prüfungen und Besichtigungen. An der Budapester Straße ist inzwischen klar, dass Drahtbrüche auftreten. Entscheidend ist deshalb auch, wo genau sie im Bauwerk liegen.
16: Die sind sehr konzentriert in einem Bereich, sodass wir diesen Bereich in den letzten Wochen mit Notstützen unterstützen konnten. Und heute und morgen sind große Belastungsversuche geplant, weil wir diese Brücke für ein etwas kleineres Lastniveau, als das ganz ursprünglich mal geplant war, wieder in Betrieb nehmen möchten für einen Zeitraum von mindestens 10 Jahren. Und damit das sicher gelingen kann, wollen wir diese Versuche durchführen.
17: Nach dem Carola-Brücken-Einsturz wurden allein im Bundes- und Staatsstraßennetz 19 vergleichbare Brücken für vertiefte Untersuchungen identifiziert. An der Budapester Straße soll nun durch einen Belastungstest geklärt werden, was hält das Bauwerk tatsächlich noch aus.
16: Der Test funktioniert so, dass wir die Brücke mit sehr viel Messtechnik ausgestattet haben. Es wird also während Durchbiegungen gemessen, Verschiebungen, Rissbreiten und eben solche Schallereignisse wie aus Drahtbrüchen entstehen. Und diese ganze Messtechnik ist jetzt scharf geschaltet und wir messen also mit sehr, sehr dichter zeitlicher Abfolge in einer Sekunde viele, viele Male. Und dann fahren wir jetzt mit so großen Schwertransportern, die immerzu weiter belastet werden, über die Brücke und erhöhen die Belastung immer mehr, bis wir das sogenannte Ziellastniveau erreicht haben.
17: Und dieses ist auf maximal 326 Tonnen ausgerichtet. Doch wenn die Brücke bereits geschädigt ist, stellt sich die Frage, kann ein solcher Test sie nicht erst recht zum Einsturz bringen?
16: Wir fahren nicht einfach nur drauf mit diesen schweren Fahrzeugen, sondern durch die viele Messtechnik, die hier installiert ist, können wir zu jeder Zeit genau sehen, was die Brücke gerade für einen Zustand hat. Und wenn wir irgendwelche Schäden feststellen während der Überfahrt, zum Beispiel Spannradbrüche oder breitere Rissbreiten, als wir akzeptieren können, dann würden wir den Versuch sofort abbrechen.
17: Allein der Belastungstest kostet rund 900.000 Euro. Warum also nicht auf den Versuch verzichten und das Geld direkt in eine Sanierung investieren?
16: Die Renovierung der Brücke ist ein aufwendiger Prozess, der sich über viele Jahre hinziehen wird. Und wenn wir einen Ersatzneubau brauchen, dann reden wir eher über Fristen von 10 Jahren, die man bräuchte, um die Planung und dann auch den Bau zu realisieren. Und das würde ja bedeuten, wir könnten 10 Jahre lang diese Brücke nicht nutzen. Und das ist unter den gegenwärtigen Verkehrssituationen völlig inakzeptabel, weil wir haben 2 Großbaustellen in Dresden, Carola-Brücke und Nossner-Brücke. Und wir brauchen diese Verkehrsverbindung hier dringend, um das normale Leben in der Stadt abwickeln zu können. Und deswegen ist es wichtig, dass die Brücke offen bleibt.
17: Ob die Budapester Straße diesen Belastungstest bestanden hat, entscheidet sich erst nach der Auswertung aller Messdaten. Für Sachsen bleibt die Aufgabe deutlich größer. Verdächtige Brücken gezielter untersuchen, kritische Veränderungen früher erkennen und damit verhindern, dass sich ein Fall wie die Carola-Brücke wiederholt.
0: Es war eine Saison, die wohl in den Geschichtsbüchern des mitteldeutschen Floorball-Clubs eingehen wird. Denn die Floorballerinnen des MFBC Leipzig haben sich mit dem Sieg im Euro-Floorball-Cup den 3. Titel erkämpft. Jonas Georgi berichtet. Und das war Sachsen aktuell für heute. Vielen Dank, dass Sie mit dabei waren. 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Reinschauen lohnt sich. Mein Team und ich wünschen Ihnen einen schönen Mittwochabend. Ja, und wir freuen uns, wenn Sie auch morgen wieder mit dabei sind. Bis dahin, machen Sie es gut.

0: Leipzigs Floorballerinnen sind neuer Euro-Floorball-Sieger. Nach den deutlichen Erfolgen in der Vorrunde kam es im Finale zum entscheidenden Duell mit dem ebenfalls noch ungeschlagenen polnischen Meister Olimpia Ossawa-Dansk. Den besseren Start erwischten aber die Polinnen mit dem frühen Führungstreffer in der vierten Minute. Doch davon ließen sich die Leipzigerinnen nicht aus der Ruhe bringen und kamen besser aus der Pause. Linda Schanz erzielte wenige Minuten nach dem Wiederanpfiff das 1:1. Die Polinnen, geschockt von dem Ausgleich, mussten kurz darauf durch Annemarie Mietz sogar den Doppelschlag hinnehmen. Mit dem 2:1 ging es dann auch in die letzten 15 Minuten. Doch auch hier spielte Leipzig souverän auf und war zu stark für die Polinnen, allen voran Linda Schanz, die mit ihrem zweiten Treffer den Leipzigerinnen nach Meisterschaft und Pokal den dritten Titel der Saison bescherte.
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1: Nachrichten. Ein Mädchen aus Treuen im Vogtland ist beinahe durch ein heimlich verabreichtes Rheumamedikament vergiftet worden. Das Landgericht Zwickau hat die Eltern des Mädchens zu Bewährungsstrafen von 1,5 und 2 Jahren verurteilt, wie das Gericht mitteilte. Die Halbschwester wurde freigesprochen. Zwischen Januar und Mai 2020 wurde der damals minderjährigen Tochter das Medikament in Essen und Trinken gemischt, was fast zu schwerster Blutarmut führte. Die Eltern gestanden am Ende der Beweisaufnahme ihre Schuld ein. Ob das Mädchen dauerhafte Schäden davongetragen hat, konnte nicht geklärt werden. Sachsen hat wegen anhaltenden Niedrigwassers das Sonntagsfahrverbot für Lkw gelockert. Laut dem Infrastrukturministerium dürfen Lastwagen, die Transporte per Binnenschiff ersetzen, bis Ende August auch Sonn- und Feiertags fahren. Infrastrukturministerin Regina Kraushaar betonte die Notwendigkeit dieser Maßnahme, um Engpässe zu vermeiden. Diese Regelung gilt für Lkw über 7,5 Tonnen sowie mit Anhängern, jedoch nicht für Großraum- und Schwertransporte. Auch andere Bundesländer haben ähnliche Maßnahmen ergriffen. Nach einem Drohnenvorfall am Flughafen Leipzig-Halle fordern sächsische Landtagsfraktionen eine bessere Drohnenabwehr. CDU, SPD und Grüne plädieren für ein verbessertes Abwehrsystem auf Bundesebene, wie Ronny Wähner, CDU, erklärte. Valentin Lippmann, Grüne, fordert zudem eine Überarbeitung der Sicherheitsbewertungen in Sachsen. Der Vorfall ereignete sich in der Nacht zum 5. August, als eine Sprengstoffdrohne entdeckt wurde. Die Bundesanwaltschaft ermittelt nun wegen versuchten Herbeiführens einer Sprengstoffexplosion und gefährlichen Eingriffs in den Luftverkehr.

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1: Leipzigs Floorballerinnen sind neuer Euro-Floorball-Sieger. Nach den deutlichen Erfolgen in der Vorrunde kam es im Finale zum entscheidenden Duell mit dem ebenfalls noch ungeschlagenen polnischen Meister Olimpia Ossawa-Dańsk. Den besseren Start erwischten aber die Polinnen mit dem frühen Führungstreffer in der vierten Minute. Doch davon ließen sich die Leipzigerinnen nicht aus der Ruhe bringen und kamen besser aus der Pause. Linda Schanz erzielte wenige Minuten nach dem Wiederanpfiff das 1:1. Die Polinnen, geschockt von dem Ausgleich, mussten kurz darauf durch Annemarie Mietz sogar den Doppelschlag hinnehmen. Mit dem 2:1 ging es dann auch in die letzten 15 Minuten. Doch auch hier spielte Leipzig souverän auf und war zu stark für die Polinnen, allen voran Linda Schanz, die mit ihrem zweiten Treffer den Leipzigerinnen nach Meisterschaft und Pokal den dritten Titel der Saison bescherte.

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2: Wir haben noch keinen richtigen, gut erschlossenen Strand hier am Stürmtaler See. Soll auch komplett hergerichtet werden mit einer Strandpromenade und auch Sanitäranlagen.
3: Am Stürmtaler See soll sich in den kommenden Jahren einiges verändern, vor allem am Südufer. Neue Straßen und Anschlüsse sind geplant, dazu ein Erholungsstrand, eine 325 Meter lange Promenade und ein barrierefreier Panoramaweg. Auch für Boote soll es eine Slipanlage geben. Kostenpunkt für die beiden Projekte? Rund 12,36 Millionen Euro. 10,75 Millionen davon kommen über Fördermittel von Bund und Freistaat. Die Gemeinde und vor allem Großpösners Bürgermeister Daniel Strobel verbinden damit vor allem wirtschaftliche Hoffnungen.
2: Also wir in Großpösner sehen in der touristischen Entwicklung tatsächlich ein riesengroßes Potenzial, auch als Wirtschaftsfaktor in den kommenden Jahren. Und da haben wir in den letzten Jahren schon ziemlich viele Erfolge gehabt, ne?
3: Nach Angaben des Bürgermeisters kommt Großpösner inzwischen auf rund 80.000 Übernachtungen im Jahr. Innerhalb von 10 Jahren habe sich die Zahl verdoppelt. Damit dieser Trend weitergeht, soll nun die östliche Grunauer Bucht stärker erschlossen werden. Auf rund 20,6 Hektar ist ein touristisches Gewerbegebiet geplant. Mehr Angebote bedeuten allerdings auch mehr Besucherinnen und Besucher. Deshalb sollen insgesamt 285 kostenpflichtige Pkw-Stellplätze entstehen, 90 auf einem Hauptparkplatz und weitere 195 auf einer Überlauffläche. Auch Abstellplätze für Fahrräder sind vorgesehen. Doch wie begründet Sachsens Wirtschaftsminister Dirk Panther die Millionenförderung südlich von Leipzig?
4: Das ist sehr, sehr wichtig, weil wir müssen den Wassertourismus hier erweitern. Wir müssen versuchen voranzukommen. Wir sehen das ja, wie gut sich Regionen entwickeln können, wenn man investiert. Und das brauchen wir auch hier im Südraum, auch am Stürmtaler See.
3: Dabei steckt hinter dem Projekt noch eine zweite Geschichte. Wo heute gebadet, gesegelt und Urlaub gemacht wird, wurde jahrzehntelang Braunkohle abgebaut. Das Leipziger Neuseenland ist aus dieser Bergbaufolgelandschaft entstanden. Für Panther ist die weitere Entwicklung deshalb nicht nur eine wirtschaftliche Frage.
4: Wir haben Gebiete abgebaggert, hier auch den Stürmtaler See, haben den jetzt renaturiert. Da wird es noch viele, viele Jahre auch immer noch Arbeit geben. Jetzt müssen wir aber auch schauen, dass wir es versuchen zu erschließen. Das sind wir auch den Menschen in der Region, die so viel geopfert haben, auch wirklich schuldig.
3: Bis die Besucherinnen und Besucher die neuen Angebote tatsächlich nutzen können, dauert es allerdings noch. Die Erschließung des touristischen Gewerbegebietes soll bis Ende 2028 abgeschlossen sein. Für die neuen Parkplätze ist die Fertigstellung spätestens bis Ende 2029 vorgesehen. Aus einer ehemaligen Tagebaulandschaft ist längst ein Freizeitgebiet geworden. Mit der Millioneninvestition soll am Stürmtaler See nun der nächste Schritt folgen.

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1: Wenn es watschelt wie eine Ente, quakt wie eine Ente und aussieht wie eine Ente, dann wird es am Ende eine Ente sein. Und für mich ist die Frage, ob die Ente Russisch spricht.
2: Eine sprengstoffbeladene Drohne am Flughafen Leipzig-Halle und noch immer viele offene Fragen. Der Innenausschuss im Sächsischen Landtag beschäftigte sich deshalb in einer Sondersitzung mit dem Vorfall.
3: Viele Fragen konnten nicht beantwortet werden, weil natürlich auf das laufende Verfahren, auf die Untersuchungen verwiesen wird und weil man natürlich auch nicht will, dass mögliche Nachahmer jetzt im Prinzip Detailkenntnis haben, was unsere Polizei, die Drohnenabwehr jetzt kann oder nicht kann. Ein bisschen unbefriedigend, weil wir wollten natürlich schon wissen, wie es dazu kommen konnte, dass überhaupt eine sprengstoffbeladene Drohne auf den Flughafen in die Nähe von einem Flugzeug gelangen kann.
2: Jörg Orban sieht vor allem bei der möglichen Steuerung der Drohne noch Klärungsbedarf. Die Ermittlungen dazu führt inzwischen der Generalbundesanwalt.
3: Ich glaube, wir können sicher davon ausgehen, dass es eine SIM-kartengesteuerte Drohne war, also nicht eine normale mit einer normalen 1:1 Funkverbindung, so wie wir das im User-Bereich privat kennen. Es gab noch den Hinweis, es gibt ja mittlerweile eben auch relativ einfache glasfasergesteuerte Drohnen, also auch die nicht detektierbar. Und dort haben wir eine erhöhte Bedrohungslage und wir müssen einfach dranbleiben.
2: Auch Valentin Lippmann von den Grünen sieht Sicherheitslücken und kritisiert vor allem die bisherige Risikobewertung.
4: Es ist klar geworden, dass man weiterhin ausschließlich von sogenannten konventionellen Drohnen, also Drohnen, die im Handel kaufbar sind, aber nicht von quasi staatlichen oder potenziell staatlichen Akteuren, hochprofessionellen Drohnen. Und das, obwohl nach dem Angriff Russlands auf die Ukraine hätte klar sein müssen, dass so ein solches Szenario auch in Deutschland denkbar ist.
2: Dabei sind Drohnen über sensiblen Bereichen längst kein Einzelfall mehr. Rico Gebhardt verweist auf die bisherigen Fälle in Sachsen.
5: Hat auch die Polizeiinspekteurin uns heute noch mal gesagt, ich glaube, sie hat davon gesprochen, dass wir 20 Drohnenflüge über kritische Infrastruktur hatten bis zum 3. August. Und ich frage das tatsächlich auch immer regelmäßig ab. Das ist in den letzten Jahren auch tatsächlich auch angestiegen. Aber die Ermittlungserfolge sind tatsächlich gering.
2: Ronny Wehner von der CDU sieht deshalb Bund und Länder gemeinsam in der Pflicht.
6: Was erst einmal richtig deutlich geworden ist, für uns immer schon wichtig, wir hatten ja es ja als Punkt in der Novelle unseres Polizeivollzugsdienstgesetzes in Sachsen, ist die Herausforderung von Drohnen für die Sicherheit für uns alle. Aber der Vorfall hat nochmal ganz deutlich gezeigt, welche Dimension das haben kann im Einzelfall. Und das ist jetzt eine gemeinsame Zukunftsaufgabe der Länder, des Bundes, auch eventuell unter Einbeziehung der Bundeswehr, Kompetenzen zu bündeln und eine effektive Drohnendetektierung und natürlich eine Drohnenabwehr zu installieren und auszubauen.
2: Wie groß die Sicherheitslücken tatsächlich sind, sollen nun weitere Ermittlungen zeigen.

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0: 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Ein Mädchen aus Treuen im Vogtland ist beinahe durch ein heimlich verabreichtes Rheumamedikament vergiftet worden. Das Landgericht Zwickau hat die Eltern des Mädchens zu Bewährungsstrafen von 1,5 und 2 Jahren verurteilt,